0: Chefs der NATO-Staaten setzen die Beratungen bei ihrem Gipfel in Ankara heute fort. Am zweiten und letzten Tag des Treffens geht es unter anderem um die Frage der Lastenteilung in der Allianz zwischen den USA und den übrigen Verbündeten. Daneben geht es auch um die weitere Unterstützung der von Russland angegriffenen Ukraine. Argentinien hat im Achtelfinale der Fußball-WM einen 0:2 Rückstand gedreht und nach einem Kraftakt das Viertelfinale erreicht. Gegen Ägypten siegte der Weltmeister am Ende 3:2.
1: Gut 70 Minuten läuft alles für Ägypten. Ibrahim macht nach 15 Minuten das 1:0. Kurz danach hält Torwart Schubir einen schwach geschossenen Foul-Elfmeter von Messi. Und nach Sikos 2:0 in Minute 67 riecht es in Atlanta nach Sensation. Aber Romeros Anschlusstreffer in der 79. Minute weckt den Weltmeister. Messi macht 5 Minuten später den Ausgleich, sein 21. WM-Treffer. Und in der 2. Minute der Nachspielzeit köpft Enzo Fernandez den Titelverteidiger ins Viertelfinale. Thomas Thonfeld, Sportredaktion.
0: Im Viertelfinale trifft Argentinien auf die Schweiz. Die Schweizer haben Mitfavorit Kolumbien nach einem Elfmeter-Krimi mit 4:3 aus dem Turnier geworfen.
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3: Endlich wieder etwas angenehmere Nächte. Die Temperaturen gehen in der Nacht auf 14 bis 18 Grad zurück. Einzelne Schauer sind zwar nicht ganz ausgeschlossen, insgesamt bleibt es aber überwiegend trocken. Der Mittwoch startet zunächst wechselhaft, später zeigt sich der Himmel teils bewölkt. Am Tag steigen die Temperaturen dann auf bis zu 26 Grad.
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4: Zurzeit liegen uns keine Meldungen vor. Wir wünschen allen unterwegs gute Fahrt.
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3: Es ist kurz nach zwei, ich bin Ariane Lepoglawitz. Ich begleite euch heute ganz gemütlich durch die Nacht. Vielleicht geht's für euch gleich ins Bett oder ihr startet gerade mit viel Energy in den Tag. So oder so machen wir uns eine gute Zeit. Hier ist Olivia Dean mit So Easy to Fall in Love.

0: Das war Loonies mit I Got Five on It. Aber mal zu einem komplett anderen Thema. Was ist denn bitte mit dieser WM los? Bei dieser WM gibt es inzwischen wirklich alles. Underdogs, die Top-Favoriten rausschmeißen, Präsidenten, die sich ins Turnier einmischen und jetzt auch noch Technik, bei der man kurz nicht weiß, ob man gerade Fußball schaut oder den Trailer für einen Science-Fiction-Film. Kollege Leo Arrigi.
1: Ja genau, beim Achtelfinale Brasilien gegen Norwegen kam zur Halbzeit nicht einfach ein Balljunge an den Spielfeldrand, es kam Atlas. Atlas ist ein humanoider Roboter von Boston Dynamics, also wirklich ein Roboter mit Armen, Beinen und Kopf. Und er kann sich auch noch ziemlich menschlich bewegen. Der durfte im New York New Jersey Stadium den Spielball zum Schiedsrichter bringen, zum Anpfiff der zweiten Halbzeit. Damit war der Auftritt aber noch nicht vorbei. Atlas hat danach auch noch ein paar Jubelposen imitiert, unter anderem die berühmte Meditationspose von Erling Haaland. Ganz simpel war die Nummer aber nicht. Der Roboter musste vorher extra darauf vorbereitet werden, auf Rasen zu laufen. Außerdem hätte normales WLAN im Stadion nicht zuverlässig funktioniert, weil so viele Menschen mit ihren Handys unterwegs waren. Deshalb bekam Atlas eine eigene Funkverbindung auf den Rücken geschnallt. Ich könnte mir vorstellen, einige Sportdirektoren reiben sich jetzt schon die Hände über diesen Wahnsinnsfund. Aber aufgepasst, Atlas will bestimmt eine Ausstiegsklausel.
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0: Das Wetter.
1: In der Nacht lässt die Hitze endlich etwas nach. Bei 14 bis 18 Grad wird es spürbar frischer. Ab und zu kann sich zwar ein Schauer dazwischen schieben, meistens bleibt es aber trocken. Morgen geht es mit einem wechselhaften Mix los. Dazu ziehen immer wieder Wolken durch. Und später bleibt es teils bewölkt bei bis zu 26 Grad.
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2: Zurzeit liegen uns keine Meldungen vor. Wir wünschen allen unterwegs gute Fahrt.
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1: Wenn man mal genauer auf den Text dieses Songs achtet, dann merkt man, wie viel eigentlich dahinter steckt. Pictures of You von The Last Good Night ist so ein Song, der gleichzeitig melancholisch und hoffnungsvoll ist. So nach Motto, die Zeit vergeht einfach unfassbar schnell. Aber wie schön ist es eigentlich, dass wir uns an bestimmte Momente zurückerinnern können? Dass wir auf das Vergangene schauen und sagen können, ja, ey, das war ein Teil meines Lebens. Und krass, wie viel ich erlebt habe. Ich finde, genau das ist die schöne Message hinter dem Song. Nicht in der Vergangenheit festhängen, sondern sie annehmen und mit ihr Frieden schließen. Und genau diesen Song hören wir jetzt. Hier ist Pictures of You von The Last Good Night.

0: The Walkman.
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0: Always von Bon Jovi. Und der nächste Song ist wirklich eine sehr interessante, aber absolut passende Kollabo. Und zwar Gentleman und Michael Patrick Kelly haben sich für ihren zweiten Song Wildfire zusammengetan. Beim Format Sing Meinen Song auf Vox haben sich die beiden vor 9 Jahren kennengelernt. Daraus ist dann eine Freundschaft und vor allem eine musikalische Connection entstanden. Und am Freitag hatten wir die beiden im Interview und haben mit ihnen über die Liebe zur Musik gesprochen.
1: Also ich finde Song schreiben und dann aber live performen, das sind die schönsten Momente unseres Berufs, weil du fühlst dich ein bisschen wie so ein Empfänger, da kommt was und du bist sozusagen der, das manifestiert, ja. Das ist so der Songwriting-Moment und dann gibt's diesen Moment, wo du es mit tausenden von Menschen performst und die performen ja auch für dich. Also wenn wir auf der Bühne stehen, ist die Show,
2: die wir uns... Musik machen und diese Interviews immer, boah.
0: Und obwohl die beiden seit fast 30 Jahren im Musikgeschäft sind, können sie trotzdem nicht genug vom Business bekommen. Also von fast allen Dingen, die so dazuhören.
2: Das Schöne am Musikmachen ist, es ist nie gleich. Ne? Es gibt immer wieder andere Geschichten, wie ein Song entsteht oder wie ein Song funktioniert hat oder eben nicht funktioniert hat. Und du fängst immer wieder von vorne an, so, ne? Auch beim Konzert. Wenn du auf Tour bist und hast montags in Berlin eine mega Show gespielt, musst du in Hamburg am nächsten Tag wieder von ganz vorne anfangen und wieder die Leute kriegen. Und in dem Moment, wo das passiert, ist auch die Magie wieder da. So. Und das hält einen, glaube ich, auch so frisch und auch motiviert. Und deswegen machen wir beide das auch, glaube ich, schon so lange. Also weil wir uns dessen echt bewusst sind so.
0: Ja, dass die beiden musikalisch richtig gut zusammenpassen, das hört man auch in ihren Songs. Hier sind Gentleman und Michael Patrick Kelly mit Wildfire.
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1: Ich bin David Riemer. Die Grünen erwägen, die geplante Verabschiedung des Gesundheitssparpakets im Bundestag mit juristischen Schritten zu stoppen. Parteichef Banaschak bezeichnet den Gesetzentwurf von Gesundheitsministerin Warken als Murks und kritisiert kurzfristige Änderungen in den Zeitungen der Mediengruppe Bayern. Union und SPD wollen das Sparpaket an diesem Freitag im Bundestag beschließen. Die Deutsche Bahn will am Vormittag ihr drittes Sofortprogramm vorstellen. Diesmal geht es um eine bessere Kundeninformation bei Verspätungen und Gleiswechseln. Die ersten beiden Programme betrafen mehr Sicherheit und Sauberkeit an Bahnhöfen sowie mehr Komfort im Fernverkehr.
2: Das Hauptproblem der Bahn sind sicherlich die häufigen Verspätungen wegen der maroden Infrastruktur. Aber bis die Stellwerke, Weichen, Gleise oder Oberleitungen saniert sind, werden noch rund 10 Jahre vergehen. Die 3 Sofortprogramme sollen schneller helfen. Putztrupps säubern Bahnhöfe und Züge. Bordrestaurants werden auf Vordermann gebracht. Mehr Sicherheitsleute sind unterwegs. Damit Fahrgäste künftig besser informiert werden, sollen unter anderem die Bahn-App und die Webseite genauso schnell aktualisiert werden wie etwa die Anzeigen an den Bahnhöfen. Aus Berlin, Ursula Winkler.
1: Die Staats- und Regierungschefs der NATO-Staaten setzen die Beratungen bei ihrem Gipfel in Ankara heute fort. Am zweiten und letzten Tag des Treffens geht es unter anderem um die Frage der Lastenteilung in der Allianz zwischen den USA und den übrigen Verbündeten. Auch der Ukraine-Krieg steht auf der Tagesordnung.
3: Die Ukraine kann auf mehr Militärhilfe hoffen. Über einen Zeitraum von 2 Jahren soll es 140 Milliarden Euro für militärische Unterstützung und Ausbildung geben. Das müssen die Gipfelteilnehmer nun noch final festzurren. US-Präsident Trump hat schon zu Beginn des Gipfels erneut die europäischen Partner kritisiert. Er wirft ihnen mangelnde Unterstützung im Iran-Krieg vor. Erst heute wird klar, ob ein Eklat abgewendet werden kann und der Gipfel zum Erfolg wird. Aus Ankara, Miriam Schmidt.
1: Titelverteidiger Argentinien steht nach einem K.O.-Drama im WM-Viertelfinale. Nach einem 0-2-Rückstand gewinnt die Albiceleste 3-2 gegen Ägypten. Angetrieben von Superstar Lionel Messi retten sich die Argentinier spät in die nächste Runde der Fußball-Weltmeisterschaft. Dort treffen sie auf die Schweiz, die Mitfavorit Kolumbien nach einem Elfmeterkrimi mit 4-3 aus dem Turnier geworfen hat.
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4: Immer mal wieder bewölkt wird's heute, aber kein Regen dazu. Wir bekommen heute an diesem Mittwoch maximal 26 Grad. Morgen am Donnerstag wird's sonniger als heute und mit bis zu 28 Grad auch was wärmer.
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5: Zurzeit liegen uns keine Meldungen vor. Wir wünschen allen unterwegs gute Fahrt.
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4: Sie ist süß, sie ist lecker, sie macht ein bisschen süchtig und an ihr scheiden sich auch die Geister. Schoki, die einen lieben sie ganz bitter, die anderen nur aus dem Kühlschrank. Heute ist der internationale Tag der Schokolade. Wie esst ihr sie am liebsten?
6: Oh, am allerliebsten genieße ich Schokolade aus dem Glas und von der Firma, die beginnt mit N. Und dann löffel ich das sehr, sehr gerne genussvoll. Ich liebe das.
7: Als Kakao.
8: Zimmertemperatur, also 18 bis 22 Grad.
4: Wow. Okay, der da gerade hat aber eine ganz genaue Vorstellung. Und keinen Grad mehr, damit das klar ist.

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3: 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Für die Verpflegung ist auch bestens gesorgt. Von ehrlicher Currywurst bis Cocktails ist hier alles dabei. Ja, und am Ende noch ein kleiner Geheimtipp. Wenn das Strandbad geschlossen hat, dann darf man sich trotzdem ganz regulär am See aufhalten und schwimmen. Und das dann sogar komplett kostenlos.
0: Dann würde ich mal sagen, hin da. 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

0: Das Wetter.
1: Mal Wolken, aber ganz oft auch Sonnenschein bekommen wir heute. Ohne Regen bei höchstens 26 Grad. Morgen dann noch mehr Sonne, mehr blauer Himmel. Und bei höchstens 28 Grad wird es auch wärmer.
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2: Zurzeit liegen uns keine Meldungen vor. Wir wünschen allen unterwegs gute Fahrt.
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1: Mit Sascha Fassbender und das nicht allein. Tom Gregory war hier bei mir zu Gast, also so halb. Er hat nämlich fast die komplette Nacht durchgemacht, um Fußball zu gucken.
3: Well, heftig, as the Germans would say. It was a little bit heavy.
4: I'm really sorry, but we don't have an espresso here. So.
3: No, I've got a nice coffee here. I'm good, man. It was worth it, so.
4: Yeah, but I can't see it. Also er sieht wach aus. You look awake, so.
3: Makeup, maybe.
4: Makeup.
3: No.
1: Wach und ungeschminkt gibt's das Interview mit Tom Gregory plus neuem Song nach knapp 10 Minuten Musik hier bei mir. Ich bin Sascha Fassbender. Hallo.

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1: Ich bin David Riemer. Nach den jüngsten Attacken auf mehrere Tanker in der Straße von Hormuz hat das US-Militär Ziele im Iran angegriffen. Das teilte das für den Nahen Osten zuständige Regionalkommando des US-Militärs mit.
2: Die Spannungen sind verschärft. Die USA schlagen heftig zu. 4 bis 5-mal so schwere Bombenangriffe wie vor 10 Tagen, beschrieb ein US-Regierungsbeamter. Auch die Ölsanktionen gegen den Iran wurden wieder in Kraft gesetzt. Damit soll Teheran für die Angriffe auf Handelsschiffe in der Straße von Hormuz bestraft werden. Eine neue militärische Eskalation droht. Der diplomatische Prozess ist in Stocken geraten. Der Iran wirft den USA vor, gegen das bisher erzielte Rahmenabkommen zu verstoßen und droht mit entschlossenen Gegenmaßnahmen. Aus den USA, Tina Eck.
1: Deutschland hat der NATO erneut Verteidigungsausgaben in Rekordhöhe gemeldet. Die Bundesregierung übermittelte für das laufende Jahr einen Betrag von rund 125 Milliarden Euro. Das geht aus Daten hervor, die zum Start des NATO-Gipfeltreffens in Ankara veröffentlicht wurden.
3: Gegenüber dem Vorjahr ist das eine Steigerung von rund 25%. Der Anteil der Verteidigungsausgaben am Bruttoinlandsprodukt würde auf etwa 2,7% klettern. Innerhalb der NATO geben damit nur die USA mehr Geld für Verteidigung aus als Deutschland. Die Zahlen sollen beim NATO-Gipfel vor allem den mächtigsten Gast überzeugen. US-Präsident Trump hat erst vor wenigen Tagen wieder die Ausgaben der Europäer kritisiert. Deutschlands Investitionen nannte er lächerlich. In Ankara dürfte sich nun zeigen, ob sich beide Seiten aufeinander zubewegen. Aus Berlin, Thomas Brockt.
1: Trotz ihrer Verurteilung kandidiert Frankreichs führende rechtsnationale Marine Le Pen für die Präsidentschaftswahl im kommenden Jahr. Sie wolle Revision einlegen und als Kandidatin antreten, sagte sie im französischen Fernsehen. Zuvor hatte ein Gericht sie in einem Verfahren um Scheinbeschäftigung und EU-Gelder schuldig gesprochen. Die Schweiz hat nach einem Elfmeterkrimi mit Favorit Kolumbien aus dem Turnier geworfen und darf erstmals seit 1954 wieder im Viertelfinale einer Fußball-Weltmeisterschaft antreten. Das 4:3 im Elfmeterschießen beschert dem Team das Duell mit Lionel Messi und dessen Argentiniern. Die Südamerikaner hatten zuvor spektakulär einen 0:2 Rückstand gegen Ägypten gedreht und kurz vor Schluss noch 3:2 gewonnen.
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4: So muss doch ein Sommer sein. Warm, mal klarer Himmel, mal aber eben auch schattig mit so ein bisschen Wind. So wird es heute bei höchstens 26 Grad, morgen deutlich mehr Sonnenschein und auch wärmer mit maximal 28 Grad.
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5: Zurzeit liegen uns keine Meldungen vor. Wir wünschen allen unterwegs gute Fahrt.
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4: Bah, ist das gruselig, Leute. Es gibt erste Fabriken, in denen KI-gesteuerte Roboter und Maschinen alles produzieren und da ist halt kein Licht an. Weil klar, die brauchen kein Licht. Und was passiert jetzt? Es gibt die erste KI-Figur in einem Spielfilm. Reden wir drüber nach 10 Minuten Musik hier bei mir. Ja.

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0: Norwood gehört? Nee? Ich bisher auch nicht. Die hat jetzt aber ihre allererste Filmrolle bekommen. Das Ding ist nur, sie ist gar nicht echt. Sie ist KI-generiert. Ja, künstliche Intelligenz ist eines der Themen aktuell, auch in der Filmbranche. Darüber sprechen wir mit Kollege Leo Arrighi aus der Filmredaktion. Leo, eine KI-generierte Hauptrolle, das ist schon krass.
1: Ja, du hast es ja gerade schon gesagt, Tilly Norwood, so heißt die wahrscheinlich erste vollständig mit KI generierte Schauspielerin, hat auch einen Social-Media-Account mit Videos so und allem Zip und Zap.
0: Wahnsinn.
1: Alles mit KI generiert, muss man dazu sagen. Hinter ihr steht das Studio Particle 6 aus London, die haben Tilly schon im vergangenen Jahr vorgestellt und jetzt soll sie in einem eigenen Film mitspielen, auch von dieser Firma, Misaligned, so soll der heißen, ist wohl eine Art Comedy-Drama über eine KI Figur, die plötzlich menschliche Gefühle entwickelt.
0: Irgendwie gruselig und das klingt auch irgendwie so danach, dass die KI jetzt Hollywood übernimmt. Ist das wirklich so? Müssen wir uns Sorgen machen?
1: Nein, also definitiv nicht sofort. Man muss das schon so ein bisschen runterdimmen. Das ist jetzt nicht Disney, Warner oder Netflix, die sagen, ab morgen ersetzen wir Jennifer Lawrence durch eine KI-Schauspielerin. Mhm. Dieses Londoner Studio Particle 6, das ist eher eine kleine, spezialisierte Produktionsfirma, die viel mit KI rumspielt. Der Film ist auch noch in Entwicklung. Es gibt nach allem, was öffentlich ist, auch keinen riesigen Kinostart, keine große internationale Verbreitung und auch keinen Beweis, dass das überhaupt irgendjemand sich angucken möchte. Ja. Es ist vor allem erstmal ein sehr lauter, sehr provokanter PR-Moment.
0: Ja, absolut. Er hat es immerhin bei uns hier in die Sendung geschafft. Was heißt das denn trotzdem so konkret für die Filmbranche jetzt?
1: Also die künstliche Intelligenz verändert natürlich Arbeitsprozesse. Das ist ja momentan in ganz vielen Branchen so. Konkret kann KI in der Filmproduktion ja durchaus auch unterstützen, wenn es jetzt zum Beispiel um Storyboards, Konzeptbilder oder irgendwie so Kostenkalkulationen geht. Jetzt können wir nochmal zurück zu Tilly Norwood. Das ist eine künstlich erzeugte Figur, wir haben schon drüber gesprochen, die mutmaßlich auf der Arbeit unzähliger echter Darsteller aufbaut, vermutlich auch ohne, dass sie dazugestimmt haben oder dafür bezahlt wurden. Und da kam auch aus Hollywood schon Kritik. Emily Blunt, ganz bekannte Schauspielerin, hat Aufnahmen von Tilly Norwood gesehen und sinngemäß gesagt, meine Güte, wenn das KI ist, dann sind wir verloren. Für viele in der Branche ist das also nicht nur ein technisches Experiment, sondern ein Angriff auf Schauspiel als echte kreative Arbeit.
0: Ja, absolut. Tilly Norwood, die erste große KI-Filmfigur mit Hauptrolle, zumindest nach Ansage ihres eigenen Studios. Kollege Leo Arrighi hat das für uns eingeordnet. Vielen Dank.
1: Gerne.
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0: Das Wetter.
1: Immer mal wieder bewölkt wird es heute, aber kein Regen dazu. Wir bekommen heute an diesem Mittwoch maximal 26 Grad. Morgen am Donnerstag wird es sonniger als heute und mit bis zu 28 Grad auch was wärmer.
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2: Zurzeit liegen uns keine Meldungen vor. Wir wünschen allen unterwegs gute Fahrt.
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1: Gut, ist doof gelaufen, weiß ich auch. Mit Altors haben wir ja gesagt, bei jedem Deutschlandspiel hauen wir hier bei der WM eine dicke Reise raus. Deutschland ist raus, aber wir haben gesagt, ne, wir machen trotzdem weiter. Ja, wie ihr weiter eine fette Reise bei uns bekommt, hört ihr nach den nächsten drei Songs hier. Ich bin Sascha Fassbender. Hallo.

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1: Ich bin David Riemer. Nach Attacken auf mehrere Tanker in der Straße von Hormuz hat das US-Militär Ziele im Iran angegriffen. Das US-Regionalkommando spricht von einer Serie heftiger Angriffe. Teheran solle dafür einen hohen Preis zahlen. Mit dem neuen US-Angriff wächst die Gefahr einer erneuten militärischen Eskalation in der Region. Die Staats- und Regierungschefs der NATO-Staaten setzen die Beratungen bei ihrem Gipfel in Ankara heute fort. Am zweiten und letzten Tag des Treffens geht es unter anderem um die Frage der Lastenteilung in der Allianz zwischen den USA und den übrigen Verbündeten. Auch der Ukraine-Krieg steht auf der Tagesordnung.
2: Die Ukraine kann auf mehr Militärhilfe hoffen. Über einen Zeitraum von 2 Jahren soll es 140 Milliarden Euro für militärische Unterstützung und Ausbildung geben. Das müssen die Gipfelteilnehmer nun noch final festzurren. US-Präsident Trump hat schon zu Beginn des Gipfels erneut die europäischen Partner kritisiert. Er wirft ihnen mangelnde Unterstützung im Iran-Krieg vor. Erst heute wird klar, ob ein Eklat abgewendet werden kann und der Gipfel zum Erfolg wird. Aus Ankara, Miriam Schmidt.
1: Die Grünen erwägen die geplante Verabschiedung des Gesundheitssparpakets im Bundestag mit juristischen Schritten zu stoppen. Parteichef Banaschak bezeichnete den Gesetzentwurf von Gesundheitsministerin Wagen als Murks und kritisierte kurzfristige Änderungen in den Zeitungen der Mediengruppe Bayern. Union und SPD wollen das Sparpaket an diesem Freitag im Bundestag beschließen. Argentinien hat im Achtelfinale der Fußball-WM einen 0-2-Rückstand gedreht und nach einem Kraftakt das Viertelfinale erreicht. Gegen Ägypten siegte der Weltmeister am Ende 3-2.
3: Gut 70 Minuten läuft alles für Ägypten. Ibrahim macht nach 15 Minuten das 1-0. Kurz danach hält Torwart Schubir einen schwach geschossenen Foul-Elfmeter von Messi. Und nach Sikos 2-0 in Minute 67 riecht es in Atlanta nach Sensation. Aber Romeros Anschlusstreffer in der 79. Minute weckt den Weltmeister. Messi macht 5 Minuten später den Ausgleich, sein 21. WM-Treffer. Und in der 2. Minute der Nachspielzeit köpft Enzo Fernandez den Titelverteidiger ins Viertelfinale. Thomas Thonfeld, Sportredaktion.
1: Im Viertelfinale trifft Argentinien auf die Schweiz. Die Schweizer haben mit Favorit Kolumbien nach einem Elfmeter-Krimi mit 4-3 aus dem Turnier geworfen.
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4: Mal Wolken, aber ganz oft auch Sonnenschein bekommen wir heute ohne Regen bei höchstens 26 Grad. Morgen dann noch mehr Sonne, mehr blauer Himmel und bei höchstens 28 Grad wird es auch wärmer.
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5: Zurzeit liegen uns keine Meldungen vor. Wir wünschen allen unterwegs gute Fahrt.
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4: Sie ist süß, sie ist lecker. Sie macht ein bisschen süchtig und an ihr scheiden sich auch die Geister. Schoki, die einen lieben sie ganz bitter, die anderen nur aus dem Kühlschrank. Heute ist der internationale Tag der Schokolade. Wie esst ihr sie am liebsten?
6: Oh, am allerliebsten genieße ich Schokolade aus dem Glas und von der Firma, die beginnt mit N. Und dann löffel ich das sehr, sehr gerne genussvoll. Ich liebe das.
7: Als Kakao.
8: Zimmertemperatur, also 18 bis 22 Grad.
4: Wow. Okay, der da gerade hat aber eine ganz genaue Vorstellung. Und keinen Grad mehr, damit das klar ist.

0: Einen schönen guten Morgen, kommt entspannt in diesen Mittwoch, wo es auf jeden Fall entspannter ist als sonst, ist bei der WM. Ja, da ist jetzt der allererste Tag, an dem kein einziges Spiel angepfiffen wird. Es ist also sozusagen eintägiges WM-Wochenende, wenn man so will.
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0: Und was noch so wichtig ist, das erzählt uns jetzt Kollegin Laura Potting. Guten Morgen.
2: Moin. Ja, also die Deutsche Bahn, die will heute ein Programm vorstellen für bessere Kundeninformationen bei Verspätungen und Gleiswechseln. Mhm. Aktuell ist das bei den Gleiswechseln bei der Bahn ja so, du stehst da am Gleis 1 und dann so eine Sekunde vor Einfahrt des Zuges kommt dann ein heute, aber 4001, Gleis 4001, los! Und dann, bäm, rennst du um dein Leben.
0: Alle rennen.
2: Ja, alle. Du kommst innerhalb von minus 10 Sekunden am geänderten Gleis an, hast Schnappatmung und Schaum vorm Mund und dann kommt die...
0: Rennen.
2: Ja, alle. Du kommst innerhalb von minus

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2: Boah, allerdings, sofort nehmen.
0: Ja, allerdings, ich bin katastrophal im Kickerspielen. Ich drehe immer die Stangen durch und dann werde ich irgendwann sauer.
2: Also eigentlich so ein bisschen wie auf der Arbeit hier,
0: hallo,
2: oder?
0: Oh, stimmt gar nicht.
2: Danke, Laura, und einen schönen Tag.
0: Kannst mich machen.
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0: Das Wetter.
1: So muss doch ein Sommer sein. Warm, mal klarer Himmel, mal aber eben auch schattig mit so ein bisschen Wind. So wird es heute bei höchstens 26 Grad, morgen deutlich mehr Sonnenschein und auch wärmer mit maximal 28 Grad.
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2: Zurzeit liegen uns keine Meldungen vor. Wir wünschen allen unterwegs gute Fahrt.
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1: Ich habe eine gute und eine schlechte Nachricht. Die schlechte: Künstliche Zucker können die Gehirnalterung beschleunigen, so die Forschung. Die gute Nachricht: Das Lernen von Fremdsprachen verlangsamt die Gehirnalterung. Deswegen jetzt hier englische Musik, natürlich Rihanna, We Found Love. Einen schönen guten Morgen euch.

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0: 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Samuel Koch ist einem Millionenpublikum durch seinen tragischen Unfall bei Wetten, dass im Dezember 2010 bekannt. Seitdem ist er querschnittsgelähmt. Reinhard Elsel von der Evangelischen Kirche hat fürs Augenblick mal mit ihm darüber gesprochen und auch, was ihm Mut macht.
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2: Der querschnittsgelähmte Schauspieler und Redner Samuel Koch hat in dem englischen Wort für Mensch, nämlich Human Being, eine mutmachende Wahrheit entdeckt. Und das kam so.
3: Als ich mich gefragt habe, was kann ich denn jetzt noch tun, wenn ich nichts mehr von dem tun kann, was ich jemals tun wollte? Und was bin ich denn jetzt überhaupt noch wert?
2: Lange Zeit war er niedergeschlagen. Doch auf einmal ist ihm klar geworden.
3: Ich bin ja geliebt, einfach weil ich bin und nicht aufgrund meiner Leistungen oder dem, was ich tun kann oder meinen Errungenschaften, auch wenn wir das oft denken, dass uns das unseren Wert gibt.
2: Grundlegend hat Samuel Koch diese Liebe in seinem Elternhaus erfahren.
3: Wenn ich mir jetzt meine Eltern anschaue, die mich schon geliebt haben als Säugling, wo ich nichts tun konnte außer pupsen und rülpsen, dann muss das doch jetzt in letzter Konsequenz auch für heute gelten, wo ich jetzt im Rollstuhl sitzend auch nichts mehr tun kann. Das ist die Form von bedingungsloser Liebe, einfach weil wir sind.
2: Doch was ist, wenn seine Eltern einmal nicht mehr leben? Oder was wäre, wenn er nicht so ein glückliches Elternhaus gehabt hätte?
3: Und dann gehe ich davon aus, dass es da noch etwas oder jemanden gibt, der größer ist als ich und dass ich nicht umsonst in diese Welt gestellt bin, sondern aus Liebe.
2: Samuel Koch weiß sich von Gott, seinem Schöpfer, geliebt. Deshalb setzt er sich nicht mehr unter Druck, dass er als Vorbedingung erst einmal etwas leisten muss.
3: Ich habe gemerkt, dass ich eben glücklicher und zufriedener bin, wenn ich das umdrehe. Nicht tun haben sein, sondern sein haben tun. Ich bin schon wertvoll, einfach weil ich bin.
2: Und das gilt auch für mich und für dich. Wir sind wertvoll, einfach weil es uns gibt. Reinhard Elsel von der Evangelischen Kirche für Augenblick mal.
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1: Mit Thorsten Adolfs. Guten Morgen. Die Staats- und Regierungschefs der NATO-Staaten setzen die Beratungen bei ihrem Gipfel in Ankara heute fort. Und der zweite und letzte Tag des Treffens dürfte schwierig werden. Es geht unter anderem um die Aufteilung der Aufgaben unter den Mitgliedern. US-Präsident Trump hatte erst gestern Abend noch einmal die europäischen Verbündeten kritisiert. Sie hätten ihn im Iran-Krieg alleine gelassen. Infos von Marc Weiß.
2: Trump schoss beim Abendessen mit Gastgeber Erdogan gegen mehrere Verbündete. Italien habe ihn abgewiesen, Deutschland habe ihn abgewiesen und auch Frankreich. Die USA seien für diese Länder immer da gewesen. Dass die NATO eigentlich ein Verteidigungsbündnis ist und es nie der Plan war, einen Angriffskrieg zu unterstützen, ist Trump nach wie vor offenbar egal. Er drohte einmal mehr mit dem Austritt der USA aus der NATO einen Tag vor dem eigentlichen Treffen. Man wird heute also einmal mehr versuchen, den US-Präsidenten zu besänftigen. Und die Voraussetzungen könnten einfacher sein, denn die USA haben in der Nacht wieder Ziele im Iran angegriffen, nach eigenen Angaben etwa 80. Die US Armee begründet die Angriffswelle mit dem Beschuss von 3 Tankern im Bereich der Straße von Hormus. Dafür wird die Führung in Teheran verantwortlich gemacht. Der Iran kündigte Vergeltung an und die läuft offenbar schon. In Bahrain heulten die ersten Sirenen. Unbestätigten Berichten zufolge gab es dort mehrere Explosionen.
1: Und jetzt weitere Nachrichten in der Zusammenfassung. Die Grünen wollen die geplante Abstimmung in dieser Woche über die Krankenkassenreform stoppen. Parteichef Banaschak sagte der Mediengruppe Bayern, der Gesetzentwurf sei Murks und ein Kürzungskahlschlag. Wer so etwas Sensibles wie die Gesundheitsversorgung im Eilverfahren durchpeitschen wolle, werde Fehler machen, so Banaschak. Die Regierung plant, um das Milliardenloch der Kassen zu stopfen, massive Einschnitte und zusätzliche Kosten für die Versicherten. Der 5. von insgesamt 152 Castor-Behältern mit Atommüll ist vom ehemaligen Forschungsreaktor Jülich ins Zwischenlager nach Ahaus gebracht worden. Auch diesmal sicherte die Polizei den Transport mit einem Großaufgebot ab. Die Transporte werden sich insgesamt möglicherweise länger hinziehen als ursprünglich geplant. Die zuständige Firma soll eine Verlängerung der Transportgenehmigung um ein Jahr bis Ende August 2028 beantragt haben. Die Schweiz hat es geschafft. Nach einem Elfmeterkrimi gegen Kolumbien steht das Team zum ersten Mal seit über 70 Jahren wieder in einem WM-Viertelfinale. In der regulären Spielzeit und der Verlängerung blieb es torlos. Am Ende setzten sich die Schweizer im Elfmeterschießen mit 4:3 durch. Damit wartet jetzt ein echtes Highlight auf das Team um Kapitän Chaka. Am Sonntag um 3 Uhr morgens trifft die Schweiz in Kansas City auf Argentinien und Weltstar Lionel Messi. Die Argentinier gelten als klarer Favorit. Sie hatten in ihrem Achtelfinale aus einem 0:2 Rückstand gegen Ägypten noch einen 3:2 Sieg gemacht. Das waren die Nachrichten mit Thorsten Adolfs.
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4: Guten Morgen, ihr lieben Menschen. Ich bin jetzt schon um 6:02 ein kleines bisschen irritiert, denn hier, ich habe hier so einen Bildschirm vor mir und da sitzt ein grasgrüner Grashüpfer gerade drauf. Wie kriege ich jetzt diesen Grashüpfer aus dem Studio? Guck mal gleich, ob ich gleich so ein Wasserglas finde oder so und den wieder in die Natur freilassen kann. So, hallo Grashüpfer, hallo Köln, guten Morgen. Mit 20 Grad starten wir in den Tag. 24 Grad kriegen wir dann heute maximal. Es bleibt erstmal wolkig. Heute Abend kommt dann aber die Sonne nochmal besser durch und das Wochenende wird dann knallig heiß. Morgen zum Donnerstag 27 Grad, Freitag 29, Samstag 31 Grad und Freibadwetter.
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4: So, Blitzer und Staus haben wir noch keine. Falls ihr aber was gesehen habt, Staus, Blitzer, Unfälle, sagt gerne kostenlos Bescheid. 0800 951 99 99. Gute Fahrt.
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4: Wie heißt dieser Grashüpfer nochmal von der Biene Maya? Ich weiß es nicht. Ich frage gleich mal in der Redaktion rum. Aber das ist echt interessant. Also, der hat sich hier wahrscheinlich verirrt. Na gut. Versuch jetzt mal den Grashüpfer hier rauszubekommen. Und in der Zeit läuft Musik aus NRW von Kamrad mit Hug Yourself. Und Bryan Adams mit Everything I Do. Ich wünsche euch einen schönen guten Morgen, Köln, am Mittwoch.

0: 6.08 Uhr.
1: Hallo Köln, und wir haben schon das erste Problem des Tages gelöst. Wir haben den Grashüpfer in die Freiheit entlassen können. Die Kollegin Katrin Ude kam da gerade mit einem Wasserglas. Gabor hat auch mitgeholfen, dann kam die Chrissy auch noch vorbei. Und jetzt ist er wieder in der Freiheit.
2: Weil der Grashüpfer, ich habe eben mit ihm gesprochen oder versucht mit ihm zu sprechen, aber er war ein bisschen stumm. Ich hätte ihn auch als Co-Moderator eingestellt, aber er hatte anscheinend noch nicht so viel Lust. Er war wahrscheinlich noch müde. Ja, vielleicht trinkt er gleich auch erstmal einen Kaffee und wird mal wach, genauso wie ihr. Zur Musik von Kamrad und Hug Yourself hier bei Radio Köln. Hallo Köln!

0: 6.11 Uhr, eine wilde Grashüpfer-Action hatten wir gerade schon hier im Radio Köln-Studio. Und ich bin gerade nicht auf den Namen gekommen, wie der Grashüpfer von Biene Maya hieß. Da haben ganz viele von euch geschrieben, Flip per WhatsApp. Also vielen Dank. Flip, so hätte ich auch drauf kommen können. Flip hieß der Grashüpfer. Also Dankeschön für eure Nachrichten. Und jetzt starten wir rein in diesen Mittwochmorgen. Es ist 6.11 Uhr. Schönen guten Morgen, Köln. Und wir haben heute Abend was richtig Schönes für euch.
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0: Yes, Kölsch und Jod ist wieder zurück. Eine Stunde lang hier bei Radio Köln mit ganz besonderen Gästen und mit besonderen Themen. Und in unserer Premierenausgabe heute Abend ab 19 Uhr hat Kölsch und Jod Moderator Dominik Becker, den Sänger der Domstürmer, zu Gast. Ganz schön.

0: Ja, das ist der gute Micky Nauber, ein ganz verrückter Vogel, aber ich hab den echt, echt gern. So, und jetzt stürmen die Kölsch-Musiker wieder los und freuen sich auf das 20-Jahre-Konzert im Juli. Und auf dieses besondere Open-Air-Konzert wird gerade gefühlt bei den Domstürmern täglich geprobt.
1: Wenn du gut vorbereitet bist, dann ist es sehr viel schöner, wenn du dann mal Spökes machst oder auch mal improvisierst oder Trash oder irgendwie einen Gag bringst. Wenn du aber vorher schlecht gespielt hast, wenn du nicht fleißig warst, wenn du nicht auf dem Punkt bist, dann wirkt das nur noch albern. Und das ist das Allerletzte, was wir wollen. Wir wollen einfach flexibel sein und haben einen sehr hohen Eigenanspruch. Deshalb proben wir.
0: Ja, mehr zu Micky Nauber und zum Geburtstagskonzert bekommt ihr dann heute Abend ab 19 Uhr in unserer Kölsch-Union-Sendung zu hören. Für euch am Mikro ist unser Kölsch-Union-Moderator Dominik Becker hier bei Radio Köln.
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einer der besten Songs, den Radio Köln gerade zu bieten hat, wie ich finde. Alex Warren heißt dieser Mann mit Fever Dream. Der ruft doch wie die Sau und der Typ, der hat eine Stimme wie ein Bär. 6.19 Uhr. Schönen guten Morgen, Köln. Schön, dass wir zusammen aufstehen. Und was war das denn bitte gestern Abend für ein Hammer-Fußballspiel? Ich saß bei mir in Sülz auf der Terrasse, hab den Grill angeworfen und dann dachte ich mir, ich mach mal ein bisschen hier WM an, mal im iPad und was

Sehe ich da, Ägypten kickt gegen Argentinien und Ägypten führte zu diesem Zeitpunkt 2:0. 2:0 gegen eine Weltmacht wie Argentinien, also eine Weltfußballmacht wie gegen Argentinien. Und die Ägypter haben noch ein drittes Tor geschossen, ist zwar aberkannt worden, aber allein gegen Argentinien so viele Tore zu schießen, Hammer. Und dann auf einmal der Plot-Twist. 13 Minuten vor Schluss, Argentinien 3 Tore in 13 Minuten und hat dann doch noch Ägypten aus dem Turnier gewonnen, Endstand 3:2. Und am späten Abend hat dann noch die Schweiz gegen Kolumbien gekickt. Da gab es dann ein Elfmeterschießen. Die Schweiz hat Kolumbien mit 4:3 aus dem Turnier geworfen. So, heute gibt es dann eine kleine Verschnaufpause beim Fußball. Heute findet kein Spiel statt bei der WM. Dafür dann morgen wieder Frankreich gegen Marokko um 22 Uhr. Und am Freitag dann España gegen Belgien. Radio Köln ist hier. Die Morning Show mit Daniel Weyroth. Und jetzt haben wir es 6:20 Uhr mit Miley Cyrus und Midnight Sky. Yes.

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1: Ich bin Katrin Ude, guten Morgen. Plädoyers im Prozess um tödlichen Unfall in Hürth werden verlesen. NATO-Gipfel berät über Unterstützung für die Ukraine und das Wetter. Wir starten bewölkt in den Tag, heute Nachmittag dann bis 24 Grad und die Sonne kommt. Ein Auto fährt in Hürth in eine Gruppe von Schulkindern. Dabei kommen die 10-jährige Orwin und der 25 Jahre alte Schulbegleiter Luis Paolo ums Leben. Zwei weitere Kinder werden leicht verletzt. Seit gut einem Monat muss sich der Unfallfahrer wegen fahrlässiger Tötung vor Gericht verantworten. Und heute werden die Plädoyers von Staatsanwaltschaft und Verteidigung erwartet. Frank Waltel hat die Einzelheiten für euch.
2: Anfang Juni 2025. Eine Gruppe Grundschulkinder überquert bei Grün und mit Warnwesten bekleidet eine Ampel auf der Frechener Straße in Hürth. Der Angeklagte erklärte zu Prozessbeginn, er wollte die Ampel noch bei Gelb überqueren. Laut Gutachter war die Ampel aber bereits 4 Sekunden rot, bevor der Unfallfahrer die Kinder getroffen hat. Zu schnell war der Angeklagte dabei nicht unterwegs. Auch Alkohol, Drogen oder technisches Versagen haben laut Gutachten keine Rolle gespielt. Der Angeklagte ist wegen verschiedener Delikte mehrfach polizeibekannt. Ihm droht bei Verurteilung eine mehrjährige Strafe.
1: In Ankara geht heute der NATO-Gipfel weiter. Die Staats- und Regierungschefs beraten auch darüber, wie es mit der Unterstützung für die Ukraine weitergehen soll. Christina Chesney mit den Einzelheiten.
3: Die Ukraine kann auf mehr Hilfe hoffen, denn über einen Zeitraum von 2 Jahren soll es 140 Milliarden Euro für militärische Unterstützung und Ausbildung geben. Das müssen die Gipfelteilnehmer heute noch final festzurren. US-Präsident Trump hat schon zu Beginn des NATO-Gipfels erneut die europäischen Partner kritisiert und ihnen mangelnde Unterstützung im Iran-Krieg vorgeworfen. Auch da wird sich heute zeigen, wie die Debatte weitergeht und ob es gelingt, Trump davon zu überzeugen, dass die NATO auch für die USA ein wichtiges Bündnis bleibt.
1: Es ist das älteste Radrennen Deutschlands, das noch ausgetragen wird, rund um Köln. Und auch im nächsten Jahr führt der Radklassiker wieder über mehr als 200 Kilometer durch Köln und das Bergische Land. Ab sofort könnt ihr euch für das Rennen am 23. Mai 2027 anmelden. Das hat der Veranstalter jetzt mitgeteilt. Weil die Startplätze aber begrenzt sind, solltet ihr schnell sein mit der Anmeldung. Den Link dazu findet ihr online bei uns auf radioköln.de. Der erste FC Köln verliert einen wichtigen Leistungsträger, darf sich aber über eine hohe finanzielle Entschädigung freuen. Mittelfeldspieler Jakub Kaminski wechselt zum portugiesischen Erstligisten Benfica Lissabon, der eine Ausstiegsklausel gezogen hat. Der FC bekommt im Gegenzug eine festgeschriebene Ablösesumme, die bei rund 17 Millionen Euro liegen dürfte. In der letzten Saison hat Kaminski 7 Tore für den FC geschossen und 5 weitere Treffer vorbereitet. Und das waren die Radio Köln Nachrichten mit Katrin Ude. Wir hören uns wieder in einer Stunde um 7:30.
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4: So, also falls ihr heute Morgen auf dem Weg zur Arbeit die Sonnenbrille vergessen solltet, ist gar kein Problem, denn heute hängen viele Wolken über dem Kölner Dom. Petrus macht die Vorhänge erstmal nicht auf. 20 Grad aktuell, 24 Grad erreichen wir heute Nachmittag maximal. Also ein bisschen Zeit zum Durchatmen heute. Regen soll es keinen geben, erst am Nachmittag soll dann ein bisschen die Sonne rauskommen und gegen Wochenende erreichen wir wieder Temperaturen über 30 Grad.
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4: So, Blitzer und Staus haben wir noch keine. Das sieht schon mal jod aus. Falls ihr aber sagt, hier, Daniel, ich habe schon was gesehen, ein Stau, ein Blitzer, ein Unfall, sagt's mir, ich gebe es weiter. 0800 951 99 99.
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4: Hallo Köln. Schönen Start in diesem Mittwoch mit Ellie Goulding und Love Me Like You Do.

0: Radio Köln ist hier, die Morning Show mit Daniel Wallroth um 6.40 Uhr. Schönen Mittwochmorgen.
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0: Ja, und wenn ihr an WM-Souvenirs denkt, denkt ihr wahrscheinlich an Trikots, an Schals oder diese Panini-Heftchen, ne? Damals sehr beliebt gewesen. Heute gibt's ja auch noch. Bei dieser WM ist aber ausgerechnet was komplett Kostenloses, komplett durch die Decke gegangen. Kollege Leo Arrighi berichtet.
2: Das heißeste Souvenir bei dieser Weltmeisterschaft sind Freundschaftsarmbänder. Ja, Fanbands, so heißen die Dinger in Amerika. Kleine Armbänder mit Anhängern, die kann man bei Fanfesten oder rund um die Stadien kostenlos bekommen. Und das sind nicht nur einfach irgendwelche Bändchen, die kann man mit kleinen Charms zusammenstellen, also so coole Anhänger. Zum Beispiel in New York, da gibt's Anhänger mit Pizzaslice oder Freiheitsstatue. Mehr als 700.000 dieser Armbänder sind schon verteilt worden. Fans stehen dafür teils richtig lang an, ja. Manche sammeln mehrere Versionen, tauschen Charms oder versuchen an besondere Ausgaben aus den verschiedenen WM-Städten zu kommen. Und weil Menschen kostenlose Sachen offenbar nicht einfach kostenlos lassen können, werden die Armbänder online schon weiterverkauft, ja, teilweise für 50 bis 500 Dollar. Damit hat die Weltmeisterschaft ihren eigenen Taylor Swift-Moment. Nur, dass diesmal nicht Swifties Armbänder tauschen, sondern Fußballfans zwischen Bierstand, Nationalhymne und VAR-Wut plötzlich ganz weich werden wegen kleiner Perlen.
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Crowded House, Don't Dream It's Over. Aber der Schlaf, der sollte jetzt bald zumindest over sein. Es ist 8 Uhr, nee, noch nicht 8 Uhr. Hab ich euch verarscht, ne? Es ist 6.45 Uhr, aber trotzdem langsam Zeit zum Aufstehen. Kommt gut rein in diesen Mittwochmorgen. Heute wird es ein bisschen wolkiger als gestern. Vor allem hat Petrus bis zum späten Nachmittag die Vorhänge oben zugezogen. Es bleibt aber größtenteils trocken. Jetzt schon bei Temperaturen um die 20 Grad. Bis zu 24 Grad erreichen wir maximal. Und heute sollten wir wirklich mal durchatmen, denn das Wochenende wird wieder bullenheiß mit Temperaturen bis 30 Grad bei uns in Köln. Auf den Straßen ist noch nichts los. Falls ihr aber sagt, hier, ich habe schon was gesehen, dann klingelt durch 0800 951 99 99. Euch allen eine gute und sichere Fahrt mit Sonic und It Feels So Good.

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1: Mit Thorsten Adolfs. Guten Morgen. Die Fußball-Weltmeisterschaft in den USA, Mexiko und Kanada hat in der Nacht die beiden letzten Viertelfinalplätze ausgespielt. Titelverteidiger Argentinien und die Schweiz sicherten sich die Tickets für die nächste K.O.-Runde und beide Spiele waren sehr spannend. Ralf Bosse aus unserem WM-Studio mit den Infos.
2: Argentinien musste gegen Ägypten lange zittern. Nach einem 0-2 Rückstand gelang in der Schlussphase doch noch die Wende zum 3-2 Erfolg. Lionel Messi verschoss zunächst einen Elfmeter, bereitete anschließend den Anschlusstreffer vor und erzielte selbst den Ausgleich. Den Siegtreffer markierte Enzo Fernandes in der Nachspielzeit. Die Südamerikaner drehten die Begegnung damit innerhalb einer Viertelstunde. Noch spannender war es im Spiel Schweiz gegen Kolumbien. Ein Elfmeterschießen musste entscheiden, wer ins Viertelfinale kommt. Torhüter Gregor Kobel von Borussia Dortmund konnte einen Schuss abwehren. Das reichte für die Eidgenossen. Im Viertelfinale heißt es Argentinien gegen die Schweiz.
1: Und das sind die anderen Viertelfinalpartien. Frankreich trifft auf Marokko, Spanien spielt gegen Belgien und Norwegen bekommt es mit England zu tun. Und jetzt weitere Meldungen im Überblick. Die US-Armee hat in der Nacht nach eigenen Angaben mehr als 80 Ziele im Iran attackiert, darunter Luftverteidigungssysteme. Auslöser war der Beschuss von 3 Tankern in der Straße von Hormuz. Washington hat die Führung in Teheran dafür verantwortlich gemacht. Nach den Angriffen hat der Iran US-Stützpunkte in Kuwait und Bahrain attackiert, das meldet das Staatsfernsehen. BMW hat bei den Neuzulassungen von Elektroautos Platz 2 zurückerobert. Nur VW verkaufte zwischen April und Juni mehr E-Autos als die Münchner. Tesla, Skoda und Audi fehlen in dem Ranking des Kraftfahrtbundesamtes zurück. Chinesische Hersteller spielen noch eine kleine, aber wachsende Rolle auf dem deutschen Automarkt. In Wuppertal stehen heute Mittag 2 Frauen aus NRW und Bayern vor Gericht. Sie sollen mehrfach versucht haben, den Ehemann einer der Frauen mit giftigen Pflanzen zu töten. Der Mann war vor gut einem halben Jahr mit schweren Vergiftungserscheinungen ins Krankenhaus gebracht worden, nachdem er Bohnen mit Speck gegessen hatte. Der damals 56-Jährige hatte nur knapp überlebt. In vielen Kliniken helfen neue Meldesysteme schon, Ungereimtheiten im Alltag schnell aufzudecken. Damit das nicht nur dort, sondern auch ambulant besser klappt, fordert die Deutsche Stiftung Patientenschutz jetzt eine zentrale Anlaufstelle bei den Gesundheitsämtern. Der Chef der Stiftung Brüsch sagte dem RND, dass gerade bei der Pflege schwerstkranker Menschen der Tod zum Alltag gehört. Deshalb würden Täter im Klinikbetrieb oft lange nicht auffallen. Noch schwieriger sei es bei Hausbesuchen, weil dort keine Teamstrukturen existieren würden, in denen jemand durch auffälliges Verhalten enttarnt werden könnte. Eine offizielle Meldestelle bei den Ämtern könnte Hinweise entgegennehmen, damit Tötungsdelikte schneller ans Licht kommen. Soweit die Meldungen mit Thorsten Adolfs.
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4: Wolkig, aber trocken geht's in diesem Mittwochmorgen hier bei uns in Köln. Temperaturen um die 20 Grad aktuell. Bis zu 24 Grad erreichen wir maximal. Erst am späten Nachmittag zeigt sich dann ab und zu auch mal die Sonne. Und die nächsten Tage wird's dann wieder heiß. Am Wochenende Temperaturen bis 30 Grad.
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4: So, und der Barmann hat einen Blitzer in der Kölner Südstadt gesehen. Guten Morgen.
5: Ich habe eine gesehen im Sachsenring. Eine graue Kiste. Tempo 30. Bitte aufpassen.
4: Danke dir, Barmann, fürs Melden. Außerdem Blick in die Stadt. Hier haben wir noch keine größeren Staus. Die Autobahnen, die füllen sich aber so langsam. Und zwar der längste Stau kommt von der A59 Bonn Richtung Köln. Zwischen Troisdorf und Flughafen. Hier dauert es gerade 14 Minuten länger. Falls ihr auch noch was habt, klingelt durch. 0800 951 99 99.
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4: Und mit Sommermusik geht's in eurem Mittwochmorgen mit Seed und Ding.

0: 7.10 Uhr haben wir's. Radio Köln ist hier. Die Morning Show mit mir, Daniel Weilroth. Ich freue mich, dass wir zusammen aufstehen. Und bald werdet ihr wieder ganz, ganz große Augen machen. Ja. Mhm. Denn in Köln geht wieder das größte musiksynchrone Feuerwerk Europas über die Bühne, beziehungsweise über den Rhein. Am 1. August gibt's wieder die Kölner Lichter, freue ich mich sehr drauf. Diesmal unter dem Motto, die magische Schule des Feuerwerks. Und Lady Gaga wird wohl auch zu hören sein, vielleicht sogar hier mit diesem Song. Würde ja zur magischen Schule des Feuerwerks passen und es gibt in diesem Jahr was Neues. Erstmals wird es nämlich eine Drohnenshow geben. 500 Drohnen steigen zum Opening der Kölner Lichter von der Hohenzollernbrücke in den Kölner Nachthimmel. Hat uns Veranstalter Werner Nolden im Radio Köln-Interview verraten.
1: Mal so um 23 Uhr kommt da nicht das Feuerwerk, wo alle mitrechnen, sondern erst fliegen die Drohnen. Auch wie wir das von unserem Chefpyrotechniker Georg Aleph kennen, natürlich als Geschichte präsentiert. Darüber freue ich mich riesig.
0: Ja, allzu viel will der Cheffeuerwerker Georg Aleph zur Geschichte aber noch nicht verraten. Aber er hat ja schon seit langem diesen Traum, mit Drohnen einen Phönix an den Kölner Himmel zu malen.
2: Wir haben es fest mit in die Story eingebaut, sodass sie in die magische Schule des Feuerwerks passt. Ne? Naja, und wenn dann vielleicht der Phönix uns doch noch mal einen Besuch abstattet, ist das ja schick.
0: Ja, also zieht es euch gerne rein. Die besten kostenlosen Plätze, die gibt es an der Bastei. Oder hier, ich habe letztes Jahr mit meinen Herzensmenschen am Rheinpark geguckt. Das war auch richtig, richtig schön. Und Radio Köln überträgt wie immer die Musik zum Feuerwerk live für euch im Radio und auch über die App am 1. August ab 22 Uhr. Bangkok.

Wie sagen wir hier in Kölle? Was fort ist, ist fort und er ist jetzt fort. Mittelfeldspieler Jakub Kaminski verlässt den ersten FC Köln für den portugiesischen Erstligisten Benfica Lissabon. 17 Millionen dürfte der FC dafür bekommen. Gut, Kohle haben oder nicht haben, ne? Aber die haben wir jetzt bald. Gut, lieber Jakub, danke für deinen Einsatz beim ersten FC Köln und alles Gute in Portugal. Die Radio Köln Morning Show ist hier mit den Backstreet Boys und Larger Than Life. Das sind die 90er.

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1: Ich bin Katrin Ude. Guten Morgen. Plädoyers nach tödlichem Unfall in Hürth erwartet. Angriffe auf Bahnpersonal offenbar an der Tagesordnung. Und das Wetter. Noch ist es bewölkt. Später kommt aber die Sonne raus. Bis 24 Grad. Im Prozess um den tödlichen Unfall in Hürth werden heute die Plädoyers erwartet. Der Unfallfahrer muss sich seit einem Monat wegen fahrlässiger Tötung vor Gericht verantworten. Anfang Juni 2025 war er mit seinem Auto in eine Gruppe von Schulkindern gefahren, als sie bei Grün und mit Warnwesten bekleidet die Straße überquert hatten. Dabei sind ein 10 Jahre altes Mädchen und ein 25-jähriger Schulbegleiter ums Leben gekommen. Schon zu Prozessbeginn hatte der Angeklagte erklärt, er habe die Ampel noch bei Gelb überqueren wollen. Die war laut Gutachter zu dem Zeitpunkt ab. War schon lange rot. Wird der Mann verurteilt, dann droht ihm eine mehrjährige Strafe. Bedrohungen, Schläge, Angriffe. Allein in den ersten 5 Monaten des Jahres sind insgesamt mehr als 6.000 Beschäftigte der Deutschen Bahn und der Bundespolizei Opfer von Straftaten geworden. Das hat das Bundesinnenministerium auf eine Anfrage des linken Abgeordneten Barsch mitgeteilt. Die Bundespolizei ist unter anderem für die Sicherheit in der Deutschen Bahn verantwortlich. Mehr Infos dazu hat Christina Chesney für euch.
2: Ja, bei den Angriffen geht es laut Innenministerium zum Beispiel um Körperverletzungen, Bedrohungen und tätliche Angriffe, denen die Mitarbeitenden der Bahn und der Bundespolizei ausgesetzt sind. Im Februar war ja ein Schaffner in Rheinland-Pfalz gestorben, nachdem er von einem Fahrgast ohne Fahrschein zusammengeschlagen wurde. Doch dieser schockierende Todesfall habe offenbar nichts verändert, sagt Bartsch. Er fordert, dass die Bahn deutlich mehr für den Schutz ihres Personals tun muss.
1: Keine 2 Wochen mehr, dann starten bei uns in NRW die Sommerferien. Und weil viele Jugendliche die 6 Wochen auch nutzen, um ihr Taschengeld mit einem Ferienjob aufzubessern, gibt die Jugend des Deutschen Gewerkschaftsbundes Köln-Bonn jetzt Tipps, worauf ihr bei solchen Jobs achten solltet. Kollege Luis Eck, welche Regeln sind das denn?
3: Also Regel Nummer 1, ohne schriftlichen Arbeitsvertrag geht gar nichts. Außerdem dürfen Kinder und Jugendliche keine gefährlichen oder schweren Arbeiten übernehmen. Für Arbeitszeiten und Pausen gelten je nach Alter klare gesetzliche Vorgaben. Wichtig ist auch, den gesetzlichen Mindestlohn von 13,90 Euro pro Stunde erhalten nur Volljährige. Gilt im Betrieb allerdings ein Tarifvertrag, muss der auch für minderjährige Ferienjobber angewendet werden. Den kompletten Überblick über die wichtigsten Regeln findet ihr auch nochmal über radioköln.de.
1: Dankeschön, Luis. 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Und das waren die Radio Köln Nachrichten mit Katrin Ude. Alle Infos findet ihr auch online bei uns auf radioköln.de.
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4: Ja, die Sonnenbrille können wir heute Morgen auf dem Weg zur Arbeit in der Tasche lassen. Es ist wolkig, aber zumindest ist es erstmal trocken bei Temperaturen um die 20 Grad. Wir haben heute ein bisschen Zeit zum Durchschnaufen. Erst am späteren Nachmittag zeigt sich mal die Sonne, heute bei 24 Grad maximal. Also richtig angenehmes Sommerwetter. Und das sollten wir auch genießen, denn am Wochenende kommt die Bullenhitze wieder mit Temperaturen über 30 Grad.
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4: So, Nicole ist unterwegs und hat einen Blitzer gesehen. Guten Morgen.
5: Ja, guten Morgen, Radio Köln. Ich gehe gerade mit meinem Hund am Eberplatz Sandring spazieren und die haben so frischen Blitzer aufgestellt. Hier ist 30, direkt an der Ampel, an der Ecke, Eberplatz Hansaring. Direkt an der Kolonius-Apotheke. Vorsicht!
4: Nicole, ich hoffe, der Hund hat nicht gegen den Blitzer Pipi gemacht. Das wäre schön, aber danke fürs Melden. Barmann hat auch auf den Blitzer gesehen, und zwar auf dem Sachsenring. Da blitzt es aus einem grauen Kasten bei Tempo 30. Dann der Blick in die Stadt. Da ist der Christian unterwegs. Guten Morgen, Christian.
6: Auf dem Grängeler Mausrad staut es sich aus Richtung Demarösrad bis zum Autobahnauffahrt von der A59. Da wurde an der linksabbieger Ampel irgendeine Einstellung geändert. Die ist jetzt so kurz grün, dass da alle Linksabbieger sich ewig zurückstauen. Ja, ich denke, das wird lustig heute Morgen. Gestern war auch schon spannend. Ciao!
4: Dann hoffe ich mal, dass du trotzdem drüber lachen kannst, obwohl es gar nicht so lustig ist. Also hier bitte das beachten auf dem Weg zum Job. Die Luxemburger Straße habe ich für euch, stadteinwärts vor dem Militärring bei Tempo. Also hier ist 5 Minuten plus angesagt und dann noch auf dem Militärring Richtung Süden vor dem oberen Kumarweg. Da dauert es gerade 6 Minütchen länger. Der längste Stau von den Kölner Autobahnen kommt von der A4 Olpe-Aachen zwischen Bergisch Gladbach-Refrath und dem Kreuz Süd. Hier dauert es gerade 31 Minuten länger. So, und falls ihr noch was gesehen habt, klingelt durch 0800 951 99 99.
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4: Genießt euren Kaffee zu euren Lieblingshits im besten Frühstücksmix. Hier kommen Nickelback aus dem Jahr 2011 mit When We Stand Together.

0: 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So, ich hoffe, ich konnte euch heute Morgen ein bisschen wach machen. Es ist 7.41 Uhr, es ist Zeit zum Aufstehen. Radio Köln ist hier, die Morning Show mit mir, Daniel Wallroth.
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0: Wer kickt im Viertelfinale der Fußballweltmeisterschaft 2026? Ja, das steht seit heute Nacht endgültig fest. Ralf Bosser aus unserem Radio Köln WM-Studio. Du hast die Infos für uns, wer sich durchgesetzt hat.
2: Vor allem Argentinien hat für Schlagzeilen gesorgt. Der Titelverteidiger lag gegen Ägypten bis kurz vor Schluss mit 0:2 zurück und schaffte trotzdem noch die Wende zum 3:2. Lionel Messi verschoss zunächst einen Elfmeter, leitete danach aber die Aufholjagd mit einer Vorlage und dem Ausgleich ein. Den Siegtreffer erzielte Enzo Fernandes in der Nachspielzeit. Innerhalb von 15 Minuten war die Überraschung durch einen möglichen ägyptischen Sieg geplatzt. Mit Mo Salah trat damit eine weitere Legende von der WM-Bühne endgültig ab. Die Schweiz brauchte das Elfmeterschießen, um sich gegen Kolumbien durchzusetzen. 4:3 hieß es am Ende für die Eidgenossen, deren Traum vom Weltmeistertitel damit weiterlebt. Allerdings heißt es am Sonntag im Viertelfinale Argentinien gegen die Schweiz.
0: Yes, Ralf, neben dem Sport sorgt aber auch Erling Haaland für Gesprächsstoff. Der Torjäger der Norweger, der ist nicht nur in der Torschützenliste weit oben. Er will jetzt auch woanders die Charts stürmen, denn da gibt es jetzt eine eher ungewöhnliche Geschichte.
2: Rund um den norwegischen Torjäger ist ein altes Rap-Lied wieder aufgetaucht. Haaland hatte den Song als Jugendlicher vor 10 Jahren aufgenommen. Der Titel Kygo You, was eigentlich so keine besondere Bedeutung hat. Pünktlich zur Weltmeisterschaft ist davon jetzt eine neue Version veröffentlicht worden. Der norwegische DJ und Musikproduzent Kygo hat einen Remix daraus gemacht. In den sozialen Netzwerken sorgt das für viel Aufmerksamkeit und zeigt eine ganz andere Seite des sonst so ernst auftretenden Stürmers. Sportlich will Haaland natürlich weiterhin für Schlagzeilen sorgen. Mit Norwegen geht es im Viertelfinale am Samstag gegen England.
0: Ja, danke dir, Ralf. Heute ist dann erstmal Füße hochlegen angesagt. Heute ist Ruhetag und morgen gibt es dann das erste Viertelfinale. Frankreich gegen Marokko um 22 Uhr.
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Years and Years sind das mit King hier in der Radio Köln Morning Show zum Start in euren Mittwoch. Hallo Domstadt, hallo Kölle. Wir freuen uns heute mal über ein bisschen Sonnenpause, denn am Wochenende kommt die Sonne ja wieder. Das wird dann auch richtig schön, aber heute erstmal durchschnaufen. Temperaturen um die 20 Grad, viele Wolken, es bleibt trocken bei 24 Grad maximal. Ab morgen dann wieder Sonne satt. So, wir gucken auf die Straßen und zwar kommt der aktuellste Blitzer von Barmann. Der steht auf dem Sachsenring. Da blitzt es aus einem grauen Kastenwagen bei Tempo 30. Gute und sichere Fahrt mit Ed Sheeran.

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1: Mit Ralf Bosse. Argentinien steht nach einer spektakulären Aufholjagd im Viertelfinale der Fußball-Weltmeisterschaft. Der Titelverteidiger lag gegen Ägypten bis kurz vor Schluss mit 0:2 zurück, drehte die Partie aber noch in einen 3:2-Sieg. Lionel Messi verschoss zunächst einen Elfmeter, leitete danach mit einer Vorlage und dem Ausgleich die Wende ein. Ebenfalls eine Runde weiter ist die Schweiz. Sie setzte sich mit 4:3 im Elfmeterschießen gegen Kolumbien durch und trifft nun im Viertelfinale eben auf Argentinien.
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2: Mit Thorsten Adolfs. Guten Morgen. Der NATO-Gipfel in Ankara geht in den zweiten und letzten Tag. Heute stehen zwei schwierige Themen im Mittelpunkt. Die finanzielle Lastenteilung innerhalb der Allianz und weitere Hilfen für die Ukraine. Infos dazu von Malte Albrecht.
3: Vor allem beim Thema Verteidigungsausgaben gibt es bekanntlich erhebliche Spannungen. US-Präsident Trump hat gestern bei seiner Ankunft noch einmal Deutschland und die anderen europäischen NATO-Partner kritisiert. Er warf ihnen erneut mangelnde Unterstützung vor, auch mit Blick auf seinen Kurs gegen den Iran. Die europäischen Verbündeten betonten dagegen, ihre Verteidigungsausgaben zuletzt deutlich gesteigert zu haben. Trotz der Differenzen wollen die Staats- und Regierungschefs heute ein großes Unterstützungspaket für die Ukraine beschließen. Schon im Vorfeld gab es hierzu eine grundsätzliche Einigung, die Gipfelrunde nun abschließend billigen soll. Geplant ist, über 2 Jahre hinweg mindestens 70 Milliarden Euro pro Jahr für militärische Ausrüstung und Ausbildung bereitzustellen. Ein Teil der Summe stammt aber aus einem schon beschlossenen Hilfspaket der Europäischen Union.
2: Weitere Nachrichten jetzt kurz und kompakt. Die Waffenruhe zwischen den USA und dem Iran wird wieder auf eine harte Probe gestellt. Als Reaktion auf Attacken gegen Tanker in der Straße von Hormus haben die USA dutzende Ziele im Iran angegriffen. Die Antwort ließ nicht lange auf sich warten. Der Iran attackierte seinerseits US-Stützpunkte in Kuwait und Bahrain. Mehrere Bundestagsabgeordnete der Grünen prüfen einen Gang vor das Bundesverfassungsgericht, um eine Abstimmung über die Krankenkassenreform noch in dieser Woche zu stoppen. Das hat Parteichef Banaschak den Zeitungen der Mediengruppe Bayern gesagt. Laut Banaschak gibt es in dem Gesetzentwurf so viele kurzfristige Änderungen, dass keine vernünftige Beratung möglich sei. Nach den beiden starken Erdbeben in Venezuela verlassen die Suchteams das Katastrophengebiet. Jetzt geht es dort darum, die Trümmer zu beseitigen und die Betroffenen mit Lebensmitteln, Wasser, Medikamenten und Unterkünften zu versorgen. Bis jetzt wurden fast 3.700 Todesopfer geborgen. Auch die Schweiz steht im Viertelfinale der Fußball-Weltmeisterschaft. Sie setzte sich im Elfmeterschießen mit 4:3 gegen Kolumbien durch. Nach der regulären Spielzeit und der Verlängerung hatte es 0:0 gestanden. Nächster Gegner der Schweizer ist in der Nacht auf Sonntag Weltmeister Argentinien. Die Mannschaft um Superstar Lionel Messi hatte sich mit 3:2 gegen Ägypten durchgesetzt. In den anderen Viertelfinalpartien trifft Frankreich auf Marokko, Spanien spielt gegen Belgien und Norwegen bekommt es mit England zu tun. Das waren die Nachrichten mit Thorsten Adolfs.
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4: So, wolkig geht's in diesen Mittwoch hier bei uns in Köln. Temperaturen sehr angenehm, 20 Grad aktuell. Ab und zu kommt auch mal so ein kleiner Windstoß. Heute bei 24 Grad maximal. Also es brutzelt gar nicht ganz so doll auf die Domplatte. Sollten wir noch genießen, denn ab morgen wird's wieder wärmer. Und am Wochenende erreichen wir wieder Temperaturen über 30 Grad hier in Kalifornien.
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4: So, da ist mittlerweile ganz schön was los. Unter anderem ist Luca unterwegs.
5: Guten Morgen, liebes Radio Köln-Team. Ich habe einen Blitzer unter der Rodenkirchner Brücke gesehen. Tempo 30 in beiden Richtungen. Habt noch einen schönen Tag. Fahrt vorsichtig.
4: Der jüngste Staumelder des Morgens. Ich hoffe, Luca fährt nicht selbst Auto gerade, sondern ist einfach nur Beifahrer. Und aber Dankeschön fürs Blitzermelden. Nicole hat auch einen Blitzer gesehen. Am Ebertplatz, Ecke Hansaring bei Tempo 30 an der Apotheke. Und Barmann auf dem Sachsenring blitzt es aus einem grauen Kasten bei Tempo 30 in der Kölner Südstadt. Auch hier bitte Fuß vom Gas. Wir gucken in die Stadt. Dürener Straße, stadtauswärts zwischen Universitätsstraße und dem Gürtel dauert 6 Minuten länger. Ebenfalls kommen 6 Minuten on top auf der Universitätsstraße, von der Subbelrather Straße bis zur Aachener Straße. Und auf der inneren Kanalstraße, von der Zoobrücke Richtung Ihrefeld, dauert es gerade 5 Minuten länger. Dann der längste Stau von den Kölner Autobahnen. Wen wundert's? Der kommt natürlich wieder von der A4. Olpe-Aachen zwischen Bergisch Gladbach-Frankenforst und dem Kreuz Süd 37 Minuten plus. Aber auch auf der 555, da stockt's ein bisschen. Bonn-Fahrt Richtung Köln zwischen Godorf und dem Kreuz Süd habt ihr gerade 13 Minuten plus. So, und falls ihr auch noch was gesehen habt, Staus, Blitzer, Unfälle, Ampelausfälle, sagt gerne kostenlos Bescheid. 0800 951 99 99.
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4: Ja, ich hatte heute Morgen schon einen Co-Moderator hier im Radio Köln Studio. Ich bin heute Morgen hier 6 Uhr ins Studio gekommen. Was war? Sitzt hier ein Grashüpfer auf meinem Mischpult. Habe ich ihn gefragt, hör mal Jung, willst du mit moderieren? Hat er mir keine Antwort gegeben. Und mir ist der Name nicht eingefallen von diesem Grashüpfer, von Biene Maya. Und dann habt ihr ganz viele WhatsApps geschrieben, dass er Flip heißt. Jetzt bin ich auch wieder schlauer. Könnt ihr euch angucken in der Radio Köln Insta-Story. Ist ganz lustig und jetzt einen guten Start.

0: Oh nein.
1: 8.11 Uhr. Eine schöne Jode Moje Kölle. Radio Köln ist hier, die Morning Show. Und heute ist Tag des Videospiels. Und wenn wir dieses Jahr über ein Spiel reden, dann über GTA 6. Ne? Gran Turismo 6. Es ist der größte Titel der letzten Jahre. Hat einen Milliardenbetrag in der Entwicklung gekostet und jeder will es haben. Außer ich. Also ich bin überhaupt kein Zocker und er hier auch nicht.
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3: Mensch, was machen sich denn alle so kirre wegen GTA 6? Mit dicken Karren rumproleten, irgendwelche dubiosen Jobs machen und danach im Puff mal guten Tag sagen? Im Ruhrgebiet ist das eine ganz normale Arbeitswoche. Ich meine, ich check schon den Reiz, ne? GTA, das steht für krasse Grafik und totale Detailverliebtheit von den Spielemachern. Mensch, was habe ich das gefeiert, als man einen Radiosender in dem Spiel auswählen konnte? Und ey, euch kann ich ja jetzt sagen, Daily Hannes läuft bei GTA 6 auf allen Frequenzen. Stimmt leider nicht, aber dann würde ich wenigstens den Hype verstehen. Aber so? Ja, du kannst dir das jetzt vorbestellen. Ey, hab ich was nicht mitbekommen? Das Spiel gibt's doch nur digital. Sind die doof, sag mal? Digital heißt, das ist unendlich da. Du kannst ja auch nicht das Internet leer gucken. Das Spiel ist wie eine Grippe im Winter. Das kriegst du eh. Ja, für mich lohnt sich das sowieso nicht. Ich cheate einfach nur unendlich viel Geld, unendlich viel Leben und zwischendurch mal einen Hubschrauber. Das geht dann so eine Viertelstunde und danach ist mir langweilig. Da kann ich auch staubsaugen oder einen Keller aufräumen. Ist billiger. Und immer dran denken, beim Zocken auf die Ernährung achten, ne? Denn Augen können nicht viereckig werden, aber Bäuche rund.
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1: So, jetzt kam gerade die Kollegin Christina Chesney ins Studio und hat mich verbessert. Ich habe eben gesagt, dass GTA Gran Turismo irgendwas heißt. Seht ihr mal, wie ich mich mit Videospielen auskenne. Grand Theft Auto heißt es wohl. Wallrot, Wallrot, Wallrot. Naja, ist ja noch früh, ne? Ist 8.13 Uhr. Hallo Köln.

0: Man könnte meinen, hier die Damen und Herren und auch Tiere aus der Redaktion haben Sehnsucht nach mir. Also Chrissy war eben schon im Studio. Heute Morgen hatte ich einen Grashüpfer im Studio. Jetzt steht der Radio Köln Redaktionsgrashüpfer Gabor Leitner hier. Hallo.
1: Ich habe mich schon gefragt, was für ein Tier ich denn jetzt bin. Was ist denn jetzt los?
0: Nein, aber wir wollen mal auf die Woche gucken, was so hier bei uns in Köln geht. Ne?
1: Ich wollte gerne mal Werbung machen. Für was? Wofür wir nicht so viel Werbung machen bei Radio Köln.
0: Ich dachte, du machst jetzt Werbung für mich.
1: Aber für Theater nämlich. Und zwar gibt es ein Stück, das könnt ihr zum allerletzten Mal in Köln sehen. Und das ist ein preisgekröntes Stück, das ist richtig cool. Das gibt es im Theater am Bauturm, da Aachener Straße. Ne? Mhm. Freitag, 20 Uhr und das Stück heißt Laios. Mhm. Tickets gibt es ab 24 Euro. Und also Laios, du kennst Ödipus, ne? Vom
0: Nein.
1: Namen?
0: Ja, vom Namen her. Aber das ist also Laios sagt mir jetzt nichts,
1: worum es da ging. Ein alter Grieche und der hat ja in der Legende, war ein blöder Zufall, jetzt ist irgendwie so passiert, dass der seinen Vater umgebracht und seine Mutter geheiratet hat. Ne? Mhm. Kann ja vielleicht mal passieren, wenn man nicht aufpasst. Dieser Laios ist aber jetzt der Vater von Ödipus. Und um den geht's im Stück, weil der kriegt eine Prophezeiung, dass sein Sohn mal sowas machen würde. Mhm. Und dann kriegt

0: kriegt er ja trotzdem diesen Sohn. Und es geht in dem Stück darum, wie kommt es dazu? Und es ist super cool, weil die Hauptdarstellerin, die das macht, Laura Thomas, war schon mal hier bei Radio Köln, ist eine super, super tolle Schauspielerin. Und es ist nicht nur irgendwie deprimierend, die macht das auch, dass es teilweise witzig ist, weil sie mit dem Publikum viel improvisiert und Späßchen macht. Das ist wirklich cool. Freitag, 20 Uhr, Laios Theater im Bauturm.
1: Jawohl, bisschen Kultur. Also, falls ihr noch nichts vorhabt, kommt da gerne vorbei. Radio Köln ist hier, die Morning Show mit Olli Mörs und Rizzle Kicks. Hart, es gibt's, Beat. Danke, Gabor. Idee.

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1: Ich bin Katrin Ude, guten Morgen. Plädoyers im Prozess um tödlichen Unfall in Hürth erwartet. Deutsche Bahn will mit KI für bessere Kommunikation sorgen. Und das Wetter, wir starten noch bewölkt in den Tag. Heute Nachmittag bis 24 Grad und die Sonne kommt raus. Ein Auto fährt in Hürth in eine Gruppe von Schulkindern. Dabei kommen die 10-jährige Orwin und der 25 Jahre alte Schulbegleiter Luis Paolo ums Leben. Zwei weitere Kinder werden leicht verletzt. Seit gut einem Monat muss sich der Unfallfahrer wegen fahrlässiger Tötung vor Gericht verantworten. Und heute werden die Plädoyers von Staatsanwaltschaft und Verteidigung erwartet. Frank Waltel hat die Einzelheiten für euch.
2: Anfang Juni 2025. Eine Gruppe Grundschulkinder überquert bei Grün und mit Warnwesten bekleidet eine Ampel auf der Frechner Straße in Hürth. Der Angeklagte erklärte zu Prozessbeginn, er wollte die Ampel noch bei Gelb überqueren. Laut Gutachter war die Ampel aber bereits 4 Sekunden rot, bevor der Unfallfahrer die Kinder getroffen hat. Zu schnell war der Angeklagte dabei nicht unterwegs. Auch Alkohol, Drogen oder technisches Versagen haben laut Gutachten keine Rolle gespielt. Der Angeklagte ist wegen verschiedener Delikte mehrfach polizeibekannt. Ihm droht bei Verurteilung eine mehrjährige Strafe.
1: Ja, wir kennen es alle. Mit der Deutschen Bahn unterwegs zu sein, das ist nicht immer entspannt, aber da soll jetzt ein neues Sofortprogramm helfen. Bahnchefin Evelyn Paller will das heute vorstellen und dabei geht es vor allem um die bessere Kommunikation mit Hilfe von künstlicher Intelligenz. Kollege Gabor Leitner, was soll die KI denn genau tun?
3: Ja, sie soll zum Beispiel zum Einsatz kommen, um den Kundinnen und Kunden Gleiswechsel oder Verspätungen mitzuteilen. Da gibt es aktuell immer wieder Beschwerden, dass das nicht rechtzeitig passiert, sich die Ankunftszeiten während der Fahrt immer wieder ändern und keiner genau weiß, ob Anschlussverbindungen noch erreicht werden. Da will die Bahn also nachbessern. Und Konzernchefin Paller sagt, dass KI bei solchen Verspätungsprognosen verlässlicher sei.
1: Dankeschön, Gabor. Es ist das älteste Radrennen Deutschlands, das noch ausgetragen wird, rund um Köln. Auch im nächsten Jahr führt der Radklassiker wieder über mehr als 200 Kilometer durch Köln und das Bergische Land. Und ab sofort könnt ihr euch für das Rennen am 23. Mai 2027 anmelden. Das hat der Veranstalter mitgeteilt. Weil die Startplätze begrenzt sind, solltet ihr aber schnell sein mit der Anmeldung. Den Link dazu findet ihr bei uns online auf radioköln.de. Der 1. FC Köln verliert einen wichtigen Leistungsträger, darf sich aber über eine hohe finanzielle Entschädigung freuen. Mittelfeldspieler Jakub Kaminski wechselt zum portugiesischen Erstligisten Benfica Lissabon, der eine Ausstiegsklausel gezogen hat. Der FC bekommt im Gegenzug eine festgeschriebene Ablösesumme, die bei rund 17 Millionen Euro liegen dürfte. In der vergangenen Saison hat Kaminski 7 Tore für den FC geschossen und 5 weitere Treffer vorbereitet. Und das waren die Radio Köln Nachrichten mit Katrin Ude. Wir hören uns wieder in einer Stunde um 9:30.
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4: Wolkig, aber trocken geht's in diesen Mittwochmorgen hier bei uns in der Domstadt. Temperaturen um die 21 Grad aktuell. 24 Grad kriegen wir dann am Nachmittag maximal. Und am späteren Nachmittag kommt die Sonne dann auch raus.
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4: Luca hat einen Blitzer gesehen und zwar unter der Rodenkirchener Brücke bei Tempo 30. Danke fürs Melden. Nicole sagt, Achtung am Eberplatz, Ecke Hansaring, bei Tempo 30 stehen sie auch. Und zwar Höhe der Apotheke. Und Barmann sagt, in der Kölner Südstadt auf dem Sachsenring Richtung, hier blitzt es da aus dem grauen Kasten raus bei 30. Dann gucken wir in die Stadt. Luxemburger Straße, stadteinwärts. Kurz vor dem Militärring dauert es gerade 7 Minuten länger. Auf der Universitätsstraße von der Dürener bis zur Luxemburger Straße ein Plus von 6 Minuten. Und auf dem Mühlheimer Zubringer stadteinwärts dauert es gerade auch ein bisschen länger. Und zwar insgesamt 8 Minütchen. Wir gucken auf die Autobahn, beziehungsweise hat Lars eine Meldung für uns. Guten Morgen, Lars.
5: Guten Morgen, Köln. Ich bin auf der A1 von Köln Richtung Dortmund unterwegs. Und kurz hinter der Auffahrt Nil, direkt auf der Brücke, auf der mittleren Spur, liegt dort eine Art Plastik-Schiene mitten auf der mittleren Spur. Vorsichtig fahren. Gute Fahrt allen.
4: Dir auch eine gute Fahrt. Danke, Lars, fürs Melden. Und dann noch der längste Stau, die A4 Olpe-Aachen zwischen Bergisch-Gladbach-Frankenfurt und dem Kreuz Süd. Hier dauert es 40 Minuten länger. So, wenn ihr auch noch was gesehen habt, macht's gerne wie Lars. Schickt eine WhatsApp-Sprachnachricht ins Studio 0221 951 99 99.
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4: Und jetzt mit Demi Lovato und Luis Fonsi, die sich zu euch an den Frühstückstisch setzen. Echa mea culpa.
6: Hey, Fonsi.

0: Hi.
1: Radio Köln ist hier, die Morning Show mit Daniel Weilroth. Und ist das sowas wie ein kölscher Musikhammer? Was meint ihr? Drinks feiern gerade ihren 35. Geburtstag und spielen im September ein Open-Air-Konzert auf dem Roncalli-Platz. Hier, direkt im Schatten des Dömchens. Und die Band um Sänger Peter, die hat sich für diesen Abend was ganz, ganz Besonderes ausgedacht.
2: Und wie sich das gehört, bezahlt natürlich das Geburtstagskind, das heißt die Band. Wir laden euch ein, die Tickets sind umsonst. Und wir hoffen natürlich, dass vermehrt die Leute kommen, die es ja sonst nicht leisten können. Und wir freuen uns auf euch, auf einen schönen Abend. Das wird ein ganz normales Konzert mit allem drum und dran, so als wenn es Geld kosten würde, ist nur für lau.
1: Ist das geil oder ist das geil? Brings beschenken euch also am 5. September mit einem Geburtstagskonzert und dann noch im Herzen von Köln.
2: Ja, ich meine, der Dom steht nicht umsonst auf dem Hügel. Ne? Das ist schon ein magischer Ort in der Stadt. Und allein den Dom im Rücken zu haben, ist ein Wahnsinn. Direkt das Wasser an der Seite, mitten in der Stadt zu sein. Ja, ich finde, es ist ein magischer Ort.
1: Ja, ist es auch. 4.999 kostenlose Tickets wird es geben. Die gehen dann am Freitag ab 12 Uhr in den Verkauf über die Homepage der Band. Brings.com lautet die. Nur zahlen müsst ihr eben nicht. Das ist doch mal eine Hausnummer, oder? Und wir stimmen uns schon mal drauf ein, auf dieses kostenlose Konzert auf dem Roncalli-Platz im Schatten des Doms von Brings zum 35. Geburtstag mit einer Version vom Kölschen Jung mit dem Beethoven-Orchester aus Bonn. Von Jahren haben sie da auch schon am Dom gespielt. Ich kriege jetzt noch Gänsehaut, wenn ich dran denke. Ich habe da gestanden. Jeder Song wirklich, ich hatte Tränen in den Augen. Das war so ein Feeling. Und jetzt hier bei Radio Köln Brings mit dem Beethoven-Orchester und dem Kölsche Jung.

Drinks mit dem Beethoven-Orchester aus Bonn. Vor 3 Jahren, glaube ich, war das. Haben sie im Schatten des Kölner Doms gespielt, zusammen auf der Platte. Und es war einfach ein Traum, ein Gänsehaut-Traum, den ganzen Abend lang. Und jetzt machen sie es wieder, allerdings ohne Orchester, dafür für lau. Ab Freitag gibt's Tickets, die sind kostenlos. Könnt ihr shoppen auf drinks.com. Und das Konzert zum 35. Geburtstag findet dann statt am 5. September. Die Radio Köln Morning Show ist hier mit Daniel Weyroth. 8.46 Uhr haben wir es gleich. Und wir gucken auf die Spiele der Fußball-Weltmeisterschaft. Ja, gestern Abend, Hammerspiel. Also ich saß zu Hause, ich habe die ganze Bude in Sülz zusammengeschrien. 3:2 hat Argentinien gegen Ägypten gewonnen. Also obwohl die Ägypter erst 2:0 geführt haben. Und innerhalb von 13 Minuten hat dann Argentinien 3 Tore geschossen. Also es war echt, ich glaube, eines der schönsten Spiele bei der ganzen Fußball-Weltmeisterschaft, wie ich finde. Und dann hat in der Nacht noch die Schweiz gegen Kolumbien gekickt. Da gab es dann ein Elfmeterschießen. Die Schweiz hat 4:3 gewonnen. Heute ist dann erstmal Ruhepause, ne? Schön Füßchen hochlegen und ausruhen. Und morgen geht es dann weiter mit dem ersten Viertelfinale. Frankreich gegen Marokko um 22 Uhr. Die Spanier kicken am Freitag gegen Belgien, Norwegen, England am Samstag und Argentinien gegen die Schweiz am Sonntag. Radio Köln ist hier, die Morning Show mit Kim Wild und You Keep Me Hanging On.

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4: Mit Thorsten Adolfs. Guten Morgen. Die Krankenkassenreform von Gesundheitsministerin Wagen könnte sich doch verzögern. Dafür wollen zumindest die Grünen im Bundestag sorgen. Sie wollen einen Antrag im Parlament stellen, damit die Abstimmung der Reform in dieser Woche von der Tagesordnung genommen wird. Nach Ansicht der Grünen wurde an den Plänen im Eiltempo viel zu viel geändert. Parteichef Banaschak spricht von Murks. Infos dazu von Marc Weiß.
5: Die Grünen wollen zur Not auch nach Karlsruhe ziehen, um das Gesetz zu stoppen. Eigentlich soll am Freitag abgestimmt werden. Laut Banaschak wurde den Abgeordneten am Sonntagabend die Liste der Änderungen zugestellt. Diese Liste umfasst 278 Seiten und es sei nicht nur unmöglich, sich mit dieser Menge an Änderungen in der Kürze der Zeit zu beschäftigen, sagte der Grünen-Chef der Mediengruppe Bayern. Die Änderungen selbst seien auch noch stümperhaft zerpflückt. Tatsächlich war die Zeit für die Änderungen am Gesetz wohl etwas knapp. Sie wurden unmittelbar nach dem Koalitionsausschuss von Schwarz-Rot zusammengetragen. Der Ausschuss hatte sich auf Verschiedenes geeinigt. Unter anderem soll der Bund doch mehr an die Kassen zahlen als zunächst geplant. Außerdem soll die kostenlose Krankenmitversicherung für Partner etwas länger möglich sein, Patienten weniger für Medikamente zahlen und die Pharmaindustrie mehr Planbarkeit bei ihren Kosten bekommen. Nach Ansicht der Grünen ein bisschen viel in der Kürze der Zeit. Wer so etwas Sensibles wie die Gesundheitsversorgung im Eilverfahren durchpeitschen will, der wird Fehler machen, sagte Banaschak. Deshalb kämpfen die Grünen für eine Verschiebung.
4: Und jetzt weitere Nachrichten im Überblick. NATO-Generalsekretär Rutte hat die neuen US-Angriffe auf den Iran verteidigt. Sie seien absolut notwendig gewesen, sagte er beim Gipfel in Ankara. Der Iran habe die bestehende Waffenruhe verletzt. Deshalb mussten die USA geschlossen reagieren, so Rutte. Auslöser der Angriffe war der Beschuss von 3 Tankern in der Straße von Hormuz. Mehr als jeder dritte Lehrer war im Schuljahr 2024-25 50 Jahre oder älter. Das hat das Statistische Bundesamt ermittelt. Den höchsten Anteil der über 50-Jährigen gibt es in Sachsen-Anhalt, in Bremen ist er am niedrigsten. Außerdem arbeiten rund 44% der Lehrerinnen und Lehrer in Teilzeit. Die ständigen Grenzkontrollen sorgen für hitzige Debatten. Die Zahl der unerlaubten Einreisen ist in den letzten Jahren und besonders im Vergleich zum Vorjahr zwar deutlich zurückgegangen, trotzdem bleibt die Kontrolldichte an den Grenzen unverändert hoch. Das führe dazu, dass die Arbeit für die Bundespolizisten sehr anstrengend sei und auch die Menschen in den Grenzregionen, wie etwa an der Grenze zu den Niederlanden, stark unter dieser dauerhaften Situation leiden würden. Das hat der Polizeibeauftragte des Bundes Grötsch im ZDF gesagt. Deshalb stellen sich viele die Frage, ob die strengen Kontrollen bei den aktuellen Zahlen überhaupt noch verhältnismäßig sind. Nach Angaben des Polizeibeauftragten ist jetzt die Politik gefordert, genau diese Strategie zu prüfen. Soweit die Meldungen mit Thorsten Adolfs.
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7: 21 Grad stehen auf eurem Thermometer, 24 erreichen wir heute maximal. Ja, es ist wolkig, aber den Regenschirm können wir heute im Ständer lassen, im Schirmständer. Erst am Nachmittag kommt dann die Sonne ein bisschen raus, aber morgen gibt es dann wieder Sonne satt und auch am Wochenende Temperaturen über 30 Grad.
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7: Da ist heute Morgen so ein bisschen was los. Lena hat einen gesehen und zwar einen Blitzer an der Kolonius-Apotheke am Ebertplatz. Fahrt Richtung Rhein, hier ist 30. Und Luca sagt, Achtung, unter der Rodenkirchner Brücke bei Tempo 30 stehen sie auch und es lasert. Blick in die Stadt, da ist mein Namensvetter Daniel unterwegs. Guten Morgen.
8: Guten Morgen, ich wollte euch nur kurz Bescheid sagen. Auf der Bonner Straße, Ecke Radebeckgürtel, ist die Ampelanlage ausgefallen. Da gibt es jetzt schon ein bisschen stärkeren Rückstau. Habt einen schönen Tag.
7: Dir auch einen schönen Tag, Daniel. Danke fürs Melden. Der Mühlheimer Zuringer stadteinwärts, da habt ihr einen Plus von 6 Minuten. Bergisch-Lapperer Straße stadteinwärts ab der A3 ein Plus von 5 Minuten. Und auf dem Militärring vom südlichen Verteiler zum Rhein, da dauert es gerade 6 Minuten länger. Da gab es einen Unfall. Wir gucken auf die Autobahn. Längster Stau täglich, grüßt das Murmeltier. Kommt von der A4, ne, Olpe-Aachen zwischen Bergisch-Lapperer-Riefrath und, was ist es? Dem Kreuz Süd. So, dem Kreuz Süd. 31 Minuten Stauzeit. Falls ihr auch noch was gesehen habt, Stausblitzerunfälle, sagt Bescheid. 0800 951 99 99.
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7: So, gestern Pressekonferenz zu den Kölner Lichtern am 1. August 2026. Und da gibt es dieses Jahr eine grundlegende Neuerung. Was das ist, hört ihr gleich nach Beyoncé, Jermaine Jackson und das hier ist Alex Warren mit Ordinary.

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0: Photogenic Shoot. So, 9.13 Uhr. Lass mal zusammen in unseren kölschen Veranstaltungskalender gucken. Also hier, Karneval, ne? Karneval hatten wir schon. Den CSD, den haben wir jetzt auch abgehakt. Summer Jam ist auch schon über die Bühne. Was kommt als nächstes? Ja, fragen sich viele, aber kann ich euch sagen. Die Kölner Lichter, ne? Die sind ja endlich wieder am Start. Und Gabor Leitner aus dem Radio Köln Frühteam ist jetzt hier. Hallo.
1: Ja, und das wird so toll. Ich freue mich schon so. Am 1. August ist es soweit. Es gab ja eine kleine Pause, ne? 2020 bis 2024. Aber seit letztem Jahr sind die Kölner Lichter wieder am Start. Immerhin Europas größtes musiksynchrones Feuerwerk, wie das heißt. Und natürlich überträgt Radio Köln die Musik zum Feuerwerk für euch wie gewohnt synchron. Das heißt, damit ihr die Musik, egal wo ihr seid, genießen könnt, packt das Radio ein. Ab 22 Uhr am 1. August bekommt ihr bei Radio Köln den Soundtrack zum Feuerwerk.
0: Ja, apropos Soundtrack, das Motto der Kölner Lichter ist ja in diesem Jahr die magische Schule des Feuerwerks. Ja. Da wird es bestimmt auch die passende Musik zu geben, gehe ich mal von aus. Und du hast da schon mal überlegt, was da so kommen könnte, ne?
1: Ja, also die Playlist ist noch nicht offiziell draußen. Aber diese Songs würden ja passen. Lady Gaga, Abracadabra zum Beispiel. Ja, oder Queen. A Kind of Magic wäre auch gut.
2: Immer noch nicht drauf.
0: Und das ist Bab, ne?
1: Oder Bab.
2: Tatsächlich an. Und mir deshalb halt diesmal, da du wirklich sauber kannst.
1: Mit dem wunderschönen

0: 500 Drohnen über der Hohenzollernbrücke, überm Rhein. Also ich bin sehr gespannt.
1: Ja, und ich erst. Also ich habe es letztes Jahr das erste Mal live gesehen, ja. Sonst immer nur im Fernsehen. Habe unten am Rheinpark geguckt. Also ich hatte Gänsehaut am ganzen Körper. Das war richtig klasse. Dieses Jahr werde ich mir das auch reinziehen. Die Kölner Lichter 2026. Und zwar am 1. August hier bei uns in Kölle. Und die passende Musik, die bekommt ihr dann ab 22 Uhr hier bei Radio Köln. Danke dir, Gabor.
0: Bitteschön.
1: Ich bin gespannt auf die Drohnenshow.
0: Ja, ich komme mit.
1: Ah, sehr gut.

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1: Ich bin Katrin Ude. Guten Morgen. Plädoyers nach tödlichem Unfall in Hürth erwartet. Angriffe auf Bahnpersonal offenbar an der Tagesordnung. Und das Wetter. Noch ist es bewölkt, aber später kommt die Sonne raus bis 24 Grad. Im Prozess um den tödlichen Unfall in Hürth werden heute die Plädoyers erwartet. Der Unfallfahrer muss sich seit einem Monat wegen fahrlässiger Tötung vor Gericht verantworten. Anfang Juni 2025 war er mit seinem Auto in eine Gruppe von Schulkindern gefahren, als sie bei Grün und mit Warnwesten bekleidet die Straße überquert hatten. Dabei sind ein 10 Jahre altes Mädchen und ein 25-jähriger Schulbegleiter ums Leben gekommen.

0: Schon zu Prozessbeginn hatte der Angeklagte erklärt, er habe die Ampel noch bei Gelb überqueren wollen. Die war laut Gutachter zu dem Zeitpunkt aber schon lange rot. Wird der Mann verurteilt, dann droht ihm eine mehrjährige Strafe. Bedrohungen, Schläge und Angriffe. Allein in den ersten 5 Monaten des Jahres sind insgesamt mehr als 6.000 Beschäftigte der Deutschen Bahn und der Bundespolizei Opfer von Straftaten geworden. Das hat das Bundesinnenministerium auf eine Anfrage des linken Abgeordneten Bartsch mitgeteilt. Die Bundespolizei ist unter anderem für die Sicherheit in der Deutschen Bahn verantwortlich. Mehr Infos dazu hat Christina Czesny für euch.
1: Ja, bei den Angriffen geht es laut Innenministerium zum Beispiel um Körperverletzungen, Bedrohungen und tätliche Angriffe, denen die Mitarbeitenden der Bahn und der Bundespolizei ausgesetzt sind. Im Februar war ja ein Schaffner in Rheinland-Pfalz gestorben, nachdem er von einem Fahrgast ohne Fahrschein zusammengeschlagen wurde. Doch dieser schockierende Todesfall habe offenbar nichts verändert, sagt Bartsch. Er fordert, dass die Bahn deutlich mehr für den Schutz ihres Personals tun muss.
0: Keine 2 Wochen mehr, dann starten bei uns in NRW die Sommerferien. Und weil viele Jugendliche die 6 Wochen auch nutzen, um ihr Taschengeld mit einem Ferienjob aufzubessern, gibt die Jugend des Deutschen Gewerkschaftsbundes Köln-Bonn jetzt Tipps, worauf ihr bei solchen Jobs achten solltet. Kollege Luis Eck aus den Nachrichten, welche sind das denn genau?
2: Also Regel Nummer 1, ohne schriftlichen Arbeitsvertrag geht gar nichts. Außerdem dürfen Kinder und Jugendliche keine gefährlichen oder schweren Arbeiten übernehmen. Für Arbeitszeiten und Pausen gelten je nach Alter klare gesetzliche Vorgaben. Wichtig ist auch, den gesetzlichen Mindestlohn von 13,90 Euro pro Stunde erhalten nur Volljährige. Gilt im Betrieb allerdings ein Tarifvertrag, muss der auch für minderjährige Ferienjobber angewendet werden. Den kompletten Überblick über die wichtigsten Regeln findet ihr auch nochmal über radioköln.de.
0: Dankeschön, Luis. 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Und das waren die Radio Köln Nachrichten mit Katrin Ude. Alle Infos findet ihr auch online bei uns auf radioköln.de.
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4: Es sieht ein bisschen aus, als würde es gleich anfangen zu schütten da draußen. Aber es soll Stand jetzt trocken bleiben. 21 Grad im Moment, 24 erreichen wir heute Nachmittag dann maximal. Und am späten Nachmittag, mit was Glück, soll dann auch die Sonne mal ein bisschen rauskommen. Aber hey, so ein paar Wolken sind doch auch mal ganz schön. Können wir heute durchatmen, denn ab morgen wird es schon wieder wärmer. Und am Wochenende erwarten euch Temperaturen über 30 Grad.
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4: Lena, du hast es oft nicht leicht. Und die Lena, die ist auch unterwegs, hat einen Blitzer gesehen an der Kolonius-Apotheke am Ebertplatz. Und zwar Fahrt Richtung Rhein. Hier ist Tempo 30 erlaubt, bitte Fuß vom Gas. Und Luca, das ist ein ganz junges Kerlchen gewesen heute Morgen hier in der Show, hat gesagt, Achtung, unter der Rodenkirchener Brücke stehen sie auch bei Tempo 30. Danke Luca und Lena fürs Melden. Dann ist noch der Daniel unterwegs, hat einen Ampelausfall gesehen. Und zwar auf der Bonner Straße, Ecke Raderberggürtel. Und Luxemburger Straße habe ich noch für euch. Stadteinwärts vor dem Militärring stehen sie und da habt ihr 6 Minuten plus. Der längste Stau von den Autobahnen kommt von der A4 Olpe-Aachen zwischen Merheim und dem Kreuz Süd. 28 Minuten plus. Habt ein bisschen Geduld und kommt gut an. Falls ihr noch was gesehen habt, klingelt durch 0800 951 99 99. Und die Nummer, die ist natürlich kostenlos für euch.
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4: Und mit Wenz Joy, Riptide im Flickflack Remix. Und machen wir jetzt erstmal ein Flickflack, ne? Bisschen Sport am Morgen vertreibt Kummer und Sorgen. So, kommt gut rein in den Mittwoch. Genießt den Kaffee und natürlich die Hits im besten Mix. 9.35 Uhr haben wir es jetzt.

0: Powerbraut Ray mit Where is my Husband? Hier im besten Frühstücksmix für Köln. Radio Köln ist hier. Die Morning Show um 9.41 Uhr. 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
3: Leute sagen komisch Tschüss am Telefon. Mein Opa auch. Mein Opa sagt gar nicht Tschüss, der legt immer einfach auf. Mein Opa ist immer so, ja gut, machen wir, alles klar, ja wunderbar, ja alles klar, machen wir, herrlich, ja wunderbar. Puh. Ja, auch mit dem Smartphone legt er so auf. Das ist nicht seine Welt irgendwie, da kommt er, am Anfang ist er so ein bisschen mitgekommen. Hab ich ihm auch ein bisschen geholfen, ne? Hab ich ihm SMS-Schreiben beigebracht, hat er immer gesagt, ich hab dir eine Simse geschickt. Und dann hat er auch nochmal angerufen und gesagt, ne, ich hab dir eine Simse geschickt. Also, ich hab ihm neulich ein Foto geschickt, per WhatsApp. Und dann hat er mir das gleiche Foto einfach wieder zurückgeschickt. Und ich hab sie gefragt, warum schickst du mir das zurück?
4: Ja, ich dachte, du brauchst das noch.
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0: So ist es, 9.43 Uhr. Das war's mit der Radio Köln Morning Show für heute, den Mittwoch. Und morgen früh, wenn ihr mögt, haben wir wieder ein Date zum Start in euren Donnerstag. Ab 6 Uhr. Ich bin Daniel Weyroth. Tschüss mit Ö und bis morgen früh.

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1: Mit Ralf Bosse. Bei der Fußball-WM bleibt es abseits des Platzes unruhig. Ägypten hat nach dem Ausscheiden gegen Argentinien bei der FIFA Beschwerde gegen Schiedsrichter François Letessier und dessen Spielleitung eingelegt, mit dem Ziel, ihn vom Turnier auszuschließen. Auch Frankreich prüft einen Einspruch gegen eine gelbe Karte für Michael Olise, England gegen eine rote Karte für Gerald Kwanzaa. Belgien hatte zudem gegen die Rücknahme der roten Karte gegen den US-Amerikaner Florian Balogun protestiert.
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2: Mit Thorsten Adolfs. Guten Tag. Der Iran-Konflikt eskaliert wieder. Die USA haben in der Nacht Dutzende Ziele im Iran beschossen, trotz der offiziellen Waffenruhe. Das Ganze sei eine Reaktion auf iranische Angriffe gegen Tanker in der Straße von Hormuz, meldet das US-Militär. Nach Einschätzung von Militärexperten sind die Angriffe auf beiden Seiten die bisher schwerste Eskalation seit Beginn der Waffenruhe. Frage an Marc Weiß aus dem News-Team. Der Iran hat Vergeltung angekündigt. Was wissen wir darüber?
3: Ja, die hat es wohl gegeben, wie bisher immer, gegen US-Verbündete im Golf. Werden aus Kuwait iranische Angriffe gemeldet, auch aus Bahrain. Beide werden von Teheran bestätigt. Und ja, wie immer gibt man sich gegenseitig die Schuld. Die USA behaupten, der Iran habe Tanker angegriffen, weil sie wohl nicht die Route durch die Straße von Hormuz nehmen wollten, die der Iran vorschreibt. Der Iran sagt, er habe das Recht, die Route vorzuschreiben. Das akzeptieren die USA aber nicht, vor allem Präsident Trump nicht.
2: Und der Ölpreis hat wahrscheinlich schon reagiert.
3: Leider ja, er ist gestiegen und er hat auch heute gleich zwei Gründe dafür. Zum einen natürlich die Eskalation, über die wir gerade sprechen. Kurz vorher hatten die USA allerdings gelockerte Ölsanktionen gegen den Iran schon wieder hochgefahren und das zusammen sorgt leider wieder für eine deutliche Verteuerung des Öls. Das werden wir vermutlich in den nächsten Tagen auch wieder an der Tankstelle merken. Das Thema wird heute auch beim NATO-Gipfel besprochen. Es rechnet aber niemand wirklich mit einer Lösung. NATO-Chef Rutte hat vorhin schon gesagt, die US-Angriffe seien absolut notwendig gewesen. Man wird also vermutlich die Einigkeit beschwören, an der Gesamtsituation aber nichts ändern.
2: Danke, Marc. Und jetzt weitere Meldungen im Überblick. Die Grünen wollen die geplante Abstimmung in dieser Woche über die Krankenkassenreform stoppen. Parteichef Banaschak sagte der Mediengruppe Bayern, der Gesetzentwurf sei Murks und ein Kürzungskahlschlag. Die Regierung plant, um das Milliardenloch der Kassen zu stopfen, massive Einschnitte und zusätzliche Kosten für die Versicherten. BMW hat bei den Neuzulassungen von Elektroautos Platz 2 zurückerobert. Nur VW verkaufte zwischen April und Juni mehr E-Autos als die Münchner. Tesla, Skoda und Audi fielen in dem Ranking des Kraftfahrtbundesamtes zurück. Chinesische Hersteller spielen eine noch kleine, aber zunehmend wachsende Rolle auf dem deutschen Automarkt. In Wuppertal stehen heute Mittag zwei Frauen aus NRW und Bayern vor Gericht. Sie sollen mehrfach versucht haben, den Ehemann einer der Frauen mit giftigen Pflanzen zu töten. Der Mann war vor gut einem halben Jahr mit schweren Vergiftungserscheinungen ins Krankenhaus gebracht worden, nachdem er Bohnen mit Speck gegessen hatte. Der damals 56-Jährige hatte nur knapp überlebt. In Schwalmstadt in Hessen wird jemand, der anonym bleiben möchte, gerade ordentlich gefeiert. Der Mann, ein leidenschaftlicher Schwimmer, will allen Kindern und Jugendlichen in diesen Sommerferien den Eintritt ins Freibad der Stadt zahlen. Von der positiven Resonanz ist er überrascht. Er habe genug Geld, hat er der Hessischen Niedersächsischen Allgemeinen gesagt. Da könne man das ja auch mal für solche Sachen ausgeben. Er wolle damit erreichen, dass die Kinder mehr ins Schwimmbad gehen, untereinander mehr Kontakt haben und Spaß haben, sagte der ältere Mann. Der Bürgermeister der Stadt sieht in der Spende ein wunderbares Zeichen für den Zusammenhalt. Vor allem für die Familien, die diesen Sommer nicht in den Urlaub fahren können, sei der freie Eintritt eine tolle Bereicherung. Soweit die Meldungen mit Thorsten Adolfs.
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4: Also ich habe ja heute Morgen meine Jacke wieder aus dem Schrank geholt. War auch schon so eine kleine Staubschicht drauf. 20 Grad und grauer Himmel. Später wird es dann auch noch so ein bisschen freundlicher und wir kommen auf bis 24 Grad heute. Das ist dann aber auch der Tiefpunkt diese Woche. Wobei, das klingt ja auch irgendwie so ein bisschen negativ, was ich damit sagen will. Nachdem es so schön kühl war, wird es auch wieder wärmer. Richtung Wochenende klettert das Thermometer wieder auf über 30 Grad und dann gibt es auch kontinuierlich jeden Tag mehr Sonne als am Tag davor.
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4: Da haben wir einen, der kommt von Lena, steht an der Apotheke am Ebertplatz, fahrt Richtung Rhein. Da ist 30 erlaubt. Dann meldet Daniel einen Ampelausfall auf der Bonner Straße Ecke Raderberggürtel. Und ihr habt noch einen Stau auf dem Milli vom Verteiler zum Rheinufer. 7 Minuten am Rheinufer, da hat es einen Unfall gegeben, dadurch auch Rückstau auf das Heinrich-Lübke-Ufer. Ansonsten in der Stadt keine Staus über 5 Minuten, deshalb raus auf die Autobahnen. Achtung auf der A4 Köln Richtung Aachen. Zwischen Kreuz Gremberg und Poll Gefahr durch eine ungesicherte Unfallstelle. Und die 3 längsten Staus habt ihr hier. A1 Dortmund Richtung Köln zwischen Burscheid und Niel. 5 Kilometer plus 15 Minuten. Dann die A4 Aachen Richtung Köln zwischen Kreuz West und Eiffeltor. 4 Kilometer plus 14 Minuten. Und in der Gegenrichtung zwischen Kreuz Ost und Eiffeltor 6 Kilometer Stau. Da sind es 17 Minuten extra.
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4: Ich bin Tobi Volke und wir starten in die Stunde mit einem kölschen Mädchen. Das ist die einzig wahre Tina Turner mit einem eurer Lieblings-80er. The Best hier bei Radio Köln um 10.04 Uhr.

0: Ihr hört Radio Köln 21:15 mit Kato und Jon.
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0: Es gibt ein kleines Comeback zu feiern, und zwar von diesen Jungs hier. Ganz schön.

0: Es geht vor allem um den Sänger der Domstürmer, Micky Nauber. Der war plötzlich ziemlich lange raus. Ging da um sein Auge?
1: Ja, das war eine Netzhautablösung und das Ganze war sehr knapp. Wie der Professor sagte, 3:12, deshalb gab es die Not-OP. Das klingt ja immer so dramatisch. Ablösung und das Ganze war sehr knapp.

0: fleißig warst, wenn du nicht auf dem Punkt bist, dann wirkt das nur noch albern. Und das ist das Allerletzte, was wir wollen. Wir wollen einfach flexibel sein und haben einen sehr hohen Eigenanspruch. Deshalb proben wir.
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1: Ich bin Katrin Ude, hallo. Plädoyers im Prozess um tödlichen Unfall in Hürth erwartet. Deutsche Bahn will mit KI für bessere Kommunikation sorgen. Und das Wetter, noch gibt's viele Wolken, später kommt aber die Sonne raus. Ein Auto fährt in Hürth in eine Gruppe von Schulkindern. Dabei kommen die 10-jährige Orwin und der 25 Jahre alte Schulbegleiter Luis Paolo ums Leben. Zwei weitere Kinder werden leicht verletzt. Seit gut einem Monat muss sich der Unfallfahrer wegen fahrlässiger Tötung vor Gericht verantworten. Und heute werden die Plädoyers von Staatsanwaltschaft und Verteidigung erwartet. Frank Weitel hat die Einzelheiten für euch.
2: Anfang Juni 2025. Eine Gruppe Grundschulkinder überquert bei Grün und mit Warnwesten bekleidet eine Ampel auf der Frechener Straße in Hürth. Der Angeklagte erklärte zu Prozess, er wollte die Ampel noch bei Gelb überqueren. Laut Gutachter war die Ampel aber bereits 4 Sekunden rot, bevor der Unfallfahrer die Kinder getroffen hat. Zu schnell war der Angeklagte dabei nicht unterwegs. Auch Alkohol, Drogen oder technisches Versagen haben laut Gutachten keine Rolle gespielt. Der Angeklagte ist wegen verschiedener Delikte mehrfach polizeibekannt. Ihm droht bei Verurteilung eine mehrjährige Strafe.
1: Ja, wir kennen es alle. Mit der Deutschen Bahn unterwegs zu sein, das ist nicht immer wirklich entspannt. Und da soll jetzt ein neues Sofortprogramm helfen. Bahnchefin Evelyn Paller will das heute vorstellen. Und dabei geht es vor allem um eine bessere Kommunikation mit Hilfe von künstlicher Intelligenz. Gabor Leitner aus den Nachrichten. Was genau soll die KI denn tun?
3: Ja, sie soll zum Beispiel zum Einsatz kommen, um den Kundinnen und Kunden Gleiswechsel oder Verspätungen mitzuteilen. Da gibt es aktuell immer wieder Beschwerden, dass das nicht rechtzeitig passiert, sich die Ankunftszeiten während der Fahrt immer wieder ändern und keiner genau weiß, ob Anschlussverbindungen noch erreicht werden. Da will die Bahn also nachbessern und Konzernchefin Paller sagt, dass KI bei solchen Verspätungsprognosen verlässlicher sei.
1: Dankeschön, Gabor. Der erste FC Köln verliert einen wichtigen Leistungsträger, darf sich aber über eine hohe finanzielle Entschädigung freuen. Mittelfeldspieler Jakub Kuminski wechselt zum portugiesischen Erstligisten Benfica Lissabon, der eine Ausstiegsklausel gezogen hat. Der FC bekommt im Gegenzug eine festgeschriebene Ablösesumme, die bei rund 17 Millionen Euro liegen dürfte. In der letzten Saison hat Kaminski 7 Tore für den FC geschossen und 5 weitere Treffer vorbereitet. Und das waren die Radio Köln Nachrichten mit Katrin Ude. Wir hören uns wieder in einer Stunde um 11:30.
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4: Sorry, war ich ein bisschen schnell. Wolltest du noch die Uhrzeit sagen? 10.30 Uhr haben wir jetzt, das heißt in einer Stunde ist es 11.30 Uhr. Sehr gut. Und was das Wetter angeht, kann ich euch beruhigen. Ihr habt nicht euren Wecker überschlafen und seid aus Versehen im September aufgewacht. Wir haben ja heute am 8. Juli ausnahmsweise mal kein Dauerschwitzwetter, sondern einfach ganz entspannt milde Temperaturen. Bis 24 Grad, ab Nachmittag dann auch wieder mehr Sonne. Die Tendenz zeigt aber wieder nach oben, sowohl was die Temperaturen als auch was die Sonnenstunden angeht. Am Wochenende wird es wieder über 30 Grad.
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4: Hat die Lena einen gesehen an der Kolonius Apotheke am Ebertplatz. Fahrt Richtung Rhein, da dürft ihr 30 fahren. Und ihr wisst ja, Blitzer, die könnt ihr uns immer gerne melden. Per WhatsApp an die 0221 951 99 99. Da nehmen wir nicht nur Blitzermeldungen entgegen, sondern auch alles mögliche andere, was euch da draußen so an Verkehrsstörungen begegnet. Wie es zum Beispiel die Katrin getan hat.
5: Hallo Köln, ich möchte einen Ampelausfall melden an der Frankfurter Straße Ecke Olpen. Straße. Die Polizei ist bereits vor Ort und regelt den Verkehr. Fahrt vorsichtig.
4: Danke, Katrin. Und Daniel hat auch noch einen Ampelausfall gemeldet auf der Bonner Straße Ecke Raderberggürtel. Einen Stau gibt es ansonsten noch in der Stadt auf dem Milli von der Gläuler bis zur Luxemburger Straße. Da sind es 11 Minuten, die ihr länger braucht. Schauen wir noch auf die Autobahnen. Da müsst ihr aufpassen auf der A1 Euskirchen Richtung Köln im Tunnel Löwenich. Gefahr durch ein liegen gebliebenes Fahrzeug auf dem rechten Fahrstreifen. Und Achtung auf der A59 Bonn Richtung Köln zwischen Warn und Flughafen. Da liegen Gegenstände auf der Fahrbahn. Dann gibt es noch die 3 längsten Staus. Einmal die A1 Dortmund-Köln zwischen Burscheid und Niel. 3 Kilometer Stau, 12 Minuten plus. Dann die A4 Aachen-Köln zwischen Kreuz West und Klettenberg. 2 Kilometer, 10 Minuten Stauzeit. Und in der Gegenrichtung zwischen Kreuz Ost und Eiffeltor. 3 Kilometer, 18 Minuten plus.
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4: Ja, was so die Fußballexpertinnen und Experten zur WM angeht, da hat ja jeder von euch so seine eigenen Vorlieben. Manche von euch schätzen die fachlichen Analysen von Christoph Kramer und Christian Streich. Manche wollen am liebsten nur den witzigen und emotionalen Kloppo reden hören und manche mögen es, wenn es bei Schweini eher nüchtern bleibt. Aber wisst ihr noch damals, Netzer und Delling, das waren noch Gestalten.
6: War es einfach ein bisschen unglücklich, dieser frühe Rückstand, oder woran liegt's?
7: Was bleibt mir noch übrig jetzt zu sagen? Bei Ihrer fundamentalen Analyse bleibt mir nur noch zu sagen, dass mir nichts und keiner gefällt. Es ist alles falsch.
4: Einfach mal ehrlich auf den Punkt gebracht, ist doch super, oder? Ich bin Tobi Folke, das hier ist Marc Ember. 10:35 Uhr haben wir es jetzt.

0: 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Ja, und wenn ihr euch schon darauf freut, heute Abend nach der Arbeit mal wieder schön Fußball zu gucken, da muss ich euch jetzt mal darauf hinweisen, heute ist Pausetag. Gehst erst morgen Abend weiter mit dem Viertelfinale Frankreich-Marokko um 22 Uhr. Ja, dann heute Abend also einfach mal wieder eine Serie oder einen Film. Aber denkste, ne, so einfach ist das gar nicht. Denn erstmal musst du dich ja entscheiden zwischen den gefühlt Milliarden Serien und Filmen auf zig Plattformen. Und am Ende dauert es so lange, irgendwas rauszusuchen, dass es dann eigentlich auch schon zu spät ist zum Gucken. Ihr seid aber nicht alleine mit dem Problem. Die Studie Screens in Motion von der TV-Spielfilm hat jetzt Zahlen dazu. Die zeigen, diese Entscheidungsfindung, die kostet uns richtig Lebenszeit. Wer unter 29 ist, verbringt zum Beispiel hochgerechnet fast 5 Tage im Jahr allein damit, ein Format auszuwählen. In der Gruppe der 30- bis 49-Jährigen sind es hochgerechnet fast 4 Tage im Jahr. Und sie hier ist auch schon ganz gestresst.
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3: Also jetzt mal ganz im Ernst, ich hatte damals schon in der Videothek Probleme, mir einen Film auszusuchen. Wie soll ich denn bitte jetzt klarkommen? Und ja, ich war noch in einer Videothek, damals 1865, so, und danach habe ich das Automobil erfunden. Zurück zum Streaming. Jetzt mal ehrlich, wer soll denn mit dieser Auswahl zurechtkommen? Da musst du ja 1 Million Entscheidungen treffen und Entscheidungen, ne? Ich hasse die. Das größte Problem am Erwachsenwerden sind die ganzen Entscheidungen, die du treffen musst. Das und die Steuererklärung. Und Rückenschmerzen. Ach, ihr wisst, was ich meine. Entscheidungen, das ist ein Massenmord an Möglichkeiten. War das jetzt von Konfuzius oder eine StudiVZ-Gruppe? Ich weiß es nicht mehr, egal. Es stimmt. Zum Beispiel, wie soll man sich denn in einem Restaurant bitte zwischen Pizza und Nudeln entscheiden? Das macht doch keinen Sinn. Deswegen, liebe Leute, hat irgendein Mensch die Pizza Bolognese erfunden. Wer auch immer das war, möge dein Ärmel beim Händewaschen niemals runterrutschen und nass werden, Brudi. Zurück zum Thema, das abendliche Netflix and Chill. Ich sag lieber nicht, wie lange ich gebraucht habe, um zu checken, dass Netflix and Chill ein Code für Sex ist. Und dann sitzt du da mit Chips und Nüsschen und freust dich auf Sharknado 1 bis 1000, während er dich mit leeren Augen ansieht. Aber das ist eine andere Geschichte. Streaming. Das stresst mich. Dann musst du dich erstmal zwischen Netflix und Prime und so entscheiden und dann auch noch zwischen Komödie und Thriller und dann welchen Thriller von den 30 Millionen. Ich muss sagen, ich lande am Ende einfach immer bei irgendeinem Film aus den 90ern, den ich schon 1000 Mal gesehen habe. Oder bei Herr der Ringe. Weißt du, das macht mich einfach glücklich. Ich weiß, wie es ausgeht, ich werde nicht enttäuscht und ich habe keinen Stress. Das hat ja auch schon Bilbo Beutlin gesagt, wenn du dich nicht für einen Film entscheiden kannst, Frodo, dann bring den Ring nach Mordor und guck danach Armageddon. So,

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2: Mit Thorsten Adolfs. Guten Tag. Die Bahn kommt nicht nur oft zu spät, sie informiert darüber oft auch zu spät oder gar nicht. Doch das soll sich jetzt ändern. Der Konzern steckt 50 Millionen Euro in die Verbesserung der Kundeninformationen. Dabei setzt die Bahn vor allem auf künstliche Intelligenz. Das hat Konzernchefin Palla angekündigt. Marc Weiß mit weiteren Infos.
3: Kiana heißt die neue Bahn-KI. Sie soll zum Ende des Jahres auf der Internetseite bahn.de und in der App DB Navigator auftauchen. Kunden sollen von ihr allgemeine und auch individuelle Auskünfte bekommen. Damit die dafür nötigen Informationen auch vorliegen, soll Bahn intern schneller kommuniziert werden. Auch das soll eine KI übernehmen. Störungen sollen so in den Leitstellen schneller verarbeitet und an die relevanten Kundenkanäle weitergegeben werden. Auf diese Weise sollen Fahrgäste zum Beispiel auch schneller über kurzfristige Gleiswechsel Bescheid wissen. Das ändert zwar nichts an der Rennerei von einem zum anderen Gleis, immerhin bekommt man die Info, wohin man rennen muss, aber früher, im Idealfall rechtzeitig. Die Bahn arbeitet außerdem an einer weiteren App, die soll unter der Marke DB Info ab Dezember verfügbar sein und Echtzeitinfos zu individuellen Reiseketten liefern.
2: Und jetzt weitere Nachrichten in der Zusammenfassung. Kanzler Merz hat beim NATO-Gipfel in Ankara klare Worte gefunden. Er sagte, Russland habe keine Chance, den Krieg gegen die Ukraine zu gewinnen und seine Kriegsziele zu erreichen. Heute wollen Deutschland und die anderen europäischen Alliierten US-Präsident Trump davon überzeugen, dass die NATO für die USA noch immer ein wertvolles Bündnis ist. Die Bundesbürger wünschen sich mehr Schutz vor den Folgen von Extremwetter. Das ist das Ergebnis einer Studie der R&V-Versicherung. 5 Jahre nach der Flutkatastrophe an der Ahr und in der Eifel wollen 44% der Befragten eigenes Geld in die Vorbeugung investieren. Außerdem fordern knapp 80% mehr staatliche Investitionen in diesem Bereich. Auf dem Weg aus den Vereinigten Arabischen Emiraten nach Pakistan ist ein Frachtflugzeug verschwunden. Den letzten Funkkontakt zu der Boeing 737 gab es über dem Arabischen Meer. Es wird jetzt versucht, die Maschine einer pakistanischen Airline zu finden. Bisher habe man aber noch keine Unfallstelle lokalisiert, sagen die Behörden. An den Schulen in Deutschland unterrichten immer mehr Lehrer in Teilzeit. Laut dem Statistischen Bundesamt unterrichtet mittlerweile fast jede zweite Lehrkraft an allgemeinbildenden Schulen nicht mehr Vollzeit. Das sind insgesamt 44% und damit so viele wie noch nie. Besonders Frauen nutzen diese Option. Bei ihnen liegt der Wert bei über der Hälfte. Dabei gibt es regional riesige Unterschiede. Während in Hamburg oder Bremen mehr als die Hälfte der Lehrer reduziert arbeitet, sind es in Thüringen oder Sachsen-Anhalt nur knapp ein Viertel. Auch die Altersstruktur der Lehrerinnen und Lehrer haben sich die Bundesstatistiker angeschaut. Das Kollegium wird demnach immer älter. Mehr als jede dritte Lehrkraft ist mittlerweile mindestens 50 Jahre alt. Um den Unterricht trotz des Lehrkräftemangels abzusichern, greifen die Schulen verstärkt auf Quer- und Seiteneinsteiger zurück. Deren Anteil ist in den letzten 10 Jahren von 4 auf mittlerweile 11% gestiegen. Insgesamt bleibt der Frauenanteil an den Schulen mit 73% extrem hoch. Das waren die Nachrichten mit Thorsten Adolfs.
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4: Eine kleine Abkühlinsel im Hochsommer. Ganz entspannte 24 Grad heute. Erstmal noch grau, später gibt es dann auch mehr Sonne. Und die nächsten Tage wird es dann auch wieder wärmer und sonniger. Am Wochenende knacken wir auch wieder die 30 Grad.
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4: Lena hat einen gesehen, der steht, wenn ihr vom Hansaring kommt. Am Ebertplatz, Fahrt Richtung Rhein, 30 ist da erlaubt. Dann hat Katrin einen Ampelausfall gemeldet an der Frankfurter Straße, Ecke Olpener Straße. Und Daniel hat auch einen gesehen, der ist auf der Bonner Straße, Ecke Raderberggürtel. Außerdem gibt es noch einen Stau auf dem Militärring von der Gläuler bis zur Luxemburger. 11 Minuten braucht ihr da länger. Ansonsten in der Stadt alles kürzer als 5 Minuten, deshalb raus auf die Autobahn. fahren. Achtung auf der A3 Frankfurt-Oberhausen zwischen Kreuz Ost und Delbrück. Gefahr durch eine ungesicherte Unfallstelle. Da bitte an die Rettungsgasse denken. Und Achtung auf der A59 Bonn Richtung Köln zwischen Flughafen und Dreieckports. Gefahr durch auf dem Standstreifen abgestellte Fahrzeuge. Dann haben wir noch einen Stau auf der A1 Euskirchen-Köln zwischen Gleuel und Löwenich. 3 Kilometer, 16 Minuten plus. Und die A4 Olpe Richtung Aachen zwischen Kreuz Ost und Poll. 3 Kilometer, 22 Minuten plus.
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4: Ich bin Tobi Volke, grüß euch.

0: Hier kommt euer Radio Köln Gute Laune Ohrwurm Service um 11.11 Uhr.
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0: Ja, und den hier, den können auch die Immis unter euch mitsingen. Denn ich weiß gar nicht, ob ihr das schon wusstet, aber die Jungs von Cat Balou, die können tatsächlich auch ganz gut Hochdeutsch. Beweisen sie unter anderem in Gute Zeit. Und die macht ihr euch jetzt, indem ihr optimalerweise euer Radiogerät noch ein bisschen lauter dreht. 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
1: Ich bin Katrin Ude, hallo. Kölner Straßen bei NRW Unfallatlas weit vorne. Trump erklärt Waffenruhe mit Iran für beendet. Und das Wetter: am Nachmittag kommt die Sonne auch mal raus und dann bis 24 Grad. Ja, das ist eine Statistik, in der wir Köln lieber weiter hinten sehen würden. Tatsächlich ist aber das Gegenteil der Fall. Im aktualisierten Unfallatlas vom Land NRW sind die Kölner Straßen ganz vorne mit dabei. Ein Unfallschwerpunkt ist demnach der Bereich Subbelrather Straße Ecke Ehrenfeldgürtel. Hier hat es 2025 insgesamt 17 Unfälle gegeben. Spitzenreiterstadt mit 20 Unfällen an derselben Stelle ist Münster. Mehr Kölner Ergebnisse hat Luis Eck für euch.
2: Bei uns in Köln hat es im NRW-Vergleich die meisten Unfälle mit Pkw-Beteiligung gegeben. Und zwar in Gremberghofen im Bereich Frankfurter Straße, Steinstraße, Marhäuser Weg. 16 Unfälle waren das laut Statistik. Ja, und auch bei den Unfallschwerpunkten mit Beteiligung von Fußgängerinnen und Fußgängern steht Köln zusammen mit Hagen an Platz 1. Am Heumarkt Ecke Augustinerstraße hat es demnach letztes Jahr 5 Unfälle gegeben. Guckt man auf die Gesamtzahl von Verkehrsunfällen, bei denen Personen zu Schaden gekommen sind, dann hat es 2025 4% mehr Unfälle gegeben als im Jahr davor.
1: Neue Eskalation im Iran-Krieg. Aus Sicht von US-Präsident Trump ist die vereinbarte Waffenruhe zwischen den USA und dem Iran beendet. Das hat Trump beim NATO-Gipfel in Ankara gesagt. Er werde seine Unterhändler aber weiter mit dem Iran reden lassen, wenn diese es denn wünschen. Hintergrund sind Attacken auf Tanker in der Straße von Hormuz, in deren Folge das US-Militär dutzende Ziele im Iran bombardiert hat. Daraufhin haben am frühen Morgen in Bahrain die Sirenen geheult und auch aus Kuwait, einem Verbündeten der USA, wurde Beschuss gemeldet. Die USA haben außerdem die Sanktionen auf iranisches Öl wieder in Kraft gesetzt. Es ist das älteste Radrennen Deutschlands, das noch ausgetragen wird, rund um Köln. Und auch im nächsten Jahr führt der Radklassiker wieder über mehr als 200 Kilometer durch Köln und das Bergische Land. Ab sofort könnt ihr euch für das Rennen am 23. Mai 2027 anmelden, das hat der Veranstalter mitgeteilt. Und weil die Startplätze begrenzt sind, solltet ihr auch schnell sein mit der Anmeldung. Den Link dazu findet ihr online bei uns auf radioköln.de. Und das waren die Nachrichten mit Katrin Ude.
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3: Also ich habe heute Morgen meine Jacke wieder aus dem Schrank geholt. War auch so eine kleine Staubschicht drauf. 20 Grad und grauer Himmel. Später wird es auch wieder ein bisschen freundlicher und wir kommen auf bis zu 24 Grad. Das ist aber auch ein Tagestiefstwert diese Woche. Nachdem es so schön kühl war, wird es dann nämlich wieder wärmer. Richtung Wochenende klettert das Thermometer wieder auf über 30 Grad. Und dann gibt es auch kontinuierlich jeden Tag wieder mehr Sonne als am Tag davor.
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3: Blitzer sind uns gerade keine gemeldet. Wenn ihr doch welche seht, dann könnt ihr immer gerne kostenlos anrufen. Die Nummer ist die 0800 951 99 99. Dann hat Katrin uns einen Ampelausfall gemeldet. Frankfurter Straße, Ecke Olpener Straße. Und Daniel sagt auch, die Ampel an der Bonner Straße, Ecke Radeberggürtel, funktioniert auch nicht. Ansonsten nur Staus unter 5 Minuten in der Stadt. Auf den Autobahnen ein bisschen mehr, deshalb hier die 3 längsten Staus. Einmal die A1 Euskirchen-Köln zwischen Frechen und Löwenich. 3 Kilometer, 16 Minuten plus. A3 Frankfurt-Oberhausen zwischen Dreieck Heumer und Delbrück. 4 Kilometer Stau, 43 Minuten Stauzeit. Und die A4 Olpe Richtung Aachen zwischen Merheim und Eiffeltor. 4 Kilometer, da sind es 20 Minuten, die ihr mehr einplanen müsst. Gute Fahrt euch.
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3: Ich bin Tobi Volke, grüß euch.

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0: Ihr hört Radio Köln, 11.44 Uhr. Ja, und so große Events wie die WM, die sind ja auch immer ein ganz schönes Kommerz-Highlight, kann man sagen. Besonders plastisch zeigt sich das ja an der Hydration Break, die neu eingeführt wurde, ja, auch bei 18 Grad und Regen, damit im Fernsehen schön Werbung geschaltet werden kann, ne? Ja, und was kann man zu so einer WM nicht alles an Fanmaterialien verkaufen? Aber jetzt nicht nur so Trikots, Schals, Panini-Heftchen. Bei dieser WM ist ausgerechnet was Kostenloses komplett durch die Decke gegangen. Kollege Leo Arrigi.
1: Das heißeste Souvenir bei dieser Weltmeisterschaft sind Freundschaftsarmbänder. Ja, Fanbands, so heißen die Dinger in Amerika. Kleine Armbänder mit Anhängern, die kann man bei Fanfesten oder rund um die Stadien kostenlos bekommen. Und das sind nicht nur einfach irgendwelche Bändchen, die kann man mit kleinen Charms zusammenstellen, also so coole Anhänger. Zum Beispiel in New York, da gibt's Anhänger mit Pizzaslice oder Freiheitsstatue. Mehr als 700.000 dieser Armbänder sind schon verteilt worden. Fans stehen dafür teils richtig lang an, ja. Manche sammeln mehrere Versionen, tauschen Charms oder versuchen an besondere Ausgaben aus den verschiedenen WM-Städten zu kommen. Und weil Menschen kostenlose Sachen offenbar nicht einfach kostenlos lassen können, werden die Armbänder online schon weiterverkauft, ja, teilweise für 50 bis 500 Dollar. Damit hat die Weltmeisterschaft ihren eigenen Taylor Swift-Moment. Nur, dass diesmal nicht Swifties Armbänder tauschen, sondern Fußballfans zwischen Bierstand, Nationalhymne und VAR-Wut plötzlich ganz weich werden wegen kleiner Perlen.
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4: Mit Thorsten Adolfs. Guten Tag. Wir müssen uns wohl auf weiter steigende Ölpreise einstellen. US-Präsident Trump hat die Waffenruhe mit dem Iran für beendet erklärt. Er lässt sich aber noch eine Hintertür offen. Aus seiner Sicht seien die Bemühungen beendet. Er werde seine Unterhändler aber weiter mit dem Iran reden lassen, wenn sie es wünschen. Das sagte Trump am Rande des NATO-Gipfels in Ankara. Mark Weiß, wie ist das jetzt einzuordnen?
5: Als eine Vollkatastrophe im Führungsstil. Nein, ganz im Ernst, Trump zieht sich damit aus der Verantwortung. Er hat seine Ziele im Iran nicht erreicht und sagt jetzt, bringt alles nichts. Aber bitte, wenn ihr unbedingt wollt, dann sprecht ihr doch nochmal mit Teheran. Das sagt der Präsident, ja nicht irgendein Berater. Mit ganz viel Fantasie kann das eine Strategie sein. Möglicherweise soll Teheran jetzt Angst bekommen, weil sie Trump beleidigt haben. Es gibt aber ja noch die Chance, das wieder gut zu machen, denn die Unterhändler sind ja noch da. So könnte Trump es selbst sehen, aber ob das stimmt, weiß man nicht.
4: Auch gegen Spanien hat Trump gepoltert. Er will mit sofortiger Wirkung alle Handelsbeziehungen zu Spanien abbrechen.
5: Ja, und Spanien ist EU- und NATO-Mitglied. Trump ist sauer auf Spanien, weil die Spanier es ja nicht schaffen, die innerhalb der NATO vereinbarte Summe in die eigene Verteidigung zu stecken. Und weil Spanien Trumps Iran-Krieg kritisiert. Nun sind das alles NATO-Themen, die mit dem Handel überhaupt nichts zu tun haben. Trotzdem will Trump jetzt alle Handelsbeziehungen mit Spanien beenden. Er wolle nichts mehr mit Spanien zu tun haben. Spanien sei ein schrecklicher Partner. Und das ist kein Übersetzungsfehler, das hat er wirklich so gesagt und einmal mehr für Fassungslosigkeit gesorgt, denn solche Sichtweisen und Äußerungen eines US-Präsidenten, ganz ehrlich, die sind mit normalen Mustern einfach nicht mehr zu erklären.
4: Dankeschön, Marc. Und jetzt weitere Themen im Überblick. Mehrere Bundestagsabgeordnete der Grünen prüfen einen Gang vor das Bundesverfassungsgericht, um eine Abstimmung über die Krankenkassenreform noch in dieser Woche zu stoppen. Das hat Parteichef Banaschak den Zeitungen der Mediengruppe Bayern gesagt. Laut Banaschak gibt es in dem Gesetzentwurf so viele kurzfristige Änderungen, dass keine vernünftige Beratung möglich sei. Die Wahrnehmung, wie viel Geld man zur Verfügung hat, ist bei vielen Bundesbürgern offenbar verzerrt. Das hat die Hans-Böckler-Stiftung ermittelt. Obwohl finanzielle Einbußen im Schnitt schon 2024 wieder ausgeglichen worden seien, fühle sich eine Mehrheit immer noch schlechter gestellt, heißt es. Für die Untersuchung haben die Forscher die Entwicklung der Inflation und der verfügbaren Einkommen ausgewertet. Immer mehr von uns sorgen sich vor extremem Wetter, das fast jeden treffen kann. Das ist das Ergebnis einer Studie der R&V-Versicherung. 95% sind es mittlerweile. Das deckt sich mit Werten von vor 2 Jahren. Und der Grund dafür sitzt tief. Viele haben die Bilder der Flutkatastrophe an der Ahr und in der Eifel vor 5 Jahren noch vor Augen. Aber, und das ist der Haken, im Alltag rückt das Risiko für viele in den Hintergrund. Vor allem, weil wir in den letzten beiden Jahren von ganz großen Katastrophen verschont geblieben sind. Deshalb sinkt bei vielen die Bereitschaft, eigenes Geld in die Vorsorge zu stecken, also zum Beispiel in Rückstauklappen oder wasserdichte Fenster zu investieren. Sehr ausgeprägt ist der Wunsch nach Hilfe von oben. Fast 80% der Befragten wollen, dass Bund, Länder und Kommunen viel mehr in den Hochwasserschutz investieren. Das waren die Nachrichten mit Thorsten Adolfs.
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6: Ja, ich kann euch beruhigen. Ihr habt nicht euren Wecker überschlafen und seid aus Versehen im September aufgewacht. Wir haben hier heute am 8. Juli ausnahmsweise kein Dauerschwitzwetter, sondern ganz entspannt milde Temperaturen bis 24 Grad. Ab Nachmittag gibt's auch wieder ein bisschen mehr Sonne. Die Tendenz, die zeigt aber wieder nach oben, sowohl was die Temperaturen als auch was die Sonnenstunden angeht. Am Wochenende wird's dann wieder über 30 Grad.
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6: Und da hat sich die Sandra gemeldet.
7: Ich möchte euch einen Blitzer in Köln-Porz-Linz melden, und zwar auf dem Viehtrift. Die Höhe ist zwischen Lindermausfahrt und Kitschburger Straße. Ein Anhängerblitzer, der in beide Richtungen blitzt.
8: geschwitzt und Tempo 30 ist erlaubt.
6: Vielen Dank dir, Sandra. Ansonsten hat sich auch noch die Katrin gemeldet mit einem Ampelausfall an der Frankfurter Straße, Ecke Olpener Straße. Und Daniel sagt, die Ampel an der Bonner Straße, Ecke Raderberggürtel, funktioniert auch nicht. Außerdem gibt es noch einen Stau auf dem Milli von der Gleuler bis zur Luxemburger. Da braucht ihr 11 Minuten länger. Dann zu den Autobahnen. Erstmal müsst ihr aufpassen auf der A59 Köln Richtung Bonn. Einfahrt Lind, da ist eine ungesicherte Unfallstelle. Und dann haben wir einen großen Stau. A3 Frankfurt-Oberhausen, kurz nach dem Kreuz Ost. Da gab es einen Unfall, dahinter staut es sich massiv, auch weil die Überleitung auf die Stadtautobahn gesperrt ist. Da braucht ihr mindestens eine Stunde länger. Bitte denkt da an die Rettungsgasse. Und das Ganze geht auch weiter auf der A4 Aachen-Olpe zwischen Dreieck Heumer und Kreuz Ost. 1 Kilometer Stau, 16 Minuten plus. Und die A4 Olpe Richtung Aachen zwischen Merheim und Eiffeltor, da sind es 6 Kilometer Stau und 18 Minuten Stauzeit.
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6: Mit Tobi Volke und jetzt 3 Hits in Folge. Simple Minds, Shakira und wir starten mit Amy McDonald. This is the life.

0: Shakira, Burna Boy mit lateinamerikanischen WM-Vibes. Dai Dai war das hier bei Radio Köln am Mittwoch, 8. Juli. Und ich sag mal so, bald, da macht er wieder große Augen, ne? Ja, keine Sorge, wir haben uns nicht ein halbes Jahr in die Zukunft verirrt. Bis Silvester habt ihr noch ein bisschen. Aber am 1. August, da gibt's wieder die Kölner Lichter. Das größte musiksynchrone Feuerwerk Europas. Hier bei uns in Köln. Diesmal unter dem Motto, die magische Schule des Feuerwerks. Hier, Lady Gaga, die wird zum Beispiel auch zu hören sein. Vielleicht mit dem Song hier, würde ja passen. Ja, so zum Thema magische Schule des Feuerwerks. Und es gibt in diesem Jahr was Neues. Erstmals wird es nämlich eine Drohnenshow geben. 500 Drohnen steigen zum Opening der Kölner Lichter von der Hohenzollernbrücke in den Kölner Himmel. Das hat uns der Veranstalter Werner Nolden im Radio Köln-Interview schon mal verraten.
1: Also um 23 Uhr kommt da nicht das Feuerwerk, wo alle mitrechnen, sondern erst fliegen die Drohnen, auch wie wir das von unserem Chefpyrotechniker Georg Aleph kennen, natürlich als Geschichte präsentiert. Darüber freue ich mich riesig.
0: Ja, der Chef Feuerwerker Georg Aleph hält sich natürlich auch noch so ein bisschen bedeckt über die Geschichte, will da nicht zu viel verraten. Aber er hat ja schon seit langem diesen Traum mit den Drohnen, einen Phönix an den Kölner Himmel zu malen.
2: Wir haben es fest mit in die Story eingebaut, so dass sie in die magische Schule des Feuerwerks passt. Ne? Naja, und wenn dann vielleicht der Phönix uns doch nochmal einen Besuch abstattet, ist das ja schick.
0: Also die besten kostenlosen Plätze, habe ich gehört, gibt's an der Bastei und im Rheinpark. Und wir hier bei Radio Köln übertragen wie immer die Musik zum Feuerwerk live für euch bei Radio Köln am 1. August ab 22 Uhr.

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1: Hallo, ich bin Katrin Ude. Köln im NRW-Vergleich bei Verkehrsunfällen weit vorne. Deutsche Bahn will mit KI für bessere Kommunikation sorgen und das Wetter am Nachmittag kommt auch mal die Sonne raus, bis 24 Grad. Gleich mit mehreren Straßen ist Köln im aktualisierten Unfallatlas vom Land NRW ganz weit vorne vertreten. In Gremberghofen im Bereich Frankfurter Straße, Steinstraße, Marhäuser Weg hat es demnach im letzten Jahr NRW-weit die meisten Unfälle mit PKW-Beteiligung gegeben. Hier ist Köln also Spitzenreiter. Genauso wie bei den Unfallschwerpunkten mit Beteiligung von Fußgängern. Am Heumarkt Ecke Augustinerstraße hat es laut Statistik letztes Jahr 5 Unfälle gegeben. Damit teilt sich Köln den ersten Platz im NRW-Vergleich mit der Stadt Hagen. Ja, wir kennen es alle, mit der Bahn unterwegs zu sein, ist nicht wirklich immer entspannt und da soll jetzt ein neues Sofortprogramm helfen. Bahnchefin Evelyn Paller will das heute vorstellen und dabei geht es vor allem um eine bessere Kommunikation mit Hilfe von künstlicher Intelligenz. Gabor Leitner, was soll die KI denn genau tun?
2: Ja, sie soll zum Beispiel zum Einsatz kommen, um den Kundinnen und Kunden Gleiswechsel oder Verspätungen mitzuteilen. Da gibt es aktuell immer wieder Beschwerden, dass das nicht rechtzeitig passiert, sich die Ankunftszeiten während der Fahrt immer wieder ändern und keiner genau weiß, ob Anschlussverbindungen noch erreicht werden. Da will die Bahn also nachbessern. Und Konzernchefin Paller sagt, dass KI bei solchen Verspätungsprognosen verlässlicher sei.
1: Dankeschön, Gabor. Keine 2 Wochen mehr, dann starten bei uns in NRW die Sommerferien. Und weil viele Jugendliche die 6 Wochen auch dazu nutzen, um ihr Taschengeld mit einem Ferienjob aufzubessern, gibt die Jugend des Deutschen Gewerkschaftsbundes Köln-Bonn jetzt Tipps, worauf ihr bei solchen Jobs achten solltet. Kollege Luis Eck, welche sind das denn genau?
3: Also Regel Nummer 1, ohne schriftlichen Arbeitsvertrag geht gar nichts. Außerdem dürfen Kinder und Jugendliche keine gefährlichen oder schweren Arbeiten übernehmen. Für Arbeitszeiten und Pausen gelten je nach Alter klare gesetzliche Vorgaben. Wichtig ist auch, den gesetzlichen Mindestlohn von 13,90 Euro pro Stunde erhalten nur Volljährige. Gilt im Betrieb allerdings ein Tarifvertrag, muss der auch für minderjährige Ferienjobber angewendet werden. Den kompletten Überblick über die wichtigsten Regeln findet ihr auch nochmal über radioköln.de.
1: Dankeschön, Luis. Und das waren die Radio Köln Nachrichten mit Katrin Ude.
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4: Kleine Abkühlinsel im Hochsommer, ganz entspannte 24 Grad heute. Erstmal noch grau, später gibt es auch wieder mehr Sonne. Die nächsten Tage wird es dann wieder wärmer und sonniger. Am Wochenende knacken wir dann auch wieder die 30 Grad.
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4: Da hat die Sandra einen gesehen, der steht in Porzlind auf dem Viehtriff zwischen Lindermauspfad und Kitschburger Straße. Da sind 30 erlaubt und der blitzt in beide Richtungen. Vielen Dank dir fürs Melden, Sandra. Mehr Blitzer nehmen wir immer gerne entgegen, per WhatsApp zum Beispiel. An die 0221 951 99 99. Sage ich schon mal Danke im Voraus. Dann der Blick in die Stadt, da habt ihr 10 Minuten Stauzeit auf dem Heumarer Mauspfad zwischen Wensberger und Rösrath. Straße. Auf der Rösrather Straße gibt es ebenfalls 10 Minuten Stauzeit Richtung Rath. Und auf den Autobahnen ist gut was los auf der A3 Frankfurt-Oberhausen. Kurz nach dem Kreuz Ost gab es einen Unfall. Dahinter staut es sich massiv, auch weil die Überleitung auf die Stadtautobahn gesperrt ist. Da braucht ihr mindestens 35 Minuten länger. Bitte denkt weiterhin an die Rettungsgasse. Und das betrifft auch die A4 Olpe Richtung Aachen zwischen Bergisch Gladbach, Refrath und Kreuz West. 12 Kilometer, 28 Minuten plus und die A59 Bonn Richtung Köln zwischen Rath und Dreieck Heumer. 1 Kilometer, da sind es 19 Minuten plus.
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4: Ich bin Tobi Volke und ich bin jetzt noch mal kurz 14. Hier ist Juli. Geile Zeit.

0: Tom Gregory arbeitet aktuell an einem neuen Album und gibt jetzt mit seiner neuen Single How It Was Before schon mal so einen kleinen Vorgeschmack. Wir haben mit ihm mal über den Song gequatscht. Der dreht sich um seine Vergangenheit in seiner Heimat England. Jetzt lebt er ja teilweise auch in Hamburg. Ja, und darum, wie der Erfolg sein Leben verändert hat.
1: Ja, also ich fand es immer schwierig, in bestimmte Ecken meiner Heimat zurückzukommen, weil ich diese Karriere vor 10, 11 Jahren angefangen habe und ständig unterwegs war. Ich war kaum zu Hause und habe dadurch zu vielen alten Freunden und auch zu Teilen meiner Familie den Kontakt verloren, weil ich diese Karriere einfach so sehr wollte. Und deshalb war es manchmal nicht leicht, dorthin zurückzugehen, weil ich heute einfach ein komplett anderes Leben habe. Die Hälfte meiner Familie ist deutsch und ich habe meine Karriere eben auch hier.
0: Ja, hier in Deutschland ging Toms Karriere so richtig los. Und hier lebt er auch einen großen Teil seiner Zeit, denn Tom Gregory hat eine deutsche Partnerin, also eine zweite Heimat quasi. Ja, und wie sehr hat ihn denn das Leben in Deutschland verändert?
1: Ich glaube, es hilft schon, dass ich mit einer Deutschen zusammen bin, ganz ehrlich. Was ich an der deutschen Kultur mag, ist, man geht hier ehrlicher mit seinen Gefühlen um. Ich finde, in England ist das nicht ganz so. Hier in Deutschland sagen die Leute eher offen, wie sie sich fühlen. Wenn dir etwas nicht passt, dann sagst du das auch. Und das habe ich irgendwie von ihr und auch vom Leben hier gelernt. Heute akzeptiere ich viele Dinge einfach mehr. Und manchmal sagt sie dann auch einfach, komm, zieh's durch. Geh einfach mit dem Flow.
2: Just go with the flow, as we say.
0: Gutes Stichwort, dann gehen wir auch mal mit dem Flow und hören uns das Ding mal an. Hier ist der neue Song von Tom Gregory für euch. How It Was Before.

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3: Mit Danny Hoppe, guten Tag. Vom NATO-Gipfel in Ankara sollte eigentlich ein Signal der Geschlossenheit ausgehen. Stattdessen gibt es Chaos und eine massive Eskalation. Und mittendrin mal wieder US-Präsident Trump. Über die NATO-Partner ist er sehr verärgert, wie er sagt. Mit Spanien will er den kompletten Handel einstellen und dann hat er auch noch die Feuerpause mit dem Iran für beendet erklärt. Die iranische Führung beschimpfte er als kranke Lügner und Abschaum. Malte Albrecht aus dem News-Team, seine Unterhändler will Trump zwar weiter mit dem Iran sprechen lassen. Momentan stehen die Zeichen aber klar auf Konfrontation.
4: Ja, das US-Militär hat im Iran mehr als 80 Ziele bombardiert. Darunter waren Luft- und Schiffsabwehrraketen und Boote der Revolutionsgarden in der Straße von Hormuz. Die Angriffe seien eine Reaktion auf iranische Attacken auf 3 Tanker gewesen, heißt es. Die USA haben deswegen auch die Sanktionen auf iranisches Öl wieder in Kraft gesetzt. Als Antwort auf den Militärschlag der Amerikaner griff der Iran US-Militärstützpunkte in Bahrain und Kuwait an. An den Finanzmärkten sorgt das für Unruhe. Die Ölpreise sind um mehr als 5% gestiegen. Ein Barrel der Nordseesorte Brent kostet aktuell wieder mehr als 78 Dollar.
3: Ja, beim NATO-Gipfel läuft heute der letzte Tag und Trump hat die Bühne nochmal für einen Rundumschlag genutzt.
4: Ja, er hat den Verbündeten erneut vorgeworfen, sie hätten die USA im Iran-Konflikt nicht ausreichend unterstützt. Als Reaktion wolle er den gesamten Handel mit Spanien einstellen. Das dürfte aber nicht leicht umzusetzen sein. Spanien ist Mitglied der Europäischen Union und in Handelsfragen ist weitgehend die EU-Kommission zuständig. Auch das Thema Grönland hat Trump wieder ausgepackt. Grönland müsse von den USA und nicht von Dänemark kontrolliert werden. Man brauche die Insel zum Schutz der Welt, nicht nur der Vereinigten Staaten. Die dänische Regierung hat aber direkt klar gemacht, Grönland stehe nicht zum Verkauf.
3: Danke, Malte. Und jetzt weitere Meldungen im Überblick. NRW und die Niederlande wollen beim Hochwasserschutz enger zusammenarbeiten. Unter anderem soll Flüssen durch Renaturierung und Deichrückverlegung mehr Raum gegeben werden. Außerdem soll es mehr Hochwassermeldepegel und ein gemeinsames Forschungsprogramm geben. Der Autobauer Mercedes hat im zweiten Quartal erneut weniger Autos verkauft. Insgesamt waren es rund 512.000 Pkw und Vans. Das sind 6% weniger als im Vorjahresquartal. Hauptgrund dafür ist, dass Mercedes weniger Autos in China verkauft hat. Ein deutliches Plus gab es dagegen beim Verkauf von E-Autos. Die Deutsche Bahn will in Zukunft mehr auf künstliche Intelligenz setzen, unter anderem bei der Kundenkommunikation. Hier will die Bahn 50 Millionen Euro investieren. Die neue Bahn-KI soll Kunden allgemeine und individuelle Auskünfte geben. Die Lehrerinnen und Lehrer in Deutschland werden im Schnitt immer älter und arbeiten oft in Teilzeit. Das zeigen neue Zahlen des Statistischen Bundesamts. Demnach ist jede dritte Lehrkraft inzwischen älter als 50 Jahre. Nur jede fünfte ist jünger als 35. Einen neuen Höchststand gibt es auch bei der Teilzeitquote. Sie lag im Schuljahr 2024/25 bei 44%. Das ist der höchste Wert seit Beginn der Datenerhebung. Und es gibt noch eine weitere Auffälligkeit. Wegen des Lehrermangels arbeiten immer mehr Quer- und Seiteneinsteiger an den Schulen. Und das waren die Nachrichten mit Danny Hoppe.
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5: Grauer Mittwoch, später wird es noch ein bisschen freundlicher und wir kommen auf bis zu 24 Grad. Das ist aber auch ein Tagestiefstwert diese Woche. Nachdem es schön kühl war, wird es nämlich wieder wärmer. Richtung Wochenende klettert das Thermometer wieder auf über 30 Grad. Und jetzt gibt es auch kontinuierlich jeden Tag mehr Sonne als am Tag davor.
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5: Anja hat direkt 2 Blitzer gesehen. Einer steht unter der Rodenkirchener Brücke, da ist 30, der blitzt in beide Richtungen. Und auf dem Hansaring, kurz vor dem Ebertplatz, wird geblitzt, ebenfalls Tempo 30. Und dann meldet Sander noch einen Blitzer in Porzlind auf dem Viehtriff zwischen Lindermauspfad und Kitzburger Straße. Auch da Tempo 30 und der blitzt in beide Richtungen. Vielen Dank euch beiden für die Mithilfe. Mehr Blitzer nehmen wir immer gerne entgegen per WhatsApp an die 0221 951. 79 99 99. Dann der Blick in die Stadt. Da gibt es 6 Minuten obendrauf auf der Venloer Straße zwischen A1 und Militärring und 10 Minuten Stauzeit habt ihr auf der Bergisch-Gladbacher Straße zwischen Wasserwerkstraße und A3. Dann zu den Autobahnen. A1 Euskirchen-Dortmund zwischen Bocklemünd und Kreuz Leverkusen-West. Da stockt es über 5 Kilometer, 8 Minuten plus. A3 Frankfurt-Oberhausen zwischen Dreieck-Heumer und Kreuz Leverkusen. 6 Kilometer stockender Verkehr, 10 Minuten Stauzeit. Und die A4 Olpe Richtung Aachen zwischen Merheim und Kreuz West. 10 Kilometer Stau, 23 Minuten extra.
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5: Kloppo, Schweini, Christoph Kramer, Fritzi Kromp und wie sie alle heißen, sie begleiten uns als Fußball-Expertinnen und Experten durch die WM. Aber wisst ihr, wen ich im Moment irgendwie manchmal so ein bisschen vermisse?
6: Aber haben Sie auch die Manpower und die Fachkräfte, um eine andere Taktik jetzt an den Tag zu legen?
7: Das ist wirklich eine sehr kluge Frage diesmal von Ihnen. Ich bin überrascht, also kann man nicht anders sagen.
5: Delling und Netzer, einfach Legenden, wie die sich da live im Fernsehen gegenseitig auf den Sack gehen. Ich bin Tobi Volke, kommt gut durch den Tag. Hey.

0: Linkin Park sind das hier bei Radio Köln am Mittwoch, 8. Juli. Heute ist Tag des Videospiels. Und ich sag mal so, wenn wir dieses Jahr über ein Spiel reden, dann ist das ja wohl GTA 6. Wir warten da schon seit geraumer Zeit drauf. Der Release-Termin wurde immer wieder nach hinten verschoben. Jetzt soll das Ding aber bald wirklich rauskommen. Hat einen Milliardenbetrag in der Entwicklung gekostet. Und jeder will's haben, außer vielleicht er hier.
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2: Mensch, was machen sich denn alle so kirre wegen GTA 6? Mit dicken Karren rumproleten, irgendwelche dubiosen Jobs machen und danach im Puff mal guten Tag sagen? Im Ruhrgebiet ist das eine ganz normale Arbeitswoche. Ich meine, ich check schon den Reiz, ne? GTA, das steht für krasse Grafik und totale Detailverliebtheit von den Spielemachern. Mensch, was habe ich das gefeiert, als man einen Radiosender in dem Spiel auswählen konnte? Und ey, euch kann ich ja jetzt sagen, Daily Hannes läuft bei GTA 6 auf allen Frequenzen. Stimmt leider nicht, aber dann würde ich wenigstens den Hype verstehen. Aber so? Ja, du kannst dir das jetzt vorbestellen. Ey, hab ich was nicht mitbekommen? Das Spiel gibt's doch nur digital. Sind die doof, sag mal? Digital heißt, das ist unendlich da. Du kannst ja auch nicht das Internet leer gucken. Das Spiel ist wie eine Grippe im Winter. Das kriegst du eh. Für mich lohnt sich das sowieso nicht. Ich cheate einfach nur unendlich viel Geld, unendlich viel Leben und zwischendurch mal einen Hubschrauber. Das geht dann so eine Viertelstunde und danach ist mir langweilig. Da kann ich auch staubsaugen oder einen Keller aufräumen. Ist billiger. Und immer dran denken, beim Zocken auf die Ernährung achten, ne? Denn Augen können nicht viereckig werden, aber Bäuche rund.
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1: Ich bin Luis Eck, schönen guten Tag. Kölner Straßen bei NRW Unfallatlas weit vorne. Diskussion um Sonntagsöffnungszeiten und das Wetter, heute mehr Wolken bei 25 Grad. Das ist eine Statistik, in der wir Köln lieber weiter hinten sehen würden. Tatsächlich ist aber das Gegenteil der Fall. Im aktualisierten Unfallatlas vom Land NRW sind die Kölner Straßen ganz vorne mit dabei. Ein Unfallschwerpunkt ist demnach der Bereich Subbelrather Straße, Ecke Ehrenfeldgürtel. Hier hat es 2025 insgesamt 17 Unfälle gegeben. Spitzenreiterstadt mit 20 Unfällen an derselben Stelle ist Münster. Mehr Köln-Ergebnisse hat Katrin Ude für euch.
2: Bei uns in Köln hat es im NRW-Vergleich die meisten Unfälle mit Pkw-Beteiligung gegeben. Und zwar in Gremberghofen im Bereich Frankfurter Straße, Steinstraße, Marhäuser Weg. 16 Unfälle waren das laut Statistik. Ja, und auch bei den Unfallschwerpunkten mit Beteiligung von Fußgängerinnen und Fußgängern steht Köln zusammen mit Hagen an Platz 1. Am Heumarkt-Ecke Augustinerstraße hat es letztes Jahr 5 Unfälle gegeben, sagt die Statistik. Guckt man auf die Gesamtzahl von Verkehrsunfällen, bei denen Personen zu Schaden gekommen sind, dann hat es 2025 in NRW 4% mehr Unfälle gegeben als noch im Jahr davor.
1: Danke, Katrin. Regelmäßig auch am Sonntag in der City shoppen gehen. Deutschland ist gespalten in der Frage, ob Geschäfte sonntags öfter öffnen dürfen sollten. 43% der Menschen würden dies laut einer YouGov-Umfrage auf jeden Fall oder eher befürworten. 50% lehnen es dagegen ab. Tanja Wagner hat mehr Infos.
3: Handelsverbände werben schon lange dafür, dass Geschäfte öfter und vor allem möglichst flexibel öffnen dürfen und nicht wie jetzt nur zu festgelegten Terminen. Shopping sei einfach auch Freizeiterlebnis, hieß es. Was die Verbraucher angeht, sprechen sich vor allem jüngere Menschen und Männer für das Sonntagsshopping aus. Die Gewerkschaften laufen gegen eine Lockerung der Regelungen Sturm. Der Sonntag sei für die Beschäftigten im Handel oft der einzig planbare freie Tag, argumentieren sie.
1: Der erste FC Köln verliert einen wichtigen Leistungsträger, darf sich aber über eine hohe finanzielle Entschädigung freuen. Mittelfeldspieler Jakub Kaminski wechselt zum portugiesischen Erstligisten Benfica Lissabon, der eine Ausstiegsklausel gezogen hat. Der FC bekommt im Gegenzug eine festgeschriebene Ablösesumme, die bei rund 17 Millionen Euro liegen dürfte. In der vergangenen Saison hat Kaminski 7 Tore für den FC geschossen und 5 weitere Treffer vorbereitet. Und das waren die Nachrichten mit Luis Eck. Wir hören uns dann in einer Stunde wieder um 2:30.
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4: Ja, der Wetterwechsel macht mich gerade so ein bisschen fettig, aber wir haben heute immerhin mal kein Dauerschwitzwetter, sondern entspannte, milde Temperaturen bis 24 Grad. Am Nachmittag dann auch wieder mehr Sonne. Die Tendenz, die zeigt aber wieder nach oben, sowohl was die Temperaturen als auch was die Sonnenstunden angeht. Am Wochenende, da wird es dann wieder über 30 Grad.
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4: Und mit Anja, die hat direkt 2 gemeldet. Einer steht unter der Rodenkirchener Brücke, da ist 30. Und auf dem Hansaring kurz vor dem Ebertplatz ebenfalls 30 km/h erlaubt. Und Sandra meldet noch einen Blitzer in Porzlind auf dem Viehtriff zwischen Lindermausfahrt und Kitschburger Straße. Auch da ist Tempo 30, der blitzt in beide Richtungen. Ansonsten rollt in der Stadt alles rund. Auf den Autobahnen hat sich's ein bisschen beruhigt, nur noch 2 Staus über 10 Minuten. Erstmal müsst ihr aufpassen, auf der A1 Köln Richtung Dortmund zwischen Niel und der Leverkusener Brücke. Da ist noch eine ungesicherte Unfallstelle auf dem rechten Fahrstreifen. Dann die A1 Euskirchen-Dortmund zwischen Kreuz Nord und Kreuz Leverkusen-West. 4 Kilometer Stau, 12 Minuten plus. Und die A4 Köln Richtung Aachen zwischen Dreieck Heumer und Kreuz West stockt über 9 Kilometer. Da sind es 16 Minuten, die ihr länger braucht.
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4: Berings feiern Geburtstag, 35-jähriges Bandjubiläum. Haben wir ja letztens schon ausgiebigst hier bei Radio Köln mit ganz viel Berings-Musik zelebriert. Und dazu gibt's jetzt auch noch ein Geschenk für euch alle. Ein Gratiskonzert vor dem Dom. Mega coole Aktion. Mehr dazu hört ihr gleich gegen 15:45. Hier bei mir, Tobi Volke. Bis gleich.

0: Taylor Swift ist das hier für euren Mittwochmittag bei Radio Köln. Und ich habe euch ja eben schon verraten, Brings feiern gerade ihren 35. und spielen im September ein Open-Air-Konzert auf dem Roncalli-Platz direkt am Kölner Dom. Und die Band um Sänger Peter hat sich für diesen Abend was ganz Besonderes ausgedacht.
1: Und wie sich das gehört, bezahlt natürlich das Geburtstagskind, das heißt die Band. Wir laden euch ein, die Tickets sind umsonst und wir hoffen natürlich, dass vermehrt die Leute kommen, die es ja sonst nicht leisten können. Und wir freuen uns auf euch, auf einen schönen Abend. Das wird ein ganz normales Konzert mit allem drum und dran, so als wenn es Geld kosten würde, ist nur für lau.
0: Brings beschenken euch also am 5. September mit einem Geburtstagskonzert und das dann auch noch im Herzen von Köln.
1: Ja, ich meine, der Dom steht nicht umsonst auf dem Hügel. Ne? Das ist schon ein magischer Ort in der Stadt und allein den Dom im Rücken zu haben, ist ein Wahnsinn. Direkt das Wasser an der Seite, mitten in der Stadt zu sein. Ja, ich finde, es ist ein magischer Ort.
0: 4.999 kostenlose Tickets wird es geben. Die gehen am Freitag ab 12 Uhr in den Verkauf über die Homepage der Band brings.com. Nur zahlen müsst ihr nicht. Ja, und dann macht ihr euch damit den supergeile Zick, oder? Mano.

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4: Mit Danny Hoppe, guten Tag. Es gibt schlechte Nachrichten für Autofahrer. Die Ölpreise sind wieder kräftig gestiegen und es könnte noch weiter raufgehen. Der Grund ist die neue Eskalation zwischen den USA und dem Iran. Beim NATO-Gipfel in Ankara hat US-Präsident Trump zum Rundumschlag ausgeholt. Nicht nur gegen die eigenen Verbündeten, sondern vor allem auch gegen den Iran. Die Führung dort bezeichnete er als kranke Lügner und Abschaum. Malte Albrecht aus dem News-Team, außerdem hat er klargestellt, für ihn ist die Feuerpause mit dem Iran beendet.
5: Ja, er wolle keine Einigung mit dem Iran mehr. Die Unterhändler könnten zwar weiter verhandeln, er halte das aber für reine Zeitverschwendung, sagte Trump in Ankara. Die USA hatten letzte Nacht dutzende Ziele im Iran angegriffen, nach mutmaßlich iranischen Attacken auf 3 Tanker in der Straße von Hormuz. Als Antwort auf die Militärschläge der Amerikaner griff der Iran US-Militärstützpunkte in Kuwait und Bahrain an. Außerdem haben die USA ihre Sanktionen gegen iranisches Öl wieder in Kraft gesetzt. An den Märkten wächst deshalb die Sorge, dass es zu weiteren Störungen bei der Ölversorgung kommen könnte und das treibt die Preise nach oben. Am Vormittag ist der Preis für ein Barrel der Nordseesorte Brent schlagartig um mehr als 5% gestiegen auf rund $78. Zuletzt war der Ölpreis wegen der Hoffnung auf Entspannung auf den tiefsten Stand seit Beginn des Irankriegs Ende Februar gesunken. Diese Hoffnung ist mit den jüngsten Entwicklungen nun aber wieder deutlich kleiner geworden.
4: Danke, Malte. Und jetzt weitere Meldungen im Überblick. Das Landgericht Berlin hat einen Palliativarzt zu einer lebenslangen Freiheitsstrafe verurteilt. Außerdem wurde eine Sicherungsverwahrung nach der Haftstrafe angeordnet. Der 41-jährige Deutsche soll insgesamt 12 Frauen und 3 Männer bei Hausbesuchen getötet haben. Um Familie und Beruf unter einen Hut zu bekommen, treten vor allem Frauen beruflich oft kürzer als Männer. So steht es im neuen Familienbericht der schwarz-grünen Landesregierung. Kinderbetreuung werde immer noch zum großen Teil von Frauen gestemmt, auch wenn sie gleich viel arbeiteten wie Männer, sagte Familienministerin Schäffer. Der Verband der Automobilindustrie sieht weiter Reformbedarf in der Autobranche, vor allem bei Kosten und Personal. Das zu leugnen sei keine Option, heißt es. In Wolfsburg findet morgen eine VW-Aufsichtsratssitzung statt. Dort soll über mögliche weitere Einschnitte beraten werden. Bis Mitte der 2030er Jahre will die Bahn rund 40 besonders wichtige Strecken grundlegend sanieren. Kern des Konzepts sind längere Vollsperrungen, um die Arbeiten nicht im laufenden Betrieb umsetzen zu müssen. Aber das Konzept wackelt und steht auf dem Prüfstand. Das hat Bahnchefin Paller jetzt eingeräumt. Auslöser sind die neuen Probleme bei der Baustelle Nürnberg-Regensburg. Es ist schon die zweite Generalsanierung, bei der es nicht so läuft wie eigentlich geplant. Schon im Frühjahr konnte die Sanierung der Strecke Hamburg-Berlin nicht planmäßig abgeschlossen werden. Deshalb weicht die Bahn schon jetzt zum Teil von ihrem Konzept ab und entwickelt für jede Strecke unterschiedliche Pläne. Und das waren die Nachrichten mit Danny Hoppe.
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6: Ganz entspannte 25 Grad heute. Erstmal noch grau, später gibt's auch wieder mehr Sonne. Die nächsten Tage, da wird's dann auch wieder ein bisschen wärmer und sonniger. Am Wochenende knacken wir dann auch wieder die 30 Grad, Sonntag bis 33 sogar.
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6: Und mit Anja, die hat 2 Blitzer für euch. Einer unter der Rodenkirchener Brücke, da ist 30, blitzt in beide Richtungen. Und auf dem Hansaring, kurz vor dem Ebertplatz, blitzt es. Tempo 30 ebenfalls. Sandra meldet auch noch einen Blitzer in Porzlind auf dem Viehtriff zwischen Lindermauspfad und Kitschburger Straße. 30 km/h sind erlaubt und es blitzt in beide Richtungen. Dann habt ihr 6 Minuten Stauzeit auf dem Militärring zwischen Mercatorstraße und Neusser Landstraße. Auf den Autobahnen hier die 2 längsten Staus. Einmal die A1 Euskirchen-Dortmund zwischen Bocklemünd und Kreuz Leverkusen-West. 7 km, 31 Minuten plus. Und die A4 Richtung Aachen zwischen Dreieckholmer und Kreuz West. 8 km stockt es da, macht plus 13 Minuten.
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6: Ich bin Tobi Volke, wünsche euch einen entspannten Tag.

0: Ihr hört Radio Köln am Mittwoch, 8. Juli. Nicht erschrecken, Hälfte des Jahres 2026 ist rum. Da könnt ihr doch mal in euren kölschen Kalender für das Jahr gucken. Also Karneval hatten wir schon, den CSD haben wir auch gerade abgehakt, Summer Jam auch. 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
0: Ja, liegt nah, auf jeden Fall.
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0: Nicht schlecht, gehe ich mit.
1: Magic. Ja, oder auch Bab mit dem wunderschönen Doch kannst du zauberer.
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1: Ich bin Luis Eck, schönen guten Tag. Kölner Straßen bei NRW-Unfallatlas weit vorne. Trump lässt Gespräche mit dem Iran platzen und das Wetter heute mehr Wolken als gestern bei 25 Grad. Gleich mit mehreren Straßen ist Köln im aktualisierten Unfallatlas vom Land NRW ganz weit vorne vertreten. Im Gremberghofen, im Bereich Frankfurter Straße, Steinstraße, Marhäuser Weg hat es demnach im letzten Jahr NRW-weit die meisten Unfälle mit PKW-Beteiligung gegeben. Hier ist Köln also Spitzenreiter. Genauso wie bei den Unfallschwerpunkten mit Beteiligung von Fußgängern. Am Heumarkt, Ecke Augustinerstraße, hat es demnach letztes Jahr 5 Unfälle gegeben. Damit teilt sich Köln den ersten Platz im NRW-Vergleich mit der Stadt Hagen. Für US-Präsident Donald Trump ist die Waffenruhe im Iran beendet. Er wolle keine Einigung mehr und nichts mehr mit ihnen zu tun haben, sagte er am Rande des NATO-Gipfels in Ankara. Zuvor hatte das US-Militär zahlreiche Ziele im Iran bombardiert, als Reaktion auf Attacken gegen Tanker im Golf von Hormuz. Dieter Ebeling berichtet für uns aus Brüssel.
2: Trump ist richtig wütend auf die Iraner. Ich will nichts mehr mit ihnen zu tun haben. Sie sind Abschaum, sagte er. Für ihn sei der Waffenstillstand vorbei. Aber falls sie wollten, könnten die Unterhändler auch noch weiterreden. Zuvor hatten die USA Dutzende von Zielen im Iran bombardiert als Reaktion auf den Beschuss von Schiffen in der Straße von Hormuz. Fängt der Krieg jetzt also wieder an? Sehr wahrscheinlich. Aber auf jeden Fall sind die Ölpreise gleich nach Trumps Worten schon wieder steil in die Höhe geschossen.
1: Und noch eine Meldung aus Oberbayern. Hier ist die Polizei gerade im Großeinsatz. In einem Gymnasium südlich von München soll es einen Amok-Alarm gegeben haben. Medienberichten, es gibt mehrere Schwerverletzte. Ein mutmaßlicher Täter soll festgenommen werden. Laut einer Polizeisprecherin ist noch unklar, ob es sich bei den Verletzten um Schüler oder Lehrer handelt. Die Beamten riefen die Menschen auf, das Areal zu meiden. Der 1. FC Köln verliert einen wichtigen Leistungsträger, darf sich aber über eine hohe finanzielle Entschädigung freuen. Mittelfeldspieler Jakub Kaminski wechselt zum portugiesischen Erstligisten Benfica Lissabon, der eine Ausstiegsklausel gezogen hat. Der FC bekommt im Gegenzug eine festgeschriebene Ablösesumme, die bei rund 17 Millionen Euro liegen dürfte. In der vergangenen Saison hat Kaminski 7 Tore für den FC geschossen und 5 weitere Treffer vorbereitet. Und das waren die Nachrichten mit Luis Eck.
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3: Bisher eher so ein Mittwoch von der grauen Sorte. Später wird es auch noch ein bisschen freundlicher und wir kommen auf bis zu 25 Grad. Das ist aber auch ein Tagestiefstwert diese Woche. Nachdem es so schön kühl war, wird es nämlich wieder wärmer. Richtung Wochenende klettert das Thermometer wieder auf über 30 Grad. Und jetzt gibt es auch kontinuierlich jeden Tag mehr Sonne als am Tag davor.
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3: Anja hat 2 Blitzer gesehen. Einer steht unter der Rodenkirchener Brücke, da ist Tempo 30. Und auf dem Hansaring kurz vorm Ebertplatz ebenfalls Tempo 30. Ansonsten auf den Straßen in der Stadt keine Staus über 5 Minuten. Deshalb mal schnell raus auf die Autobahn, da ist ein bisschen mehr los. Alles über 10 Minuten hier. Die A1 Euskirchen Richtung Dortmund. Zwischen Bocklebünd und Kreuz Leverkusen West 5 Kilometer, 12 Minuten Stauzeit. Die A4 Aachen-Köln zwischen Kreuz West und Eiffeltor. 3 Kilometer Stau, 15 Minuten Stauzeit. A4 Köln Richtung Aachen zwischen Dreieck Heumer und Kreuz West, 5 Kilometer 12 Minuten plus. Und die A59 Bonn Richtung Köln zwischen Spich und Flughafen, 2 Kilometer Stau, da braucht ihr 14 Minuten länger.
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3: Ich bin Tobi Volke und ich traue irgendwie immer noch den WM-TV-Experten der 2000er hinterher. Also nichts gegen Schweini, Kloppo und Co., aber ich kann einfach nicht aufhören, an das legendäre Duo Delling-Netzer zu denken.
4: Sie hatten ja vorhin relativ viel Verständnis für Wayne Rooney, aber Capello kann es nicht haben, gerade weil er so denkt, weil er an Disziplin, weil er an Ordnung denkt.
5: Ja, aber er kann auch nicht auf ihn verzichten. Er ist unberechenbar, das ist wohl wahr. Aber Sie sind auch unberechenbar und trotzdem werden Sie leider hier nicht ausgewechselt bei mir. Das ist wirklich ein treffender Vergleich.
3: Ja, relativ ehrlich, immer direkt, Herr Netzer. Wir machen direkt weiter mit Shabusi hier bei Radio Köln. Das ist A Bar Song, 14.34 Uhr haben wir es jetzt.

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0: Britney Spears, ihr hört Radio Köln, 14.43 Uhr. Ey, und ich habe letztens was Neues gelernt. Wisst ihr, wo es bei über 30 Grad am Wochenende immer noch schön kühl ist? Ja, im Kino. Morgen, am Donnerstag, starten in den Kölner Kinos die neuesten Filme. Und da geht es unter anderem um ferne Inselwelten und Astrophysik. Und ihr seht die nächste Disney-Neuverfilmung. Radio Köln, Kinoexperte Ronny Tuchau für euch die Filmstarts der Woche gesammelt.
1: Vaiana, erzähl mir was von dir.
2: Die Reihe der Disney-Neuverfilmungen geht diese Woche mit Vaiana weiter.
3: Ich habe schon immer davon geträumt.
1: Zeit ist um, ich muss los.
2: Das Inselabenteuer um Vaiana und den Halbgott Maui mauserte sich 2016 zu einem der erfolgreichsten Animationsfilme der 10er Jahre.
4: Du hast das Herz von Te Fiti gestohlen. Wenn du es zurückbringst, bist du für alle ein Held.
2: Die Realfilmversion hält sich dicht an die Geschichte der Animationsvorlage, aber zum Beispiel einige Dialoge wurden sanft modernisiert und es gibt ein bisschen neue Musik. Vor allem Dwayne Johnson im Real mit ganzem Körpereinsatz und voller Lockenhaarpracht ist aber sogar noch witziger und unterhaltsamer als im Animationsfilm.
1: Ja, ich hab wirklich schönes Haar.
2: Eine junge Frau will als Astrophysikerin das Weltall erforschen, doch die Männerwelt will sie auf Kinderküche und Haushalt beschränken.
5: Du wirst heiraten und Ehefrau sein.
2: Die Virginia Woolf-Romanverfilmung Night and Day zeigt eine mitreißende Powerfrau, die leidenschaftlich gegen die überholten Zwänge ihrer Zeit kämpft.
6: Ihr steckt fest im letzten Jahrhundert, Jungs.
2: Auch der deutsche Star Elias Mbarek spielt hier mit und macht in seiner ersten internationalen Rolle eine gute Figur.
7: Es ist so abwegig für Sie, sich vorzustellen, dass ein Mann den Erfolg einer Frau unterstützen will.
0: Die Kinostarts der Woche für euch von Ronny Tuchau. Hier geht's jetzt gleich weiter mit Daniel Kollmann. Ich bin Tobi Volke und sag mal tschö für heute. Macht's gut, entspannten Tag noch.

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3: Mit Danny Hoppe, guten Tag. In Oberbayern läuft gerade ein Großeinsatz von Polizei und Rettungsdiensten an einem Gymnasium. An der Schule in Schongau sind mehrere Menschen verletzt worden. Es deutet vieles auf eine Amoktat hin. Das hat ein Polizeisprecher vorhin gesagt. Der mutmaßliche Täter wurde festgenommen. Malte Albrecht aus dem News-Team, vieles ist noch unklar. Was weiß man denn inzwischen über den Vorfall?
4: Also was genau an der Schule passiert ist, ist noch unklar. Die Lage sei noch unübersichtlich, sagte eine Polizei. Am späten Mittag gingen jedenfalls die ersten Meldungen über einen Großeinsatz an dem Gymnasium in der oberbayerischen Kleinstadt ein. Mehr als 15 Polizeistreifen rückten an. Zum Grund des Einsatzes sagten die Beamten da noch nichts, aber die Menschen im näheren Umfeld der Schule wurden aufgerufen, das Gebiet zu meiden. Wenig später bestätigte die Polizei dann, dass es mehrere Verletzte gibt. Wie viele Menschen genau verletzt wurden und wie schwer sie verletzt sind, wird derzeit noch abgeklärt. Die Polizei geht von einer einstelligen Zahl an Verletzten aus. Bild Online berichtet, dass mehrere Opfer Stichverletzungen erlitten haben sollen. Offiziell bestätigt ist das bisher nicht. Nach ersten Erkenntnissen habe sich das Geschehen teils auf dem Schulgelände, teils im direkten Umfeld des Gymnasiums abgespielt, heißt es. Der mutmaßliche Täter war wohl zuerst geflüchtet, er konnte aber wenig später festgenommen werden.
3: Malte Albrecht mit den ersten aktuellen Infos zu einer möglichen Amoktat an einer Schule in Oberbayern. Vielen Dank. Und jetzt weitere Meldungen im Überblick. US-Präsident Trump hat beim NATO-Gipfel kräftig ausgeteilt. In Ankara attackierte er die Verbündeten, will die Handelsbeziehungen mit Spanien beenden und hat klargemacht, dass er weitere Interessen an Grönland hat. Außerdem erklärte er die Waffenruhe mit dem Iran für beendet. Mit Teheran zu verhandeln sei reine Zeitverschwendung, sagte Trump. Die Weltgesundheitsorganisation geht davon aus, dass sich die Zahl der Krebsdiagnosen bis zum Jahr 2050 weltweit fast verdoppeln könnte. Gründe seien Mängel in der Prävention. Dazu kämen klassische Risikofaktoren wie Rauchen, Alkohol, zu wenig Bewegung und Übergewicht, heißt es im neuen Krebsbericht der WHO. In Deutschland arbeiten immer mehr Lehrerinnen und Lehrer in Teilzeit, nämlich 44%. Das hat das Statistische Bundesamt mitgeteilt. Es ist demnach die höchste Teilzeitquote seit Beginn der Datenerhebung. Außerdem ist inzwischen jede dritte Lehrkraft älter als 50 Jahre. Sollten die Geschäfte auch sonntags häufiger mal öffnen dürfen, ja oder nein? In dieser Frage sind die Menschen in Deutschland ziemlich gespalten. 43% sind eher dafür, 50% sind dagegen. Das zeigt eine neue YouGov-Umfrage. Vor knapp einem Jahr hatte das Meinungsforschungsinstitut die Frage schon mal gestellt. Damals war die Ablehnung noch deutlich größer. Die Handelsverbände fordern schon länger, dass Geschäfte öfter und flexibler sonntags öffnen dürfen. Einkaufen sei auch ein Freizeiterlebnis, sagen sie. Die Gewerkschaft Verdi ist dagegen. Sie sagt, längere Öffnungszeiten ließen schon jetzt immer weniger Raum für Familie, Freunde und Ehrenamt. Der Sonntag sei der einzig verlässlich planbare freie Tag. Und das waren die Nachrichten mit Danny Hoppe.
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5: Heute begleiten euch deutlich mehr Wolken durch den Tag als zuletzt. Das werdet ihr bemerkt haben. Bis zum späten Nachmittag halten die auch wohl relativ dicht. Zum Abend hin kann dann öfter mal die Sonne rauskommen. Regen soll zumindest keiner fallen und die Temperaturen dazu heute auch eher gemäßigt. So 24 Grad in den meisten Fädeln im Moment bei euch. Und morgen wird es dann schon wieder deutlich sommerlicher mit ganz viel Sonnenschein. Die Wolken verziehen sich, 27 Grad sind drin und ab Freitag dann auch wieder schweißtreibende 30 Grad und mehr.
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5: Ja, die meisten hat Anja gesehen, nämlich zwei im Moment. Und zwar einen unter der Rodenkirchener Brücke, da ist 30 und auf dem Hansaring kurz vorm Ebertplatz ebenfalls Tempo 30. Dankeschön Anja für die Meldungen. Dann haben wir noch einen üblichen Stau auf der Baustelle oder vor der Baustelle auf der Stadtautobahn im Kalker Tunnel. Da ist es ja eingeengt und dementsprechend staut sich zurück bis zur Messe so 6 Minuten im Moment. Die Stauzeit für euch und auf den Autobahnen, da haben haben wir im Moment diese Staus mit einer Stauzeit ab 10 Minuten. Und da haben wir erstmal zwei Warnmeldungen. A3 Richtung Oberhausen zwischen Kreuz Köln-Ost und Delbrück. Ein Unfall. Bitte ganz wichtig, hier die Rettungsgasse nicht vergessen. Und auf der A57 Krefeld Richtung Köln zwischen Longerich und Bickendorf ein liegen gebliebenes Auto auf dem Standstreifen. Und auch Menschen, die dort nicht im Auto sitzen, sondern auf der Fahrbahn unterwegs sind. Also Achtung, Fuß vom Gas. Und dann haben wir diese Staus, wie gesagt, die längsten. A4 Aachen-Köln zwischen Kreuz Köln-West und Eiffeltor 3 Kilometer plus 14 Minuten. A4 andersrum Richtung Aachen zwischen Dreikheimer und Kreuz Köln-West 8 Kilometer stockend plus 16 Minuten. A59 Bonn-Köln zwischen Spich und Flughafen 5 Kilometer stockend plus 10. Und auf der A555 Bonn Richtung Köln zwischen Godorf und Kreuz Köln-Süd 3 Kilometer und 12 Minuten plus. Alles, was kürzer ist, steht auf radioköln.de. Euch eine gute Fahrt.
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5: Und da ist die Woche schon wieder halb rum. Ich bin Daniel Kollmann. Schönen Mittwochnachmittag mit uns. Hallo Köln.

0: Ihr hört Radio Köln am Mittwoch. Schön, dass ihr bei uns seid und ihr habt euch vielleicht auch schon mal dabei ertappt, so wie ich, dass ihr sonntags mittags beim Durchseppen beim ZDF-Fernsehgarten hängen geblieben seid. Oder nicht? Naja. Und das dann aber auch wenn, dann jetzt nicht, weil ihr Fan seid, sondern eher wegen dieser Faszination des Grauens, die ihr dann einfach mal so eine Weile wirken lassen müsst, bevor ihr es glauben könnt. Das ist so ein bisschen wie ein Unfall, ne? Schlimm, aber weggucken kannst du irgendwie auch nicht. Seid beruhigt. Seid beruhigt. Ihr seid nicht allein.
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3: Ja, nee, ist klar. Was ist denn nur los in unserem Land? Die nächste Instanz wackelt. Der ZDF-Fernsehgarten hat große Probleme. Die feiern gerade 40 Jahre Fernsehgarten. Und da frage ich mich, 40 Jahre erst? Ich hätte jetzt auch 80 getippt. Aber so richtig erfolgreich wurde der Fernsehgarten erst, als Kiwi kam. Ja, die hat den Laden im Griff. Kiwi moderiert das Ding ja nicht nur. Die macht ja auch noch selber die Aufnahmeleitung, Regie, Kamera, Platzanweiserin und singt und dann selbst am lautesten auf dem Tisch. Ja, und ich weiß, wovon ich rede, Leute. Ich war schon mal da. Ja, ich hatte aus Versehen zugesagt und habe dann die Nervensäge hautnah erlebt. Ey, die ist wie 10 Junggesellenabschiede am Ballermann gleichzeitig. Und ich habe mich immer gefragt, wie schaffen die das, bei so einem Affentheater trotzdem so eine gute Stimmung ins Publikum zu bringen? Die müssen denen noch was gegeben haben, habe ich immer gedacht. Ja, und stimmt auch. Alkohol, ja sicher. Die ganze Meute ist seit 40 Jahren jeden Sonntagvormittag hupend. Bin voll. Nur so erträgst du es, wenn die Gumbay Dance Band zum 80.000. Mal Son of Jamaica schallert. Ja, das schaffst du nicht unter 2 Promille. Und damit ist jetzt Schluss. Der ZDF zieht den Stecker, beziehungsweise den Zapfhahn. Alkoholverbot im Fernsehgarten. Super, da kannst du die Bude auch direkt dicht machen. Auch wenn Kiwi meint, wir können auch ohne Alkohol lustig sein. Nein, es war auch mit Alkohol kaum auszuhalten.
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1: Mit Luis Eck, guten Tag. Köln in Unfallatlas vorne mit dabei. Mögliche Amoktat in Oberbayern und das Wetter viele Wolken, aber trocken. Das ist eine Statistik, in der wir Köln lieber weiter hinten sehen würden. Tatsächlich ist aber das Gegenteil der Fall. Im aktualisierten Unfallatlas vom Land NRW sind die Kölner Straßen ganz vorne mit dabei. Ein Unfallschwerpunkt ist demnach der Bereich Subbelrather Straße, Ecke Ehrenfeldgürtel. Hier hat es 2025 insgesamt 17 Unfälle gegeben. Spitzenreiterstadt mit 20 Unfällen. An derselben Stelle ist Münster. Mehr Kölner Ergebnisse hat Katrin Ude für euch.
2: Bei uns in Köln hat es im NRW-Vergleich die meisten Unfälle mit Pkw-Beteiligung gegeben. Und zwar in Grembeckhofen im Bereich Frankfurter Straße, Steinstraße, Marhäuser Weg. 16 Unfälle waren das laut Statistik. Ja, und auch bei den Unfallschwerpunkten mit Beteiligung von Fußgängerinnen und Fußgängern steht Köln zusammen mit Hagen an Platz 1. Am Heumarkt-Ecke Augustinerstraße hat es letztes Jahr 5 Unfälle gegeben, sagt die Statistik. Guckt man auf die Gesamtzahl von Verkehrsunfällen, bei denen Personen zu Schaden gekommen sind, dann hat es 2025 in NRW 4% mehr Unfälle gegeben als noch im Jahr davor.
1: Danke, Katrin. Zahlreiche Polizisten sind derzeit an einem Gymnasium in Oberbayern im Einsatz. Mehr als 15 Streifen seien zum Welfengymnasium im Schongau geschickt worden. Das teilte die Polizei mit. Fabian Schaffler aus dem Radio Köln News Team mit allem, was wir bis hierhin wissen.
3: Es gibt mehrere Verletzte. Der mutmaßliche Täter sei festgenommen worden, hieß es. Zudem deutet der Vorfall auf eine Amoklage hin. Was genau sich an der Schule zutrug, ist noch unklar, ebenso wie viele Menschen wie schwer verletzt wurden. Das werde derzeit noch abgeklärt. Zuvor hieß es, der Bereich um die Schule solle gemieden werden. Schongau ist eine Kleinstadt am Ufer des Lechs im westlichen Oberbayern mit mehr als 12.000 Einwohnern.
1: Temperaturen von fast 40 Grad. Die extreme Hitze am vorletzten Wochenende beschäftigt jetzt auch die Kölner Staatsanwaltschaft. Sie prüft in einem Todesermittlungsverfahren, ob die 12 Todesfälle in einem Leverkusener Krankenhaus mit der Hitze zusammenhängen oder ob es Hinweise auf Fremdverschulden gibt. Das Krankenhaus bestätigt die Zahl der Todesfälle, betont aber, dass es für sie ein Haus mit vielen älteren und schwerkranken Patienten nicht ungewöhnlich sei. Auch in Köln hatte der Rettungsdienst deutlich mehr Einsätze. Außerdem starben am Wochenende mehr als 100 Menschen. Laut Polizei deutlich mehr als sonst. Ob die Hitze die Ursache war, lässt sich auch hier erst nach Abschluss der medizinischen Untersuchungen sagen. In einem Monat wird Köln die einzige deutsche Stadt sein, die 3 Profifußballvereine am Start hat. Dann startet die dritte Liga in die neue Saison. Die Drittligisten Viktoria und Fortuna Köln können jetzt ihren Auftakt planen. Die Viktoria startet Anfang August mit einem Heimspiel gegen Regensburg. Die Fortuna muss zuerst auswärts in Groß-Asbach ran und hat eine Woche später den ersten Heimspielkracher mit mutmaßlich vollem Haus gegen Alemannia Aachen im Südstadion. Das erste Liga-Derby der beiden Kölner Erzrivalen gibt es dann Ende November. Und das waren die Nachrichten mit Luis Eck.
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4: Nur grau wie länger nicht geht's durch den Mittwoch, aber auch wenn es teilweise so aussieht, es soll zumindest weitgehend trocken bleiben. Heute auch, wenn es der Natur ganz gut hätte, mal ein paar Tropfen abzubekommen. Gießen müsst ihr wohl weiter mit der Hand. Sonne, vielleicht heute Abend noch ein bisschen Temperaturen, dann auch bei 24, 25 Grad, mehr wird's heute nicht mehr. Morgen gibt's schon wieder mehr Sonnenschein und bis 27 Grad und ab Freitag dann wieder absolutes Freibadwetter, Temperaturen mit einer 3 vorne.
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4: Anja hat 2 Blitzer gesehen, und zwar einen unter der Rodenkirchener Brücke, da ist 30, und auf dem Hansaring kurz vorm Ebertplatz gilt auch Tempo 30. Dankeschön, Anja. Ihr habt eine Viertelstunde Stauzeit auf der Stadtautobahn, an der Baustelle im Kalkartunnel und auf der Mülheimer und auch auf der Deutzer Brücke, braucht ein paar Minuten mehr ins Rechtsrheinische. Längere Staus haben wir ansonsten aus der Stadt kein bisschen am Rheinufer noch, aber das kennt ihr ja an der Stelle. Und dann auf die Autobahn mit euch. A1 Euskirchen Köln zwischen Gleuel und Frechen, Gegenstände auf der Straße. Außerdem die 3 längsten Staus, die sind hier. A1 Richtung Euskirchen zwischen Burscheid und Löwenich, 9 Kilometer stocken plus 17 Minuten. A4 Richtung Aachen zwischen Dreikheimer und Eiffeltor, 5 Kilometer Stau plus 13 Minuten. Und auf der 555 Bonn-Köln zwischen Godorf und Kreuzköln Süd, 3 Kilometer Stau, Viertelstunde plus. Alles unter 10 Minuten. Steht auf radioköln.de für euch fein säuberlich aufgelistet. Gute Fahrt.
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4: Mit Daniel Kollmann und das Beste von heute habe ich jetzt im besten Mix für euch von Alex Warren, Ordinary. Hallo Köln.

0: Hey, oh Köln, hier ist Radio Köln und geht's euch vielleicht auch so? Abends mal eben schöne Serie gucken oder einen Film, klingt so einfach, aber inzwischen müsst ihr euch erstmal entscheiden. Ja? Entscheiden zwischen gefühlt Milliarden Serien und Filmangeboten auf zigtausend Plattformen. Und am Ende ist es dann auch schon, wenn ihr euch denn mal irgendwann entschieden habt, dann schon wieder zu spät zum Anfang. Eine neue Studie hat jetzt tatsächlich auch Zahlen dazu. Die zeigen, diese Entscheidungsfindung, die kostet euch richtig Lebenszeit. Ihr verbringt, kein Witz, je nach Alter tatsächlich 4 bis 5 volle Tage im Jahr nur damit, ein Format auszuwählen. Ja. Und Radio Köln Streaming Queen Laura Potting ist auch schon ganz gestresst.
1: Also jetzt mal ganz im Ernst, ich hatte damals schon in der Videothek Probleme, mir einen Film auszusuchen. Wie soll ich denn bitte jetzt klarkommen? Und ja, ich war noch in einer Videothek, damals 1865, so, und danach habe ich das Automobil erfunden. Zurück zum Streaming. Jetzt mal ehrlich, wer soll denn mit dieser Auswahl zurechtkommen? Da musst du ja 1 Million Entscheidungen treffen und Entscheidungen, ne? Ich hasse die. Das größte Problem am Erwachsenwerden sind die ganzen Entscheidungen, die du treffen musst. Das und die Steuererklärung. Und Rückenschmerzen. Ach, ihr wisst, was ich meine. Entscheidungen, das ist ein Massenmord an Möglichkeiten. War das jetzt von Konfuzius oder eine StudiVZ-Gruppe? Ich weiß es nicht mehr, egal. Es stimmt. Zum Beispiel, wie soll man sich denn in einem Restaurant bitte zwischen Pizza und Nudeln entscheiden? Das macht doch keinen Sinn. Deswegen, liebe Leute, hat irgendein Mensch die Pizza Bolognese erfunden. Wer auch immer das war, möge dein Ärmel beim Händewaschen niemals runterrutschen und nass werden, Brudi. Zurück zum Thema, das abendliche Netflix and Chill. Ich sag lieber nicht, wie lange ich gebraucht habe, um zu checken, dass Netflix and Chill ein Code für Sex ist. Und dann sitzt du da mit Chips und Nüsschen und freust dich auf Sharknado 1 bis 1000, während er dich mit leeren Augen ansieht. Aber das ist eine andere Geschichte. Streaming, das stresst mich. Dann musst du dich erstmal zwischen Netflix und Prime und so entscheiden und dann auch noch zwischen Komödie und Thriller und dann welchen Thriller von den 30 Millionen. Ich muss sagen, ich lande am Ende einfach immer bei irgendeinem Film aus den 90ern, den ich schon 1000 Mal gesehen habe. Oder bei Herr der Ringe. Weißt du, das macht mich einfach glücklich. Ich weiß, wie es ausgeht, ich werde nicht enttäuscht und ich habe keinen Stress. Das hat ja auch schon Bilbo Beutlin gesagt, wenn du dich nicht für einen Film entscheiden kannst, Frodo, dann bring den Ring nach Mordor und guck danach am Armageddon. So.
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4: Mit Danny Hoppe, guten Tag. An einem Gymnasium im oberbayerischen Schongau hat es möglicherweise eine Amoktat gegeben. Es deute inzwischen einiges darauf hin, das hat die Polizei am Nachmittag mitgeteilt. Mindestens 2 Mädchen wurden bei dem Vorfall schwer verletzt. Ob sie in Lebensgefahr schweben, ist noch unklar. Möglicherweise gibt es auch noch mehr Verletzte. Insgesamt ist die Lage noch unübersichtlich, viele Fragen sind noch offen. Malte Albrecht aus dem News-Team bestätigt ist allerdings, dass der mutmaßliche Täter festgenommen wurde. Inzwischen gibt es auch erste Infos zu ihm.
5: Ja genau, nach Angaben der Polizei ist er 16 Jahre alt. Ob er ein Schüler des Gymnasiums ist, ist aber noch nicht bekannt. Auch was die Tatwaffe und den genauen Ablauf angeht, halten sich die Ermittler bisher bedeckt. Bild Online schreibt, dass die Opfer Stichverletzungen erlitten haben sollen. Aber das ist, wie gesagt, offiziell noch nicht bestätigt. Laut dem Bericht soll sich das Geschehen zum Teil auf dem Schulgelände, zum Teil im direkten Umfeld des Gymnasiums abgespielt haben. Passiert ist das Ganze jedenfalls am späten Mittag, also während des laufenden Schulbetriebs. Die Polizei rückte mit mehr als 15 Streifenwagen an und rief die Menschen auf, das Gebiet zu meiden. Auch mehrere Rettungshubschrauber des ADAC wurden angefordert. Der mutmaßliche Täter war wohl zuerst geflüchtet, konnte dann aber wenig später festgenommen werden. Die genauen Hintergründe der Tat sind noch unklar.
4: Danke, Malte. Und jetzt weitere Meldungen im Überblick. Beim NATO-Gipfel in Ankara hat US-Präsident Trump weitere Angriffe auf den Iran angekündigt. Man werde sie in der Nacht richtig hart treffen. Der Iran verletze das Abkommen jeden Tag, sagte Trump. Schon vorher hatte er gesagt, dass die Waffenruhe mit dem Iran aus seiner Sicht beendet sei. Die Vereinbarkeit von Familie und Beruf bleibt vor allem für Frauen eine zentrale Herausforderung. So steht es im neuen Familienbericht der NRW-Landesregierung. Demnach stemmen Frauen weiterhin den größten Teil der Care-Arbeit. Gewarnt wird in dem Bericht auch, dass das Armutsrisiko für Alleinerziehende, kinderreiche Familien und Familien mit Zuwanderungsgeschichte gestiegen sei. Seit mehr als einem Monat ist die Bonner Nordbrücke gesperrt. In der nächsten Woche Mittwoch sollen dort die Abbrucharbeiten beginnen. Das hat Bundesverkehrsminister Schnieder mitgeteilt. Konkret geht es dabei um die Vorlandbrücke, die auf der linken Rheinseite auf die Nordbrücke zuführt. Laut Schnieder soll außerdem noch in diesem Jahr der Auftrag für den Ersatzneubau vergeben werden. Ein Blitzer in Solingen sorgt im Netz momentan für viel Spott. Das Video, das millionenfach geklickt wurde, zeigt eine mobile Radarfalle, aufgestellt in einer Einbahnstraße, allerdings entgegen der Fahrtrichtung. In Kommentaren hieß es, die Stadt Solingen sei zu dumm, einen Blitzer aufzustellen. Jetzt wehrt sich die Stadtverwaltung, der Blitzer stehe dort ganz bewusst. Die Straße sei wegen einer Baustelle vorübergehend in eine Einbahnstraße verwandelt worden. Viele Autofahrer hätten das aber ignoriert und seien trotzdem in falscher Richtung durch die Straße gefahren. Dadurch habe es mehrere gefährliche Situationen gegeben. Und deshalb habe man den Blitzer dort aufgestellt, um Falschfahrer zu überführen. Es handele sich also weder um einen Schildbürgerstreich noch um Staatsversagen, heißt es. Und das waren die Nachrichten mit Danny Hoppe.
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6: Ja, das Sönnchen tut sich schwerer als zuletzt heute in den Abendstunden. Da hat sie die beste Chance, noch mal ein bisschen besser durchzukommen hier zu euch nach Köln. Ansonsten eher bedeckt und auch nicht so heiß wie in den letzten Wochen aktuell. Bei euch 24, teils 25 Grad. Das ist auch so das Maximum heute. Spätestens in der Nacht. Da verziehen sich aber die dickeren Wolken. Und morgen scheint dann den ganzen Tag wieder die Sonne für euch. Wärmer wird es auch wieder. 27 Grad sind morgen schon mal drin.
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6: 2 Stück haben wir, die hat beide Anja gemeldet und zwar einmal auf der Rodenkirchner unter der Rodenkirchner Brücke, nicht auf der Brücke, unten drunter. Da ist 30 und auf dem Hansaring kurz vorm Ebertplatz hat Anja noch einen Blitzer entdeckt, auch da gilt 30. Dann 15 Minuten plus auf der Stadtautobahn mal wieder vor der Baustelle im Kalkertunnel und Unfall auf der Rheinuferstraße Höhe Deutzer Brücke Richtung Süden. Insgesamt 10 Minuten plus und 10 Minuten Stauzeit auch auf der Frankfurter Straße zwischen Gremberg Dreieckhofen und Dreieckheumer. Auf die Autobahnen A1 Euskirchen-Köln und zwar in der Einfahrt Gleuel, Gegenstände auf der Straße, und auf der 1 weiter Richtung Dortmund in Höhe Niel eine ungesicherte Unfallstelle auf dem mittleren Fahrstreifen. Außerdem haben wir Meldungen einmal von Arno, die erste. So, da ist er.
7: Auf der A1, Fahrt Richtung Koblenz, hat es soeben auf der linken Spur geknallt. In Höhe der Abfahrt Merkenich ist die linke Spur komplett gesperrt.
6: So, und Arno ist noch ein bisschen weitergefahren und hat weiteres entdeckt.
7: Ihr werdet es nicht glauben, kurz vor Kreuz Köln-Nord haben sich noch zwei getroffen. Also jetzt haben wir auf dem kurzen Stück zwischen Leverkusen und Merkenich und Köln noch drei Auffahrunfälle.
6: So, fahrt da entsprechend vorsichtig, und na klar staut sich's da auch schon zwischen Kreuz Leverkusen und Löwenich. Auf der 1 habt ihr 9 Kilometer stockenden Verkehr mit 16 Minuten plus. Danke Arno übrigens an der Stelle nochmal. Und auf der A4 Richtung Aachen zwischen Kreuz Köln-Ost und Kreuz Köln-Süd 6 Kilometer plus 21 Minuten. Und auf der A555 Bonn-Köln zwischen Godorf und Kreuz Köln-Süd 3 Kilometer und 14 Minuten Stauzeit. Alles unter 10 Minuten, wisst ihr, lest ihr gerne auf radioköln.de nach. Gute Fahrt.
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6: Und ich bin Daniel Kollmann. Schönen Mittwochnachmittag mit uns. Hallo Köln.

0: Hallo Köln, ihr hört Radio Köln und zwar am Mittwoch. Und wenn ihr kölsche Musik so liebt wie wir, dann haltet euch mal gerne heute Abend das Stündchen nach 19 Uhr frei für uns.
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0: Unsere kölsche Sendung Kölsch und Jod ist umgezogen vom Sonntagabend auf den Mittwoch. Und ab heute bekommt ihr entsprechend wieder regelmäßig mittwochs eine Stunde Kölsch und Jod hier bei Radio Köln mit besonderen Gästen, mit besonderen Themen. Und in unserer Premierenausgabe heute hat Kölsch und Jod-Moderator Dominik Becker Micky Nauber zu Gast, den Sänger der Domstürmer.
2: Ganz schön.

Jawohl, und mehr zu Micky Nauber, mehr zu den Domstürmern und zum großen Jubiläumskonzert der Domstürmer, das bald ansteht, bekommt ihr heute Abend ab 19 Uhr in unserer Kölschen-Jod-Sendung auf die Ohren. Freut euch drauf, am Mikro ist dann Kölschen-Jod-Moderator Dominik Becker.

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1: Ich bin Luis Eck, hallo. Köln im Unfallatlas weit vorne. Amoktat an Bayerischer Schule. Und das Wetter, viele Wolken, aber trocken. Gleich mit mehreren Straßen ist Köln im aktualisierten Unfallatlas vom Land NRW ganz weit vorne vertreten. In Gremberghofen, im Bereich Frankfurter Straße, Steinstraße, Marhäuser Weg, hat es demnach im letzten Jahr NRW-weit die meisten Unfälle mit Pkw-Beteiligung gegeben. Hier ist Köln also Spitzenreiter. Genauso wie bei den Unfallschwerpunkten mit Beteiligungen von Fußgängern. Am Heumarkt, Ecke Augustinerstraße, hat es demnach letztes Jahr 5 Unfälle gegeben. Damit teilt sich Köln den ersten Platz im NRW-Vergleich mit der Stadt Hagen. Großeinsatz im oberbayerischen Schongau. An einem Gymnasium in der Stadt wurden laut Polizei mehrere Personen verletzt. Es gibt Hinweise auf eine Amoktat. Ein Tatverdächtiger wurde festgenommen. Fabian Schaffer mit allem, was wir bisher wissen.
2: Mindestens 2 Mädchen seien schwer verletzt worden, teilte eine Polizeisprecherin mit. Der festgenommene Verdächtige sei 16 Jahre alt. Die Polizei hatte zuvor mitgeteilt, dass sie mit zahlreichen Beamten am Gymnasium im Einsatz sei. Die Menschen vor Ort wurden aufgerufen, das Areal zu meiden. Für Angehörige und Eltern von Schülerinnen und Schülern wurde eine Anlaufstelle eingerichtet.
1: 4 von 5 Sterne für den Flughafen Köln-Bonn. Die britische Unternehmensberatung Skytrax, die weltweit Flughäfen und Airlines bewertet, hat den Airport in unserer Region erstmals ausgezeichnet. Geprüft wurden unter anderem Leihwagen, die ÖPNV-Anbindung, Wartezeiten, Wegeführung, die Freundlichkeit des Personals und das Flughafenhotel. In den meisten Kategorien schnitt der Flughafen gut ab. Luft nach oben gab es aber noch bei den Ruhebereichen, den Lademöglichkeiten für Handys und dem Komfort der Sitzgelegenheiten. Die volle Punktzahl erhielt das WLAN. Eine Stunde kölsches Lebensgefühl. 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
3: In unserer Premierensendung heute Abend freue ich mich auf Micky Nauber. Er ist der Sänger der Domstürmer. Die Band feiert in diesem Jahr 20. Geburtstag und plant gerade ein besonderes Jubiläumskonzert im Elshof in Wahn. Darüber sprechen wir aber auch über die Not-OP am Auge des Frontmanns. Die war nämlich im Nachhinein gar nicht so ohne. Eine Stunde lang Kölsch und Jod. Um 19 Uhr geht's los. Ich freue mich auf euch.
1: Wir freuen uns auch. Und das waren die Nachrichten mit Luis Eck. Damit wieder zurück zu dir, Daniel.
4: Da freue ich mich.
1: Ich freue mich. Wir freuen uns.
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4: So, da freuen wir uns mal alle zusammen. Und zwar auch übers Wetter. Denn so ein bisschen durchlüften und mal so ein bisschen auskühlen, das schadet ja jetzt auch nicht nach der vielen Hitze. Ne? Also nach diesem ziemlich bewölkten Mittwoch folgt dann auch ein teilweise sonniger Abend. Auflockerungen sind später zumindest noch angesagt. Aber die Temperaturen so im gut angenehmen Bereich, im Moment 24 teils 25 Grad. Und Regen soll es auch keinen oder wenn, dann nur kaum geben. Naja, ist ein bisschen schade für die Pflanzen draußen. Die würden ein bisschen Wasser gebrauchen können. Aber da müssen wir noch ein bisschen drauf warten. Morgen sieht es dann auch schon wieder anders aus als heute. Dann kehrt nämlich der Hochsommer schon wieder zurück nach Köln mit viel Sonnenschein bis 27 Grad und ab Freitag wieder ordentlich heiß in der Stadt.
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4: So, Blitzer keine aktuell, aber eine Viertelstunde Stauzeit habe ich für euch auf der Siegburger Straße Richtung Porz vor der A4. In 10 Minuten dauert es länger auf dem Perlengraben der Severinsbrücke Richtung Deutz. Ansonsten 8 Minuten Stauzeit auf der Mülheimer Brücke Richtung Wiener Platz und ähnlich viel länger dauert es auch auf der Deutzer Brücke Richtung Deutz. So, da haben wir die Stadtverkehrsmeldungen durch und dann kommen wir direkt auf die Autobahn A1. Achtung, von Euskirchen in Richtung Köln. In der Einfahrt Gleuel liegen Gegenstände auf der Straße. Auf der A1 Richtung Dortmund zwischen Kreuz Köln-Nord und Niel eine Unfallstelle auf dem Standstreifen und dann in Höhe Niel noch ein Unfall auf dem mittleren Fahrstreifen. Beides also auf der 1 Richtung Dortmund. Fahrt da zweimal besonders vorsichtig. Also am besten durchgängig. Dann gucken wir auf die Staus. In der Gegenrichtung auf der 1 staut sich nämlich massiv. Von Dortmund kommend in Richtung Euskirchen zwischen Kreuz Leverkusen West und Löwenich. 12 Kilometer stockend 20 Minuten plus. Auf der A4 Richtung Aachen zwischen Kreuz Köln Ost und Kreuz Köln Süd. 7 Kilometer Stau 28 Minuten plus. Auf der 59 Bonn Richtung Köln zwischen Spich und Flughafen 5 Kilometer plus 17 Minuten und nochmal 17 Minuten Stauzeit auf der 555 Bonn-Köln zwischen Godorf und Kreuz Köln Süd. Alles unter 10 Minuten Stauzeit auf radioköln.de für euch und ihr kommt hoffentlich bald gut und sicher an.
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4: So, und jetzt habe ich einen Dance-Klassiker für euch, der erst beim zweiten Anlauf so richtig gezündet hat. Push the Feeling On von Nightcrawlers. erschien eigentlich schon 1992, aber so richtig groß ist das Ding erst 3 Jahre später geworden durch den berühmten Remix, der diese ja gehackten Vocal-Schnipsel drin hatte, die sofort im Kopf bleiben. In Großbritannien ist es damit auch dann endlich hochgegangen in die Charts, bis auf Platz 3 und natürlich auch hier in den besten Mix bei Radio Köln. Für euch jetzt hier bei uns Nightcrawlers Push the Feeling On. Hallo Köln.

0: Wenn sich zwei absolute Größen der deutschen Musiklandschaft zusammentun, dann kann da nur was richtig Geiles dabei rauskommen. Ihr hört Radio Köln um 14 Minuten vor 5 und unser Kölner Reggae-Papst Gentleman und Michael Patrick Kelly haben sich ja bei der Fernsehshow Sing Mein Song vor 9 Jahren schon kennengelernt und entstanden ist eine Freundschaft draus und vor allem auch eine musikalische Verbindung. Jetzt haben die beiden nach ID die zweite gemeinsame Single rausgebracht. Wildfire heißt sie und wir hatten die beiden im Interview und haben mit ihnen über ihre unbändige Liebe zur Musik gesprochen.
1: Also ich finde Song schreiben und dann aber live performen, das sind die schönsten Momente unseres Berufs, weil ja. du fühlst dich ein bisschen wie so ein Empfänger, da kommt was und du bist sozusagen der, der es manifestiert, ja, das ist so der Songwriting-Moment und dann gibt es diesen Moment, wo du es mit tausenden von Menschen performst und die performen ja auch für dich. Also wenn wir auf der Bühne stehen, ist die Show...
2: Das Schönste am Musik machen und diese Interviews immer, boah.
0: Ja, die beiden sind halt fast 30 Jahre im Musikgeschäft und können trotzdem nicht genug bekommen. Also von fast allen Dingen, die dazu gehören.
2: Das Schöne am Musik machen ist, es ist nie gleich. Ne? Es gibt immer wieder andere Geschichten, wie ein Song entsteht oder wie ein Song funktioniert hat oder eben nicht funktioniert hat. Und du fängst immer wieder von vorne an, so, ne? Auch beim Konzert. Wenn du auf Tour bist und hast montags in Berlin eine mega Show gespielt, musst du in Hamburg am nächsten Tag wieder von ganz vorne anfangen und wieder die Leute kriegen. Und in dem Moment, wo das passiert, ist auch die Magie wieder da. So. Und das hält einen, glaube ich, auch so frisch und auch motiviert. Und deswegen machen wir beide das auch, glaube ich, schon so lange. Also weil wir uns dessen echt bewusst sind, so.
0: Ja, und diese unglaubliche Leidenschaft, die hört ihr bei jedem Konzert und in jedem Song der beiden. Umso besser, wenn sie sich dann zusammentun. Hört selbst, hier sind Gentleman und Michael Patrick Kelly mit ihrer gemeinsamen Single Wildfire hier bei Radio Köln.

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1: Mit Danny Hoppe, guten Tag. Zum ersten Mal seit 11 Jahren hat das Land NRW wieder einmal einen Familienbericht vorgelegt. Untersucht wurde dafür, wie es den Familien bei uns geht und mit welchen Problemen sie zu kämpfen haben. Zum Beispiel bei der Betreuung der Kinder, den steigenden Kosten oder der Suche nach passendem Wohnraum. Das Fazit des Berichts, die meisten Familien sind zwar zufrieden mit ihrem Leben, gleichzeitig bleibt es für viele aber weiter schwierig, Familie und Beruf unter einen Hut zu bekommen. Vor allem Frauen sind hier stark belastet. Jandi berichtet aus dem Landtagsstudio Düsseldorf.
2: 2,5 Millionen Familien leben in NRW. Der Bericht zeigt, Familien organisieren ihren Alltag heute oft bis ins Detail. Sie sind mit anderen Worten organisatorisch auf Kante genäht. Fällt dann die Kinderbetreuung aus oder kommt eine andere Belastung wie Krankheit dazu, gerät das ganze System schnell ins Wanken. Die Autorin des Berichts, Professorin Kuger, sagte mir aber auch, viele kommen nach eigener Einschätzung gut durch den Alltag, trotz Krisen, steigender Kosten und wirtschaftlicher Unsicherheit.
3: Familien scheinen aber durchaus sehr kreativ und lösungsorientiert zu sein, den Alltag gut zu bewältigen.
2: Besonders deutlich bleiben die Unterschiede zwischen den Geschlechtern. Väter arbeiten im Schnitt 39 Stunden pro Woche, Mütter dagegen 27 Stunden und sie übernehmen nach wie vor den Großteil der Kinderbetreuung. Die Wissenschaftler empfehlen deshalb vor allem eine verlässlichere Kinderbetreuung, leichter zugängliche Familienleistungen und mehr Unterstützung bei gesundheitlichen und sozialen Belastungen.
1: Und jetzt weitere Meldungen im Überblick.
4: Trotz der Attacken von US-Präsident Trump hat NATO-Generalsekretär Rutte das Gipfeltreffen in Ankara als Erfolg bezeichnet. Das Bündnis sei stärker als je zuvor. Trump hatte die NATO-Verbündeten vorher allerdings scharf kritisiert. Dazu hatte er angekündigt, dass er alle Handelsbeziehungen mit Spanien beenden wolle und dass er auch weiter Interesse an Grönland habe. Nach der möglichen Amoktat in einem oberbayerischen Gymnasium sind die beiden schwer verletzten 13-jährigen Mädchen außer Lebensgefahr. Das hat die Polizei in Schongau mitgeteilt. Der festgenommene 16-Jährige soll mit einem Messer und einer Schusswaffe bewaffnet gewesen sein. Das sagte Bayerns Innenminister Herrmann. Laut Polizei könnte es sich auch um eine Beziehungstat handeln. Die Deutsche Bahn will in Zukunft mehr auf künstliche Intelligenz setzen, unter anderem bei der Kundenkommunikation. Hier will die Bahn 50 Millionen Euro investieren. Die neue Bahn KI soll Kunden allgemeine und individuelle Auskünfte geben.
1: Gut, dass das nicht während eines Spiels passiert ist. Im Bremer Weserstadion ist am Nachmittag an einer Tribüne eine Betonstütze zerbrochen. Das hat der Fußball-Bundesligist vorhin bestätigt. Verletzt wurde demnach niemand und auch für die weiteren Tribünenteile bestehe keine Einsturzgefahr. Passiert ist das Ganze während Modernisierungsarbeiten im Stadion. In einem Teil des VIP-Bereichs sollten eigentlich Fensterscheiben entfernt werden. Dabei sei aus Versehen eine tragende Säule beschädigt worden, heißt es vom Verein. Man hoffe, dass man die Tribüne so schnell wie möglich wieder herrichten könne. Ein bisschen Zeit bleibt noch. Erst am 15. August plant Werder ein Testspiel im Weserstadion. Und das waren die Nachrichten mit Danny Hoppe.
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5: Heute begleiten euch deutlich mehr Wolken durch den Tag als zuletzt. Zum Abend hin kann aber auch öfter noch mal die Sonne rauskommen. Noch ein bisschen Geduld. Ja, der Regen, der wird wohl eher einen Bogen um Köln machen, soll keiner fallen und die Temperaturen dazu heute auch eher gemäßigt, um die 25 Grad im Moment. Und morgen wird es dann wieder deutlich sommerlicher mit viel Sonnenschein und 27 Grad und am Freitag schwitzt ihr dann wieder bei 30 Grad und mehr.
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5: Carina meldet einen Blitzer unter der Rodenkirchener Brücke. Da ist 30 erlaubt und der blitzt in beide Richtungen. Danke, Carina. Ihr habt 20 Minuten Stauzeit auf der Rheinuferstraße mal wieder zwischen Dagobertstraße und Mechthildisstraße. Da ist auch ein Unfall passiert, das kommt dann noch oben drauf. Und 10 Minuten Stauzeit auf dem Grängler Mauspfad von der Binsberger Straße bis zur Kennedystraße. Und dann haben wir noch die Siegburger Straße im Angebot. Da braucht ihr gerade 17 Minuten länger, wenn ihr Richtung Porz fahrt und vor der A4-Auffahrt steht. Also stehen ist hier das Stichwort. Da geht im Moment nicht viel. Wenn ihr könnt, fahrt einen Bogen drumherum. Dann haben wir auf den Autobahnen folgende Warnmeldungen. Drei Stück und die betreffen alle die A1. In Richtung Dortmund zwischen Kreuz Köln-Nord und Niel eine ungesicherte Unfallstelle und dann in Höhe Niel noch ein Unfall. Also zwei relativ dicht hintereinander. Zweimal gekracht dort auf dem mittleren Fahrstreifen und auf der A1 andersrum. Und zwar in Richtung Euskirchen. In Bocklemünd ist die Ausfahrt gesperrt. Da ist eine Baustelle. Umleitung ist eingerichtet und das Ganze heute von 19 Uhr bis morgen früh um 6. Also nur, dass ihr das schon mal wisst. Ihr habt Stau und zwar jetzt schon auf der 1 Richtung Dortmund zwischen Bocklemünd und Kreuz Leverkusen West. 7 Kilometer, 15 Minuten Stauzeit und in der Gegenrichtung zwischen Niel und Löwenich 9 Kilometer stockend mit 17 Minuten Stauzeit. Dann auf der 3 Richtung Oberhausen zwischen Opladen und Hilden 5 Kilometer plus 26 Minuten. Auf der 4 Richtung Aachen zwischen Kreuz Köln Ost und Kreuz Köln Süd sind sogar 8 Kilometer und 39 Minuten Stauzeit. Und auf der 59 Bonn-Köln zwischen Troisdorf und Flughafen 5 Kilometer Stau und 19 Minuten plus. Und das war jetzt nur alles ab einer Viertelstunde Stauzeit. Die restlichen kürzeren Staus findet ihr bei uns im Netz auf radioköln.de. Gute Fahrt.
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5: Mit Daniel Kollmann. Und wenn bei euch zu Hause was kaputt geht und ihr einen Handwerker oder einen Techniker braucht, dann ist das ja oft ziemlicher Stress, einen zu finden, der dann auch noch Zeit hat, der gut ist, günstigstenfalls und am günstigstenfalls auch nicht zu teuer. Jetzt hilft euch ein Kölner Startup beim Suchen und Aussuchen. Der vermittelt euch nämlich den besten Fachmann für euer Problem. Und zwar nur mit einer einzigen kostenlosen WhatsApp. Ja. Völlig ohne Risiko. Wie es geht, erzählt euch gleich der Gründer selbst, mein Studiogast um Viertel nach. Hallo Köln.

0: haben die meisten von euch bestimmt schon mal erlebt. Bei euch zu Hause geht was kaputt. Ja, der Kühlschrank, der Fernseher, der Wasserhahn, die Jalousie, was auch immer. Und ihr versucht, den passenden Handwerker und vor allem einen Termin zu finden. Ja, ihr hört Radio Köln. Und was macht ihr dann? Erstmal recherchieren, was es da so gibt, wie teuer der ist. Und wenn es blöd läuft, telefoniert euch auch noch die Finger wund und kriegt vielleicht nicht mal einen Rückruf. Und damit ihr diesen Stress los seid, hat sich ein Kölner Startup gedacht, hey, da können wir helfen. Und zwar mit Frag Babsi. Eine WhatsApp genügt und ihr geratet an den passenden Fachmann. Das ist die Idee. Und mit ausgedacht hat sich das Ganze der Kölner Fausto Tür. Und weil es so spannend klingt, habe ich den hier ins Studio eingeladen. Hallo Fausto.
1: Ja, hallo. Danke, dass ihr mich eingeladen habt.
0: Sehr gerne. Erzähl mal, was ist eure Idee gewesen und seit wann gibt es euch?
1: Uns gibt es jetzt seit Anfang des Jahres und die Idee ist, dass man per einer WhatsApp-Nachricht immer einen Handwerker findet und nicht die kontaktiert, die sowieso keine Zeit haben, sondern am besten die findet, die gut sind und die Zeit haben, wenn man sie braucht.
0: Und ihr wisst, wo die sitzen. Jetzt brauche ich am besten dringend für irgendwas einen Handwerker. Was tue ich? Was mache ich?
1: Man schreibt einfach uns eine WhatsApp, dann werden die wichtigsten Dinge abgefragt und wenn das vollständig ist, wird das dann entsprechend an die Handwerker geleitet, die Zeit haben. Die können dann entsprechend ein Angebot abgeben. Man bekommt dann Angebotskarten per WhatsApp aufs Handy und dann kann man einen auswählen und dann wird auch noch alles dokumentiert und alles darüber abgewickelt.
0: Klingt erstmal gut. Wie kommt ihr denn an die Handwerksbetriebe ran?
1: Die werden bei uns registriert, also registrieren sich selbst bei uns. Wenn sie da Interesse dran haben, dann werden sie auch von den Kunden bewertet und sind im Grunde die Handwerker, die Kapazitäten haben, die auch Referenzen haben, werden von uns verifiziert und dann sind die bei uns hinterlegt. Also wir versuchen zu garantieren, dass man spätestens innerhalb der ersten 24 Stunden immer schon einen Termin hat mit einem Handwerker, der einem gefällt.
0: Kann ich bei euch auch angeben, so von wegen, das darf aber maximal so und so viel kosten und dann fallen schon der ein oder andere Betrieb raus?
1: Genau.
0: Ah, okay.
1: Also auch die Auftraggeber, die geben genau an, was ist denn das Budget und so weiter, kriegen auch dabei dann im Chat Hilfestellungen, was sind denn so typische Preisrahmen und so weiter. Und beide Seiten werden immer da unterstützt.
0: Die Firmen zahlen euch am Ende so einen kleinen Obolus dafür, dass ihr so quasi die Kunden vermittelt?
1: Genau, die Handwerker geben uns eine kleine Provision, das fängt bei 15 Euro an und hört bei 79 Euro auf. Aber nur, wenn sie halt den Auftrag bekommen haben und nicht, wie das aktuell typisch ist, per Lead, dass sie dafür bezahlen und nicht wissen, ob sie den Auftrag bekommen, sondern nur, wenn sie wirklich den Auftrag erhalten.
0: Das klingt bis hier schon mal richtig geil und das Allergeilste ist aber im Prinzip für mich als Kunden ist das Ganze komplett kostenlos, ne?
1: Richtig, genau. Ja. Für die Auftraggeber wollen wir eigentlich verhindern, dass man auf Google sucht, nur die Betriebe findet, die keine Zeit haben und wir da einfach unterstützen und das entsprechend genauso kostenlos halten, wie Google ist.
0: Jetzt musst du mir die letzte Frage aber noch gestatten, wer oder was ist Babsi?
1: Das ist eine sehr gute Frage. Babsi ist eigentlich ist eine kleine Schnapsidee. Ja. Ist dadurch entstanden, dass wir gedacht haben, man muss sich es leicht merken können. Mhm. Und dass wenn man nach einem Handwerker gefragt wird, man seinem Freund oder seiner Freundin sagen kann, frag doch Babsi.
0: Ah, okay.
1: Mal schauen, ob das ankommt.
0: Cool. Frag Babsi, das kann man sich gut merken. Ihr habt es jetzt auch noch ein paar Mal gehört. Insofern kann ich dir nur noch feste die Daumen drücken oder euch, dass das gut anläuft und dass ihr noch vielen, vielen frustrierten Kölnern helfen könnt.
1: Ja, vielen Dank. Hoffen wir auch.
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0: Ich immer Musik, wenn ich lerne. Und ich glaube, die Musik rettet mich davor, völlig verrückt zu werden vor der Prüfung.
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1: Ich bin Luis Eck, schönen guten Tag. Köln in Unfallstatistik weit vorne. Festnahme nach möglicher Amoktat und das Wetter viele Wolken, aber kein Regen. Das ist eine Statistik, in der wir Köln lieber weiter hinten sehen würden. Tatsächlich ist aber das Gegenteil der Fall. Im aktualisierten Unfallatlas vom Land NRW sind die Kölner Straßen ganz vorne mit dabei. Ein Unfallschwerpunkt ist demnach der Bereich Subbelrather Straße, Ecke Ehrenfeldgürtel. Hier hat es 2025 insgesamt 17 Unfälle gegeben. Spitzenreiterstadt mit 20 Unfällen ist Münster. Mehr Kölner Ergebnisse hat Katrin Ude für euch.
2: Bei uns in Köln hat es im NRW-Vergleich die meisten Unfälle mit PKW beteiligt. Gegeben, und zwar in Grembergkofen im Bereich Frankfurter Straße, Steinstraße, Marhäuser Weg. 16 Unfälle waren das laut Statistik. Ja, und auch bei den Unfallschwerpunkten mit Beteiligung von Fußgängerinnen und Fußgängern steht Köln zusammen mit Hagen an Platz 1. Am Heumarkt-Ecke Augustinerstraße hat es letztes Jahr 5 Unfälle gegeben, sagt die Statistik. Guckt man auf die Gesamtzahl von Verkehrsunfällen, bei denen Personen zu Schaden gekommen sind, dann hat es 2025 in NRW 4% mehr Unfälle gegeben als noch im Jahr davor.
1: Danke, Katrin. Großeinsatz in Schongau in Oberbayern. Wie die Polizei mitgeteilt hat, gibt es Hinweise auf eine Amoktat am Welfengymnasium. Dabei sollen mehrere Menschen verletzt worden sein, darunter 2 schwer verletzte Mädchen. Das sagt Michael Spesser, Sprecher des Polizeipräsidiums Oberbayern Süd.
3: Nach jetzigem Stand der Ermittlungen haben wir 2 schwer verletzte Schülerinnen. Eine ist mit dem Rettungswagen, die andere mit dem Hubschrauber ins Klinikum gebracht worden. Die Anzahl der Verletzten oder die genaue Anzahl der Verletzten ist natürlich einer gewissen Dynamik unterlegen. Müssen wir uns ein genaues Bild der Lage schaffen.
1: Der mutmaßliche Täter, ein 16-jähriger Jugendlicher, wurde nach Polizeiangaben festgenommen. Deshalb gibt die Polizei leise Entwarnungen. Eine Durchsuchung der Schule habe keine weiteren Gefahren ergeben, so die Polizei weiter. Temperaturen von fast 40 Grad. Die extreme Hitze am vorletzten Wochenende beschäftigt jetzt auch die Kölner Staatsanwaltschaft. Sie prüft in einem Todesermittlungsverfahren, ob die 12 Todesfälle an einem Leverkusener Krankenhaus mit der Hitze zusammenhängen oder ob es Hinweise auf Fremdverschulden gibt. Das Krankenhaus bestätigt die Zahl der Todesfälle, betont aber, dass sie für ein Haus mit vielen älteren und schwer kranken Patienten nicht ungewöhnlich sei. Auch Köln hatte der Rettungsdienst deutlich mehr Einsätze. Außerdem starben am Wochenende mehr als 100 Menschen. Laut Polizei deutlich mehr als sonst. Ob die Hitze die Ursache war, lässt sich auch hier erst nach Abschluss der medizinischen Untersuchungen sagen. In einem Monat wird Köln die einzige deutsche Stadt sein, die 3 Profifußballvereine am Start hat. Denn dann geht die dritte Liga in die neue Saison. Die Drittligisten Viktoria und Fortuna Köln kennen jetzt ihren Auftakt. Die Viktoria startet Anfang August mit einem Heimspiel gegen Regensburg. Die Fortuna muss zuerst auswärts in Groß-Asbach ran. Und eine Woche später dann der erste Heimspielkracher mit mutmaßlich vollem Haus gegen Alemannia Aachen im Südstadion. Übrigens, das erste Liga-Derby der beiden Kölner Erzrivalen gibt es dann Ende November. Und das waren die Nachrichten mit Luis Eck.
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4: Ja, grau wie länger nicht, oder? Ja, auch wenn es teilweise so aussieht. Es soll weitgehend nicht regnen heute. Aber die Natur, die hätte es ganz gerne. Sie muss aber ein bisschen warten, noch ein paar Tropfen abzukommen. Es wird wahrscheinlich noch etwas dauern. Gießen müsst ihr weiter mit der Hand. Sonne vielleicht heute Abend auch noch ein bisschen. Und die Temperaturen, die sind momentan bei so 25 Grad festgetackert. Und mehr wird es auch heute wohl nicht mehr. Aber morgen. Morgen scheint nämlich wieder deutlich häufiger die Sonne. Dann kriegt ihr bis 27 Grad. Und ab Freitag ist dann wieder absolutes Freibadwetter drin mit Temperaturen und einer 3 vorne.
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4: Carina sagt, Achtung, es blitzt, und zwar unter der Rodenkirchener Brücke, wenn ihr schneller als 30 fahrt, und das gilt für beide Fahrtrichtungen. Danke, Carina. 15 Minuten länger braucht ihr auf der Zoobrücke und der Stadtautobahn mal wieder stadtauswärts vor der Baustelle am Ende des Kalker Tunnels, und 10 Minuten Stauzeit habt ihr auf der Kölner Straße Richtung Poll. Wenn ihr vor der A4-Auffahrt ankommt, dann seid ihr fast durch, aber davor staut es sich ordentlich zurück, und 8 Minuten Stauzeit sind es auf den Ringen zwischen Bismarckstraße und Barbarossaplatz. Genau. Dann auf die Autobahnen. A1, Achtung bitte. Und zwar in Richtung Euskirchen ist heute mal wieder eine Nachtbaustelle eingerichtet. Und zwar von heute Abend 19 Uhr an bis morgen früh. Da wird es richtig eng und richtig voll. Das solltet ihr schon mal im Hinterkopf haben. Das geht dann gleich los. Und stauen tut sich's auch schon, allerdings in die andere Richtung auf der 1 ordentlich zwischen Bocklemünd und Kreuz Leverkusen West. 6 Kilometer, Viertelstunde plus. Dann außerdem noch Wochen Stau auf der 4 Richtung Aachen zwischen Merheim und Kreuzköln Süd. 7 Kilometer Stau und 23 Minuten Stauzeit. Und auf der 559, dem Zubringer, zwischen Dreieck Porz und dem Kreuz Gremberg sind es 2 Kilometer Stau mit 16 Minuten Stauzeit. Alle Staus unter 10 Minuten, denn da haben wir den Filter gerade angesetzt. Lest ihr gerne auf radioköln.de nochmal nach. Euch eine gute Fahrt.
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4: Und ich bin Daniel Kollmann. Schönen Mittwoch zusammen. Hallo Köln.

0: Radio Köln ist hier und wusstet ihr, dass heute der Tag des Videospiels ist? Das dürfen auf keinen Fall meine beiden Jungs zu Hause hören, sonst quengeln die noch mal mehr nach Bildschirmzeit als sowieso schon. Also, pst, wie auch immer. Wenn ihr dieses Jahr über ein Videospiel redet, dann ist es sehr wahrscheinlich GTA 6. Das ist das größte Teil der letzten Jahre, hat Milliarden in der Entwicklung gekostet und jeder will es haben. Außer vielleicht er hier.
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2: Mensch, was machen sich denn alle so kirre wegen GTA 6? Mit dicken Karren rumproleten, irgendwelche dubiosen Jobs machen und danach im Puff mal guten Tag sagen? Im Ruhrgebiet ist das eine ganz normale Arbeitswoche. Ich meine, ich check schon den Reiz, ne? GTA, das steht für krasse Grafik und totale Detailverliebtheit von den Spielemachern. Mensch, was habe ich das gefeiert, als man einen Radiosender in dem Spiel auswählen konnte? Und ey, euch kann ich ja jetzt sagen, Daily Hannes läuft bei GTA 6 auf allen Frequenzen. Stimmt leider nicht, aber dann würde ich wenigstens den Hype verstehen. Aber so? Ja, du kannst dir das jetzt vorbestellen. Ey, hab ich was nicht mitbekommen? Das Spiel gibt's doch nur digital. Sind die doof, sag mal? Digital heißt, das ist unendlich da. Du kannst ja auch nicht das Internet leer gucken. Das Spiel ist wie eine Grippe im Winter. Das kriegst du eh. Ja, für mich lohnt sich das sowieso nicht. Ich cheate einfach nur unendlich viel Geld, unendlich viel Leben und zwischendurch mal einen Hubschrauber. Das geht dann so eine Viertelstunde und danach ist mir langweilig. Da kann ich auch staubsaugen oder einen Keller aufräumen. Ist billiger. Und immer dran denken, beim Zocken auf die Ernährung achten, ne? Denn Augen können nicht viereckig werden, aber Bäuche rund.
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2: Mit Ralf Bosse. Die Absprache zwischen Donald Trump und FIFA-Präsident Gianni Infantino hat ein weiteres Nachspiel. Abgeordnete der EU haben einen Brief an 27 Fußballverbände verschickt mit der Aufforderung, bei der FIFA formelle Schritte gegen Infantino einzuleiten. Grund: die zurückgenommene rote Karte gegen den US-Stürmer Fallon Balogun. 35 EU-Politiker haben bereits unterzeichnet. Auch DFB-Präsident Bernd Neuendorf hatte im Vorfeld eine Aufklärung gefordert.
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3: Mit Danny Hoppe. Guten Abend. Im Konflikt zwischen den USA und dem Iran stehen die Zeichen wieder klar auf Eskalation. US-Präsident Trump will es nicht bei den Luftangriffen der vergangenen Nacht belassen. Beim NATO-Gipfel in Ankara hat er am Nachmittag schon die nächste Angriffswelle angekündigt. Das US-Militär werde den Iran in der kommenden Nacht erneut richtig hart treffen, sagte Trump. Walter Albrecht aus dem News-Team: bis vor kurzem sah ja eigentlich alles nach Entspannung aus. Das ist jetzt wohl vorbei.
4: Genau, Trump hat die Feuerpause heute nämlich für beendet erklärt. Er wirft der Führung in Teheran vor, sich nicht an die Vereinbarungen zu halten. Trotzdem will er aber zulassen, dass seine Unterhändler weiter mit dem Iran sprechen. Vorausgegangen waren mutmaßlich iranische Angriffe auf Tanker in der Straße von Hormuz. Die USA griffen daraufhin dutzende Ziele im Iran an, darunter Radaranlagen und Raketenlager. Der Iran antwortete wiederum mit Angriffen auf US-Militärstützpunkte in Kuwait und Bahrain. Außerdem drohte Trump erneut mit einer Blockade gegen den Iran. Dadurch könnten Schiffe iranische Häfen künftig wie schon einmal weder anlaufen noch verlassen.
3: Ein anderes Thema beim NATO-Gipfel war die Ukraine. Es gab eine neue Zusage für milliardenschwere Militärhilfen.
4: In diesem Jahr kann Kiew mit 70 Milliarden Euro für militärische Ausrüstung und Ausbildung rechnen. Für kommendes Jahr ist nochmal dieselbe Summe geplant. Das steht so in der Gipfelerklärung. Außerdem gibt es eine wichtige Nachricht für die ukrainische Luftverteidigung. Die USA wollen der Ukraine erlauben, Patriot-Luftabwehrraketen künftig selbst zu bauen. Das hat US-Präsident Trump bei einem Treffen mit dem ukrainischen Staatschef Selenskyj angekündigt. Die Ukraine braucht die Patriots dringend, um sich besser vor russischen Angriffen mit ballistischen Raketen zu schützen.
3: Danke, Malte. Und jetzt weitere Meldungen im Überblick. Nach der möglichen Amok-Tat an einer Schule im oberbayerischen Schongau hat sich die Polizei noch einmal geäußert. Demnach sind die beiden 13-jährigen Mädchen, die bei der Attacke schwer verletzt wurden, außer Lebensgefahr. Der festgenommene 16-Jährige hatte laut Polizei ein Messer und eine Schusswaffe dabei. Das Motiv ist noch unklar. Die Vereinbarkeit von Familie und Beruf bleibt vor allem für Frauen eine große Herausforderung. So steht es im neuen Familienbericht der NRW-Landesregierung. Demnach stemmen Frauen weiterhin den größten Teil der Care-Arbeit. Gewarnt wird im Bericht außerdem, dass das Armutsrisiko für Alleinerziehende, kinderreiche Familien und Familien mit Zuwanderungsgeschichte gestiegen sei. Das US-Unternehmen OpenAI gibt morgen sein neues KI-Modell für die breite Öffentlichkeit frei. GPT 5.6, das hat das Unternehmen bestätigt. Politiker und Sicherheitsexperten sind in Sorge, weil die neue KI-Technologie weltweit Software-Schwachstellen ausfindig machen und Angriffsflächen für Hacker bieten kann. Die Lehrerinnen und Lehrer in Deutschland werden im Schnitt immer älter und arbeiten oft in Teilzeit. Das zeigen neue Zahlen des Statistischen Bundesamts. Demnach ist jede dritte Lehrkraft inzwischen älter als 50 Jahre. Einen neuen Höchststand gibt es auch bei der Teilzeitquote. Sie lag im Schuljahr 2024/25 bei 44%. Das ist der höchste Wert seit Beginn der Datenerhebung. Und das waren die Nachrichten mit Danny Hoppe.
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5: Ja, die Sonne tut sich heute deutlich schwerer als zuletzt. Sie bekommt das den ganzen Tag schon mit. In den Abendstunden, also jetzt so die nächsten 3-4 Stunden, solange sie potenziell noch am Himmel ist, hat sie die besten Chancen, noch mal ein bisschen besser durchzukommen. Also ein paar Auflockerungen sind heute noch drin. Ansonsten auch nicht so heiß wie in den letzten Wochen, aktuell noch 25 Grad bei euch. Spätestens in der Nacht, da verziehen sich aber die dicksten Wolken und morgen scheint dann fast den ganzen Tag wieder die Sonne für euch. Und wärmer wird es auch wieder. 27 Grad sind morgen schon mal drin.
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5: Es steht einer unter der Rodenkirchener Brücke. Das hat Carina gesehen und gemeldet. 30 km/h ist erlaubt und in beide Richtungen ist hier potenziell die Möglichkeit, dass ihr dann geblitzt werdet, wenn ihr zu schnell seid. Blick in die Stadt und das Ohr auf Michael. Hi.
6: Ich
0: wollte einen Ampelausfall melden. Und zwar Ecke Brückenstraße, Friedrich-Ebert-Straße, Ringstraße bzw. Martianusstraße in Rodenkirchen. Hier ist die Ampel ausgefallen. Also fahrt vorsichtig.
5: Dankeschön, Michael. Du natürlich auch. Edgar meldet noch 20 Minuten Stauzeit auf der Rheinuferstraße Richtung Süden wegen eines Unfalls im Rheinufertunnel. Und 20 Minuten plus sind es auch auf der Kölner Straße Richtung Poll vor der A4-Auffahrt. Dann auf den Autobahnen folgende Meldungen für euch. Einmal auf der 4 Richtung Aachen zwischen Poll und Kreuz Köln Süd ein liegengebliebenes Auto auf dem Verzögerungsstreifen. Und auf der A555 Bonn Richtung Köln zwischen Godorf und Rodenkirchen ein liegen gebliebenes Auto auf dem Standstreifen. Und das hier sind die allerlängsten Staus im Moment. A1 Richtung Dortmund zwischen Bocklemünd und Kreuz Leverkusen West 5 Kilometer plus 12 Minuten. A1 Richtung Euskirchen zwischen Kreuz Leverkusen West und Löwenich 8 Kilometer, auch 12 Minuten plus. Dann die A4 Richtung Aachen zwischen Kreuz Köln Ost und Kreuz Köln Süd 7 Kilometer, 25 Minuten Stauzeit. Die A4 weiter Richtung Aachen zwischen Elsdorf und Merzenich nochmal 4 Kilometer und 13 Minuten plus. Und zum Schluss auch nochmal 13 Minuten auf der 555 Bonn-Köln zwischen Godorf und Kreuz-Köln-Süd. 3 Kilometer Stau, 13 Minuten, wie gesagt, auch hier die Stauzeit. Alles, was kürzer ist, steht auf radioköln.de. Gute Fahrt euch.
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5: Und das nächste Beispiel dafür, wie Songs manchmal eine Weile oder vielleicht auch einen kleinen Schubser brauchen, bis sie richtig durchstarten. Missing von Everything But The Girl. Jetzt für euch im besten Mix, Mitte der 90er, auch erst ziemlich leise gestartet und dann als Remix durch die Clubs auf der ganzen Welt gegangen. Zur Erinnerung, so hat's original geklungen. Auch schön, ja. Und dann kam Todd Terry und hat den treibenden Beat runtergelegt unter die melancholische Stimme von Tracy Thorn. Und am Ende ist es ein echter 90er-Klassiker geworden. Für euch jetzt hier die bekanntere Version, eben im Todd Terry Remix, Missing Everything But The Girl. Und ich bin Daniel Kollmann. Hallo Köln.

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0: Watch It Burn, Katy Perry, neu hier bei Radio Köln am Mittwoch. Schön, dass ihr da seid.
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0: Und wenn ihr so an WM-Souvenirs denkt, ne, dann denkt ihr wahrscheinlich so als allererstes mal an Trikots, Schals, Panini-Heftchen vielleicht. Und bei dieser WM ist aber ausgerechnet etwas Kostenloses durch die Decke gegangen. Ja, was ihr gratis bekommt. Und das passt irgendwie so gar nicht zu diesen, ja, ich krieg den Hals nicht voll, XXL-Spielen von Infantino. Turnier von Leo Arrigi. Erfahrt ihr, was es ist.
2: Das heißeste Souvenir bei dieser Weltmeisterschaft sind Freundschaftsarmbänder. Ja, Fanbands, so heißen die Dinger in Amerika. Kleine Armbänder mit Anhängern, die kann man bei Fanfesten oder rund um die Stadien kostenlos bekommen. Und das sind nicht nur einfach irgendwelche Bändchen, die kann man mit kleinen Charms zusammenstellen, also so coole Anhänger. Zum Beispiel in New York, da gibt's Anhänger mit Pizzaslice oder Freiheitsstatue. Mehr als 700.000 dieser Armbänder sind schon verteilt worden. Fans stehen dafür teils richtig lang an, ja. Manche sammeln mehrere Versionen, tauschen Charms oder versuchen an besondere Ausgaben aus den verschiedenen WM-Städten zu kommen. Und weil Menschen kostenlose Sachen offenbar nicht einfach kostenlos lassen können, werden die Armbänder online schon weiterverkauft. Ja, teilweise für 50 bis 500 Dollar. Damit hat die Weltmeisterschaft ihren eigenen Taylor Swift-Moment. Nur, dass diesmal nicht Swifties Armbänder tauschen, sondern Fußballfans zwischen Bierstand, Nationalhymne und VAR-Wut plötzlich ganz weich werden wegen kleiner Perlen.
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1: Ich bin Luis Eck, schönen guten Abend. Plädoyers nach tödlichem Unfall von Hirt. Merz lobt Trump bei NATO-Gipfel und das Wetter euer Feierabend bewölkt und es bleibt trocken. Im Prozess um den tödlichen Unfall von Hirt hat die Staatsanwaltschaft 4 Jahre und 6 Monate Jugendstrafe gefordert. Die Verteidigung beantragte eine mildere Strafe. Die Plädoyers fanden wegen des Alters des Angeklagten unter Ausschluss der Öffentlichkeit statt. Das Urteil, das soll am Freitag fallen. Radio Köln-Reporter Frank Waltel über den letzten Tag der Beweisaufnahme.
2: Die Stunden vor dem Ausschluss der Öffentlichkeit waren erneut hochemotionale, tränenreiche Momente im Landgericht. Etwa als eine Betreuerin den Unfall geschildert hatte, wie sie den 25-jährigen Schulbegleiter Paolo durch die Luft fliegen sah, wie sie mit Herzdruckmassage versucht hatte, die 10-jährige Orwin zu retten. Schwere und tränenreiche Momente für die Eltern auf der Nebenklagebank. Spürbare Erschütterung auch bei allen Beteiligten im Saal, als die originalen Notrufe vorgespielt wurden. Dem vorbestraften Angeklagten droht eine mehrjährige Strafe.
1: In der Türkei ist der NATO-Gipfel zu Ende gegangen. Kanzler Friedrich Merz sieht die NATO gestärkt, trotz der massiven Kritik von US-Präsident Donald Trump an Verbündeten. Wir sind einen wichtigen Schritt vorangekommen. Auf dem Weg in die neue NATO, sagte Merz zum Abschluss des Treffens in Ankara. Thomas Brock hat mehr Infos.
3: Der große Knall ist ausgeblieben. Das allein sorgt für gute Laune beim Kanzler. Merz lobt ausdrücklich den Auftritt von Trump in den Beratungen. Der habe aufmerksam zugehört und auch Äußerungen kleinerer Mitgliedstaaten mit großer Sympathie begleitet. Und Trump habe zwar kritische Punkte angesprochen, aber auch anerkannt, dass die Europäer sich in Sachen Verteidigung mehr anstrengen. Merz würdigt auch die Rolle von NATO-Generalsekretär Rutte, dem ja immer wieder vorgeworfen wird, Trump zu sehr zu umschmeicheln. Rüttes charmante und engagierte Art habe den Erfolg erst möglich gemacht.
1: Gleich mit mehreren Straßen ist Köln im aktualisierten Unfallatlas vom Land NRW ganz weit vorne vertreten. In Gremberghofen, im Bereich Frankfurter Straße, Steinstraße, Marhäuser Weg hat es demnach im letzten Jahr NRW-weit die meisten Unfälle mit Pkw-Beteiligung gegeben. Hier ist Köln also Spitzenreiter. Genau wie bei den Unfallschwerpunkten mit Beteiligung von Fußgängern. Am Heumarkt Ecke Augustinerstraße hat es demnach letztes Jahr 5 Unfälle gegeben. Damit teilt sich Köln den ersten Platz im NRW-Vergleich mit der Stadt Hagen. 4 von 5 Sternen für den Flughafen Köln-Bonn. Die britische Unternehmensberatung Skytrax, die weltweit Flughäfen und Airlines bewertet, hat den Airport in unserer Region erstmals ausgezeichnet. Geprüft wurden unter anderem Leihwagen, die ÖPNV-Anbindung, Wartezeiten, Wegeführung, die Freundlichkeit des Personals und das Flughafenhotel. In den meisten Kategorien schnitt der Flughafen gut ab. Luft nach oben gab es aber bei den Ruhebereichen, den Lademöglichkeiten für Handys und dem Komfort der Sitzgelegenheiten. Und das waren die Nachrichten mit Luis Eck. Daniel, wieder rüber zu dir.
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4: Guck mal, da war ich einen Tick zu schnell mit meinem Knöpfchen. Aber dankeschön.
1: Sehr gerne.
4: Danke,
1: ich gehe jetzt. Tschüss.
4: Tschüss. Nach einem ziemlich bewölkten Mittwoch, den ihr ja immer noch erlebt. Vielleicht kommt heute Abend noch teilweise die Sonne raus. Auflockerungen sind zumindest noch angesagt bei aktuell 24, 25 Grad. Ist es dann aber auch morgen schon wieder vorbei mit den Wolken? Regen gibt es natürlich erstmal keinen und die Sonne kommt dann auch zurück. Der Hochsommer generell nach Köln morgen mit viel Sonnenschein und 27 Grad. Und ab Freitag wird es wieder ordentlich heiß in der Stadt.
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4: Carina sagt, es blitzt unter der Rodenkirchener Brücke und zwar egal, in welche Richtung ihr da fahrt. In beide Richtungen wird geblitzt, wenn ihr schneller als 30 seid. Danke Carina fürs Melden. Außerdem hat Michael einen Ampelausfall gesehen und gemeldet in Rodenkirchen an der Kreuzung Ringstraße-Brückenstraße. Vorsichtig fahren, 20 Minuten mehr einplanen. Auf jeden Fall auch auf der Rheinuferstraße Richtung Süden im Tunnel ist nämlich ein Unfall passiert und 20 Minuten Stauzeit habt ihr auch auf der Siegburger Straße Richtung Porz wegen eines Unfalls in Höhe der A4 in Poll. Dann auf die Autobahnen, Achtung auf der 4 Richtung Aachen und zwar in der Einfahrt Poll. Da ist eine ungesicherte Unfallstelle auf dem Beschleunigungsstreifen. Möglicherweise ist das auch genau der Unfall, der diesen langen Rückstau da auf der Siegburger Straße auslöst. Also wenn ihr könnt, umfahrt den Bereich. Dann kommen wir zu den längsten Staus. A1 Richtung Dortmund zwischen Bocklemünd und Kreuz Leverkusen West, 5 Kilometer stockend plus 10 Minuten. A4 Richtung Aachen zwischen Dreikheimer und Kreuz Köln Süd, 4 Kilometer Stau und 18 Minuten Stauzeit. Und A559 Richtung Gremberg zwischen Grembergkofen und Kreuz Gremberg 2 Kilometer und 10 Minuten plus. Alles unter 10 Minuten. Gerne für euch nochmal zum Nachlesen auf radioköln.de. Gute Fahrt zusammen.
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4: mit Daniel Kollmann und dem aktuellen offiziellen WM-Song von Shakira und Burna Boy. Hier ist Dai Dai. Hallo Köln.

0: Ja, es ist zwar der Song zur WM, aber es ist der erste Tag seit satten 3 Wochen ohne ein einziges WM-Spiel.
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0: Wie zum Teufel werdet ihr das überstehen heute Abend und heute Nacht? Ja, wobei, das schafft ihr schon, ne? Ein Abend ohne Fuppes. Ja, Alternativen habt ihr ganz sicher. Und morgen geht's ja auch schon weiter mit den Viertelfinalspielen. Das erste Morgenabend um 22 Uhr. Frankreich gegen Marokko. Das klingt nach richtig geilem Fußball. Dann Freitagabend Spanien, Belgien und Samstag dann der Doppelpack. Erst Norwegen gegen England und nachts Argentinien gegen die Schweiz. Also pustet heute mal ordentlich durch, lehnt euch zurück und freut euch auf dann hoffentlich schöne Spiele der letzten 8 Teams im Wettbewerb.
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0: 13 Minuten vor 7. Ihr hört Radio Köln am Mittwoch. Und wenn ihr an Köln denkt, also so Köln vor eurem geistigen Auge seht, dann ist da ganz sicher so eine Kirche mit zwei hohen Türmen irgendwo mit auf eurem Bild dabei, oder? Ja, der Dom ist gesetzt. Und sicher auch die Menschen, die Kölle so einzigartig machen. Da gehört unsere Stimme am Morgen, euer Lieblingsradiowecker Daniel Wallroth hier von Radio Köln natürlich auch mit dazu. Für uns steht er ja sowieso für das Kölsche Gefühl. Aber auch der Künstler Don Lorenzo sieht das so. Der hat nämlich das, was für ihn Kölle bedeutet, auf ein Poster gebracht.
1: Wir haben den Kölner Dom mit ganz vielen Kölnern, lebenden und verstorbenen Musikern, Leute aus dem Kölner Leben, die Köln prägen, die Köln im Herzen haben. Genauso wie ich.
0: Ja, und Babsänger Wolfgang Niedecken ist genauso mit dabei. Natürlich neben unserem Daniel Wallroth bis hin zu Trude Herr. Alle mit drauf. Ihr könnt euch das Poster irgendwie so vorstellen wie so ein Wimmelbild. Immer wieder was Neues drauf entdecken. Guckt mal auf unseren Social-Media-Kanälen. Ich find's richtig cool geworden. Und kaufen könnt ihr das Poster online auf der Seite von Don Lorenzo oder auch im Domforum. Beim Kauf im Domforum gehen dann auch 3 € in den Erhalt des Doms. Ja, und vom Domposter geht's jetzt direkt nahtlos weiter zu den Domstürmern. Denn gleich auf der anderen Seite der Radio Köln Nachrichten nach 7 wartet auf euch Radio Köln Kölsch und Jod mit Dominik Becker und vor allem mit Micky Nauber, dem Sänger der Domstürmer. Eine Stunde kölsches Lebensgefühl für euch gleich ab 7. Ich bin Daniel Kollmann und morgen Nachmittag wieder für euch da. Schönen Abend. Ciao, man hört's.

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1: Mit Danny Hoppe, guten Abend. 5 Jahre nach der Flutkatastrophe von 2021 wollen NRW und die Niederlande beim Hochwasserschutz enger zusammenarbeiten, um die Menschen besser vor Starkregen und Überschwemmungen zu schützen. Darauf haben sich beide Seiten heute in Aachen geeinigt. Dafür wird weiter in neue Schutzanlagen, moderne Warnsysteme und Forschung investiert. Denn mit dem Klimawandel steigt auch das Risiko extremer Hochwasser. José Nasjandi aus dem Landtagsstudio hat die Einzelheiten.
2: Seit der Flutkatastrophe hat NRW fast 500 Millionen Euro zusätzlich in den Hochwasserschutz investiert. Gefördert wurden rund 600 Projekte von neuen Deichen und Rückhaltebecken bis hin zu renaturierten Flussauen, die das Wasser künftig besser aufnehmen sollen. Gleichzeitig wurde das Netz der Hochwassermessstellen deutlich ausgebaut und die Zusammenarbeit mit den Niederlanden intensiviert. NRW-Umweltminister Oliver Krischer sagte in Aachen:
3: Die Katastrophe von 2021 war für uns in Nordrhein-Westfalen eine Zäsur. Es gab ein Davor im Hochwasserschutz und es gibt ein Danach.
2: Beide Länder sind sich einig, einen vollständigen Schutz vor Hochwasser wird es wohl nie geben. Mit mehr Vorsorge, schnelleren Warnungen und gemeinsamen Projekten soll das Risiko für die Menschen entlang von Rhein- und Nebenflüssen deutlich gesenkt werden.
1: Und jetzt weitere Meldungen im Überblick. Der NATO-Gipfel in Ankara ist vorbei und US-Präsident Trump hat gerade eine positive Bilanz gezogen. Man habe eine großartige Zeit gehabt. Vorher hatte Trump beim Gipfel dem Iran mit einer neuen großen Angriffswelle in der Nacht gedroht und einer neuen Seeblockade von Schiffen, die iranische Häfen anlaufen oder verlassen. Nach der möglichen Amoktat in einem oberbayerischen Gymnasium sind die beiden schwer verletzten 13-jährigen Mädchen außer Lebensgefahr. Das hat die Polizei in Schongau mitgeteilt. Der festgenommene 16-Jährige war demnach mit einem Messer und einer Schusswaffe bewaffnet. Die genauen Hintergründe der Tat sind weiter unklar. Die Weltgesundheitsorganisation geht davon aus, dass sich die Zahl der Krebsdiagnosen bis zum Jahr 2050 weltweit fast verdoppeln könnte. Gründe seien Mängel in der Prävention. Dazu kämen klassische Risikofaktoren wie Rauchen, Alkohol, zu wenig Bewegung und Übergewicht, heißt es im neuen Krebsbericht der WHO. Sollten die Geschäfte auch sonntags häufiger mal öffnen dürfen, ja oder nein? In dieser Frage sind die Menschen in Deutschland ziemlich gespalten. 43% sind eher dafür, 50% sind dagegen. Das zeigt eine neue YouGov-Umfrage. Vor knapp einem Jahr hatte das Meinungsforschungsinstitut die Frage schon mal gestellt. Damals war die Ablehnung noch deutlich größer. Die Handelsverbände fordern schon länger, dass Geschäfte öfter und flexibler sonntags öffnen dürfen. Einkaufen sei auch ein Freizeiterlebnis, sagen sie. Die Gewerkschaft Verdi ist dagegen. Sie sagt, längere Öffnungszeiten ließen schon jetzt immer weniger Raum für Familie, Freunde und Ehrenamt. Der Sonntag sei der einzig verlässliche, planbare freie Tag. Und das waren die Nachrichten mit Danny Hoppe.
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4: Heute Abend deutlich mehr Wolken als zuletzt, aber mit ein bisschen was Glück kann schon auch nochmal die Sonne rauskommen. Regen soll auch keiner runterkommen. Morgen wird es wieder deutlich sommerlicher mit ganz, ganz viel Sonnenschein und bis zu 27 Grad. Und ab Freitag sind dann sogar wieder über 30 Grad drin.
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4: Die Carina hat einen gesehen, und zwar unter der Rodenkirchner Brücke. 30 dürfte der fahren, da wird in beide Richtungen geblitzt. Der Blick in die Stadt. In Rodenkirchen sind die Ampeln an der Kreuzung Ringstraße, Brückenstraße ausgefallen. Fahrt da bitte vorsichtig. Außerdem noch 10 Minuten Stauzeit für euch auf der Rheinuferstraße in Richtung Süden ab Fischmarkt. Der Blick auf die Autobahn. Die A1 in Richtung Euskirchen in Höhe Bocklemünd. Hier ist im Moment nur eine Spur frei, weil die Fahrbahn repariert wird. Ihr habt eine Stauzeit von 7 Minuten. Die A1 in Richtung Dortmund zwischen Bocklemünd und Kreuz Leverkusen West. 3 Kilometer Stau, hier mindestens noch mal 8 Minuten Geduld. Und die A4 in Richtung Aachen zwischen Dreikeulmer und Kreuz Süd. 4 Kilometer Stau, hier braucht ihr mindestens noch mal 20 Minuten länger. Falls ihr noch mehr gesehen habt, klingelt doch ganz gerne durch. 0800 951 99 99. Gute Fahrt.
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5: Ja, und ich freue mich heute auf eine Stunde mit Micky Nauber von den Domstürmern hier bei Kölsch und Jod. Schön, dass ich in eurem Bandproberaum sein darf. Hallo Micky.
6: Im Domstürmerparadies, würde ich sagen. Hallo in die Runde.
5: Ja, und ihr habt ja im Moment nicht nur 20 Jahre Domstürmer zu feiern. Vor allem sind alle froh, dass es dir wieder gut geht. Warum, weshalb, wieso? Wir quatschen gleich drüber hier bei Kölsch und Jod.

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1: Eine Stunde Kölsch und Jod, heute aus dem, wie soll man sagen, Headquarter der Domstürmer. Frontelfe Niki Nauber hat mich eingeladen. Niki, die wichtigste Frage, die sich auch viele Fans in den letzten Wochen und Monaten gestellt haben. Wie geht's dir?
2: Oh, mir geht's soweit ganz gut. Ich habe die Augen-OP gut überstanden. Und jetzt läuft so der Heilungsprozess. Mein rechtes Auge ist noch ein bisschen schäl. Ich sehe nicht alles gerade. Das heißt, wenn ich dich jetzt anschaue, siehst du aus wie vom Picasso gemalt. Ein bisschen kreativ.
1: Aber oh, ist auch schön.
2: Es ist auf jeden Fall witzig. Aber mein Kopf hat viel zu tun, das mit dem anderen Auge auszugleichen. Aber wird gut.
1: Wir müssen jetzt nicht ganz so medizinisch werden, aber da war ein bisschen was hinter, ne?
2: Ja, das war eine Netzhautablösung und das Ganze war sehr knapp. Wie der Professor sagte, 3:12, deshalb gab es die Not-OP. Das klingt ja immer so dramatisch, aber war tatsächlich ernster als gedacht. Und naja, jetzt sind wir aber guter Dinge und schauen im wahrsten Sinne des Wortes nach vorne.
1: Mal Hand aufs Herz, als man dir das gesagt hat. Boah, Herr Nauber, Sie haben ganz schön Glück gehabt. Oder das kann ganz schön brenzlig werden. Hat man da Schiss? Ich meine, du bist ja auch nur ein Mensch.
2: Überhaupt nicht. Das war eher so, dass ich direkt Entscheidungen treffe und bin ja dann noch 2 Stunden später direkt in den OP gekommen. Da ich quasi noch nichts gefuttert hatte, ging das alles ganz, ganz schnell. Aber, und so ist das ja meistens im Leben, wenn du dann zur Ruhe kommst, dann sackt das eine oder andere und dann merkst du, hoppla, das war eng. Und verglichen natürlich mit Menschen, die wirklich Schicksalsschläge vielleicht haben, ist das natürlich eine Lappalie, was mir da passiert ist. Ich habe ja noch ein zweites Auge, salopp gesagt. Aber es war schon so, dass ich wieder mal gemerkt habe, ach, wie schnell kannst du abgestellt sein in dem, was wir ja täglich machen, unserem Lieblingsberuf, wenn du so willst. Und da war ich halt ab 8 Wochen außer Gefecht und habe schon mal den einen oder anderen Moment gehabt, wo ich vielleicht auch mal nicht ganz so happy war. Ne?
1: Jetzt geht es dir wieder besser, du hast es uns gerade erzählt. Und du kannst mit deiner Band endlich wieder losstürmen. Ihr müsst aktuell viel proben, denn ein wichtiges Konzert steht an im Elshof in Porzwan im Juli. Unser Thema gleich.
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1: Micky Nauber ist zu Gast bei Kölsch und Jod und du hast hier eben mit deiner Schere rumgemacht. Was hast du hier gerade eben auseinandergeschnitten?
2: Ich habe hier ein Van Gogh-Gemälde zerschnitten. Naja, ich habe meine Setliste gebaut. Die kriege ich eigentlich sonst immer ganz gut digital umgesetzt. Habe da so eine schöne Software für. Und hier ist es so, ich habe 68 Titel zur Auswahl. Die Nähengere auch digital umgesetzt. Habe da so eine schöne

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1: Mit Luis Eck, schönen guten Abend. Plädoyer nach tödlichem Unfall gehalten. NATO-Gipfel in Ankara vorbei und das Wetter bewölkt, aber trocken. Seit gut einem Monat wird der tödliche Unfall von Hürth vor dem Kölner Landgericht verhandelt. Der Unfallfahrer, der muss sich wegen fahrlässiger Tötung verantworten. Am Mittwoch wurden die Plädoyers gehalten. Die Staatsanwaltschaft fordert 4 Jahre und 6 Monate Jugendstrafe. Die Nebenklagen schlossen sich an. Die Verteidigung beantragte eine mildere Strafe. Die Plädoyers und die persönlichen Angaben des Angeklagten fanden unter Ausschluss der Öffentlichkeit statt, da er noch Heranwachsender ist. Zuvor hatten eine Betreuerin den Unfall geschildert, darunter die vergeblichen Rettungsversuche. Suche für die 10-jährige Avon. Auch die abgespielten Notrufe sorgten im Saal für große Betroffenheit. Das Urteil, das soll am Freitag fallen. In der türkischen Hauptstadt Ankara ist der NATO-Gipfel zu Ende gegangen. Im Mittelpunkt stand wieder einmal US-Präsident Donald Trump. Und der zog zum Abschluss eine überraschend positive Bilanz. Tina Eck weiß mehr.
2: Trump hatte in Ankara ausgesprochen schlechte Laune. Das änderte sich erst am Ende. Es habe Liebe in der Luft gelegen, bemerkte Trump. Und es sei ein von Einigkeit bestimmter Gipfel gewesen. Schwerpunkt war der Iran. Das Land sei erledigt, die Waffenruhe wohl vorbei, die iranische Führung Abschaum. Solche Kraftausdrücke ist man von Trump gewohnt. Und insgesamt aber schraubte er die Temperatur in der Eskalation wieder etwas herunter, wohl auch den Märkten zuliebe. Nach Hause fliegt Trump nicht in seinem neuen Flugzeug aus Katar aus Sicherheitsbedenken.
1: Das große Verkehrschaos wie nebenan in Bonn, das ist ausgeblieben. Trotzdem sorgt die Sperrung der Nordbrücke für mehr Verkehr bei uns im Kölner Süden. Wie die Autobahn GmbH mitteilt, ist die Freigabe für die Abrissarbeiten erteilt. Am 15. Juli soll es losgehen. Betroffen ist die rund 660 Meter lange linksrheinische Vorlandbrücke, an der schwere Schäden am Tragwerk festgestellt worden waren. Eine Vollsperrung war deshalb unumgänglich. Der Abriss soll bis Mitte November abgeschlossen sein. Danach beginnt der Neubau, der voraussichtlich noch bis Ende 2028 dauern wird. In einem Monat wird Köln die einzige deutsche Stadt sein, die 3 Profi-Fußballvereine am Start hat. Denn dann geht die dritte Liga in die neue Saison. Die Drittligisten Viktoria und Fortuna Köln können jetzt ihren Auftakt. Die Viktoria startet Anfang August mit einem Heimspiel gegen Regensburg. Die Fortuna muss zuerst auswärts in Groß-Asbach ran und hat eine Woche später dann den ersten Heimspielkracher mit mutmaßlich vollem Haus gegen Alemannia Aachen im Südstadion. Das erste Liga-Derby der beiden Kölner Erzrivalen gibt es dann Ende November. Und das waren die Nachrichten mit Luis Eck.
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1: Auch wenn noch ein paar Wolken über Köln hängen, es soll heute trocken bleiben. Und mit ein bisschen was Glück kommt auch noch mal die Sonne raus bei gerade 24 Grad. Morgen dann aber schon wieder deutlich mehr Sonnenschein und bis zu 27 Grad. Und Freitag wieder absolutes Freibadwetter mit über 30 Grad.
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1: Carina hat heute Abend noch einen gesehen, der steht unter der Rodenkirchener Brücke. 30 dürfte der fahren, wird in beide Richtungen geblitzt. Danke fürs Bescheid geben. In der Stadt keine Staus, aber bitte noch aufpassen in Rodenkirchen. Da sind die Ampeln an der Kreuzung Ringstraße-Brückenstraße kaputt. Auf den Autobahnen noch ein Stau, die A1 in Richtung Euskirchen in Höhe Bocklemünd. Da ist ja nur eine Spur frei, weil die Fahrbahn repariert wird. Die Abfahrt Bocklemünd, die ist auch gesperrt. Ihr braucht hier mindestens mal 15 Minuten länger. Falls ihr noch mehr gesehen habt, 0800 951 99 99. Kommt gut durch.
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3: Und ich krabbel heute nicht alleine aus dem Radio in euer Ohr, sondern mit dabei ist auch der Sänger der Domstürmer, der Micky Nauber. Guten Tag.
4: Hurra, hallo.
3: Und wir quatschen gleich über euer Jubiläumskonzert. Die Domstürmer feiern 20. Geburtstag.

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1: Sie singen ohne Dom, ohne Ring, von Wünschen und von schönen Feen und vom Hauptgewinn. Der kommt jetzt, denn das 20-Jahre-Konzert im Elshof steht kurz bevor. Es ist nicht mehr so lang hin. Kölsch und Jod ist zu Gast bei den Domstürmern und bei Micky Nauber. Sag mal, wie viel Bock hast du auf dieses Konzert? 20 Jahre im Elshof.
2: Ja, riesig viel los. Es ist Open Air, was wir geben. Wir spielen ja draußen. Und ich hoffe, Petrus spielt mit. Es ist ja am 18.07. quasi ein schöner Sommertag geplant. Ich hoffe so 25 Grad. Und wir sind, ja, wie sagt man, heiß wie Frittenfett. Und da unsere Konzerte ja immer sehr individuell sind, keins wie das andere ist, wird das natürlich insofern nochmal ein ganz besonderes Treffen. Und von der Setliste haben wir uns ein bisschen was einfallen lassen. Ich arbeite ja auch gerade dran. Also ich freue mich mega drauf. Es ist ein langer Tag. Wir starten ab 15 Uhr mit dem Einlass, haben ab 16.30 Uhr Vorprogramm und dann kommen wir von 19 Uhr mit einem 2,5 bis 3 Stunden Programm. Da musst du schon eine gute Kondition haben. Und wenn da schon mal in der Sonne 3 Kölsch im Spiel sind, kann das sein, dass man das, dass wir abwägen müssen, welchen Titel wir reinnehmen.
1: Das hört sich eher so ein bisschen nach Domstürmer-Festival an.
2: Ja, ist auch so ein bisschen der Gedanke, dass es wie so ein Sommerfest ist und wie so ein großes Familientreffen. Wir bespielen ja im Prinzip alle Generationen.
1: Also man hört raus, du bist nicht nur ein alter Hase, das soll jetzt gar nicht auf dein Alter bezogen sein, sondern du bist ein erfahrener alter Hase und du weißt eigentlich, wie es läuft. Trotzdem, Proben muss sein. Also ihr geht da nicht 0815 auf die Bühne, ne?
2: Niemals. Das ist ja das Spannende auch, dass uns ja eine große Spontanität nachgesagt wird. Und ja, das ist so. Man kann mir theoretisch Worte zurufen. Ich werde irgendwas singen und die Band wird das auch spitzenmäßig begleiten. Keine Ahnung, warum wir das so gut können, aber wir haben eine ganz klare Marschrichtung. Man sagt ja schon mal, wer probt, ist feige. Aber das ist natürlich nur ein läppischer Spruch. Tatsächlich ist das so, dass wir sehr, sehr akribisch arbeiten. Und das hat einen ganz einfachen Hintergrund. Die Leute zahlen Eintritt. Also müssen Sie und können Sie von uns erwarten, dass wir die beste Leistung bringen? Deshalb proben wir.
1: Sie machen Ihr Jubiläumsding. Die Domstürmer mit Sänger Micky Nauber am 18. Juli. Lasst es krachen, ganz viel Spaß. Ihr hört Kölsch und Jod.

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1: Das war's schon für euch. Eine Stunde Kölsch und Jod mit Micky Nauber von den Domstürmern. Sag schnell, gibt's noch Tickets? 20 Jahre im Elshof?
2: Ja, es gibt noch Tickets und ich würde mich freuen, wenn wir sie alle wegbekommen. Und ich kann dir jetzt nicht sagen, wie viel oder wie wenig es noch sind. Ich gehe davon aus, dass es wie immer ist, dass die Bude schön voll ist. Und ja, freue mich einfach drauf, wenn wir dann eine schöne, unbeschwerte Zeit haben. Und ansonsten, falls es für den einen oder anderen nicht klappt, wir werden ja irgendwann noch 25, dann halt spätestens, ne, kommen.
1: Also, wenn ihr Bock habt auf die Domstürmer, dann hinter in den Elshof am 18. Juli. Ich bin Dominik Becker, madet jut.

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1: Ich bin Dirk Zeitler. In der Türkei ist der NATO-Gipfel zu Ende gegangen. Kanzler Merz sieht die NATO gestärkt, trotz der massiven Kritik von US-Präsident Trump an den Verbündeten. Wir sind einen wichtigen Schritt vorangekommen auf dem Weg in die neue NATO, sagte Merz zum Abschluss des Treffens in Ankara.
2: Der große Knall ist ausgeblieben, das allein sorgt für gute Laune beim Kanzler. Merz lobt ausdrücklich den Auftritt von Trump in den Beratungen. Der habe aufmerksam zugehört und auch Äußerungen kleinerer Mitgliedstaaten mit großer Sympathie begleitet. Und Trump habe zwar kritisch Punkte angesprochen, aber auch anerkannt, dass die Europäer sich in Sachen Verteidigung mehr anstrengen. Merz würdigt auch die Rolle von NATO-Generalsekretär Rutte, dem ja immer wieder vorgeworfen wird, Trump zu sehr zu umschmeicheln. Rüttes charmante und engagierte Art habe den Erfolg erst möglich gemacht. Thomas Brock, Nachrichtenredaktion.
1: Der nach einer möglichen Amoktat an einer Schule in Bayern festgenommene Täter war nach Worten von Innenminister Herrmann in der Vergangenheit in psychiatrischer Behandlung. Weitere Hintergründe und Details könne man aber noch nicht nennen. Das werde nun alles sorgfältig recherchiert, sagte Herrmann. An dem Gymnasium in Schongau in Oberbayern wurden mindestens 2 Mädchen verletzt. Die Zahl der jährlichen Krebsdiagnosen weltweit wird sich nach Angaben der Weltgesundheitsorganisation deutlich erhöhen. 2050 sei mit 35 Millionen neuen Krebspatienten pro Jahr zu rechnen, im Vergleich zu 20,6 Millionen 2024. Das teilte die WHO in ihrem neuen Krebsreport mit.
3: Alkohol, Rauchen, Bewegungsarmut und Übergewicht, das sind und bleiben laut WHO die Killerfaktoren. Gerade die steigende Zahl übergewichtiger Menschen macht den Experten große Sorgen. Darüber hinaus kritisiert der Report die weltweit immensen Unterschiede bei Vorsorge und Behandlung. In vielen Ländern könnten Patienten und Patientinnen nicht auf eine adäquate Therapie hoffen. Ein weiterer Aspekt ist, dass die Krebsdiagnose für die Betroffenen aufgrund von Arbeitslosigkeit und hoher Kosten oftmals den finanziellen Ruin bedeutet. Aus Wien, Matthias Röder.
1: Zum Sport. Alexander Zverev steht zum ersten Mal im Halbfinale von Wimbledon. Einen Monat nach seinem French Open-Triumph in Paris besiegte der 29-Jährige im Viertelfinale von London seinen Angstgegner Taylor Fritz. Überraschend glatt in 3 Sätzen. Und das waren die Nachrichten mit Dirk Zeitler.
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4: Jetzt am Abend ist es so ein bisschen wechselhaft da oben am Himmel. Mal Wolken, mal so ein paar Auflockerungen, ein paar letzte Tropfen sind vielleicht auch noch mit dabei. Danach wird es aber überall trocken. In der Nacht ziehen von Norden zwar wieder mehr Wolken rein, aber Regen spielt da keine Rolle und so geht's dann morgen weiter. Also, dass Regen keine Rolle spielt. Sonne dafür wird eine Rolle spielen. Bis 29 Grad sind morgen drin, der Sommer kommt zurück, also können wir gar nicht meckern.
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4: Kurz nach 20 Uhr, ab 5 Minuten 3 Meldungen. Die A2 Hannover-Dortmund zwischen Gütersloh und Peter-Wiedenbrück, 2 Kilometer eine halbe Stunde plus. Dann die A2 Hannover-Dortmund, jetzt aber zwischen dem Kamener Kreuz und Kamen-Bergkamen, 1 Kilometer 6 Minuten kommen da oben drauf und 5 Minuten plus auf der A43 Wuppertal-Recklinghausen zwischen Bochum und Herne-Eickel aktuell 1 Kilometer Stau. Allen unterwegs eine gute Fahrt, kommt gut an.
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4: Robert Jans ist hier, hallo zusammen. Und heute hatte die Sonne ja eher so Teilzeit, sag ich mal, aber heute eher bewölkt. Aber ab morgen, ich hab's ja gerade gesagt, ne, kommt der Sommer zurück. Und darum spiele ich euch jetzt auch mal David Guetta mit Lovers on the Sun. Klingt so ein bisschen nach Sonnenuntergang, auch wenn der heute bei uns vielleicht gar nicht so schön aussieht. Egal.

0: Taylor Swift war das mit Opalite. Der Sommer hat bei uns heute so ein bisschen auf Pause gedrückt, aber ist ja nicht schlimm. Ist ja auch mal ganz angenehm, wenn es nicht so warm ist. Aber Leute, ab morgen kommt wieder mehr Sommerfeeling auf. Wir freuen uns und Kollege Leo Arigi, es wird dann auch wirklich angenehm.
1: Ja, genau. Ich weiß nicht, wie es dir geht, aber wieder so auf über 40 Grad hätte ich irgendwie ziemlich wenig Bock.
0: Nee, bitte nicht.
1: Wird auch nicht so, keine Sorge. Also morgen werden es so um die 29 Grad, anfangs ein paar Wolken, ansonsten mit einem schönen blauen Himmel. Und es geht auch ganz genauso am Freitag weiter, da wird es sogar noch ein bisschen wärmer und der Himmel noch ein bisschen klarer.
0: Ach, das höre ich doch gerne.
1: Oder mache ich dich jetzt einfach noch glücklich, ja? Am Wochenende wird es noch wärmer und noch klarer. Aber genug damit. Maximal werden es am Wochenende 33 Grad. Das halte ich wirklich für das perfekte, angenehme Sommerwetter. Also eher Eis essen im Park und eben nicht mit der Tiefkühlpizza im Gefrierfach im Supermarkt minutenlang kuscheln.
0: Jetzt ganz wichtige Frage, wie sieht's nachts aus? Wird's da auch kühl, so Stichwort durchlüften?
1: Ja, ganz genau. Immer so schöne Temperaturen zwischen 12 und 18 Grad, die dann die Wärme aus dem Haus oder der Wohnung tragen. Dazu kommt oft auch noch so ein schön leichter Wind. Der hilft natürlich auch nochmal, die Luft zirkulieren zu lassen und unseren unbändigen Drang zum Lüften endlich zu stillen.
0: Herrlich. So, also der Sommer kommt ab morgen wieder in sehr angenehmer Form zurück. Das können wir, glaube ich, so sagen. Kollege Leo Arigi war das mit den Aussichten. Ich danke dir.
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1: Am Himmel hängen doch noch einige Wolken. Dazwischen zeigt sich aber auch mal ein Stück heller Himmel. In den nächsten Stunden bleibt es trocken. Nachts liegen die Werte zwischen 16 und 13 Grad. Morgen sieht es deutlich besser aus als heute. Also deutlich freundlicher, viel mehr Sonne und bis zu 29 Grad in der Spitze.
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1: Wir checken die Lage auf den Straßen. Ab 10 Minuten zwei Meldungen. Die A1 Köln-Euskirchen zwischen dem Kreuz Köln-Nord und Köln-Bocklemünd 2 Kilometer, eine Viertelstunde. Und eine halbe Stunde obendrauf kommt auf der A2 Hannover-Dortmund zwischen Gütersloh und Reda-Wiedenbrück 2 Kilometer. Allen unterwegs eine gute Fahrt, kommt gut an.
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1: Robert Jantz ist hier am Start und der nächste Song, den ich euch jetzt spiele, heißt 5 AM, aber ihr seht das mit dem Blick auf die Uhr auch. Bis 5 Uhr morgens haben wir noch ein bisschen Zeit, von daher lassen wir uns mal gar nicht stressen. Michael Schulte auf jeden Fall auch am Start im August bei uns in NRW beim Zeltfestival Ruhr. Hier jetzt schon mal im Radio mit

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0: Aktuell arbeitet der gebürtige Brite auch an einem neuen Album und gibt mit jetzt einer neuen Single How It Was Before schon mal so einen kleinen Vorgeschmack. Und wir haben ihn zu uns im Studio eingeladen und mit ihm über seinen Song gequatscht. Und da hat er erzählt, er ist wirklich sehr persönlich und dreht sich um seine Vergangenheit in der Heimat und darum, wie der Erfolg sein Leben auch verändert hat.
1: Ja, also ich fand es immer schwierig, in bestimmte Ecken meiner Heimat zurückzukommen, weil ich diese Karriere vor 10, 11 Jahren angefangen habe und ständig unterwegs war. Ich war kaum zu Hause und habe dadurch zu vielen alten Freunden und auch zu Teilen meiner Familie den Kontakt verloren, weil ich diese Karriere einfach so sehr wollte. Und deshalb war es manchmal nicht leicht, dorthin zurückzugehen, weil ich heute einfach ein komplett anderes Leben habe. Die Hälfte meiner Familie ist deutsch und ich habe meine Karriere eben auch hier.
0: Ja, da hat das gesagt, ne? Zu Deutschland hat er eine enge Verbindung. Hier ging seine Karriere so richtig los. Er wurde unter Vertrag genommen, hat auch schon mit dem deutschen Musikduo Weiß zusammengearbeitet und er lebt tatsächlich auch einen großen Teil seiner Zeit hier in Deutschland, denn er hat sein Liebesglück mit einer deutschen Partnerin gefunden. Also eine zweite Heimat, könnte man sagen. Wie sehr hat ihn denn das Leben in Deutschland verändert?
1: Ich glaube, es hilft schon, dass ich mit einer Deutschen zusammen bin, ganz ehrlich. Was ich an der deutschen Kultur mag, ist, man geht hier ehrlicher mit seinen Gefühlen um. Ich finde, in England ist das nicht ganz. Hier in Deutschland sagen die Leute eher offen, wie sie sich fühlen. Wenn dir etwas nicht passt, dann sagst du das auch. Und das habe ich irgendwie von ihr und auch vom Leben hier gelernt. Heute akzeptiere ich viele Dinge einfach mehr. Und manchmal sagt sie dann auch einfach, komm, zieh's durch. Geh einfach mit dem Flow.
2: Just go with the flow, as we say.
0: Und mit dem Flow gehen, das machen wir jetzt auch. Hier ist Tom Gregory mit seinem neuen Song How It Was Before.
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1: Ich bin Dirk Zeitler. In der türkischen Hauptstadt Ankara ist der NATO-Gipfel zu Ende gegangen. Im Mittelpunkt stand wieder einmal der US-Präsident und Trump zog zum Abschluss eine überraschend positive Bilanz.
2: Trump hatte in Ankara ausgesprochen schlechte Laune, das änderte sich erst am Ende. Es habe Liebe in der Luft gelegen, bemerkte Trump, und es sei ein von Einigkeit bestimmter Gipfel gewesen. Schwerpunkt war der Iran, das Land sei erledigt, die Waffenruhe wohl vorbei, die iranische Führung Abschaum. Solche Kraftausdrücke ist man von Trump gewohnt. Insgesamt aber schraubte er die Temperatur in der Eskalation wieder etwas herunter, wohl auch den Märkten zuliebe. Nach Hause fliegt Trump nicht in seinem neuen Flugzeug aus Katar, aus Sicherheitsbedenken. Aus den USA, Tina Eck.
1: Bei seiner mutmaßlichen Amoktat an einem Gymnasium in Oberbayern hat der 16-jährige Tatverdächtige nach Worten von Bundesinnenminister Dobrindt einen Schuss abgegeben. Dann habe die Waffe versagt. Der Täter habe sich dem Gymnasium mit einer Schusswaffe genähert, habe einen Schuss abgegeben, der niemand verletzt habe, sagte Dobrindt am Abend in Schongau. Dann habe der Täter Messer gezogen. Lehrkräfte und Polizisten hätten ihn wenig später überwältigt und gestoppt. Zwei 13-jährige Mädchen wurden auf dem Schulgelände schwer verletzt.
3: Die Deutsche Bahn will bis Mitte der 2030er Jahre rund 40 besonders wichtige Strecken komplett sanieren. Das heißt auch längere Vollsperrungen. Im Detail entwickelt die Bahn schon jetzt für jede Strecke etwas unterschiedliche Pläne, um die Baumaßnahmen nicht in die Länge zu ziehen. Aber das Wie soll nochmal umfassend geprüft werden, so Bahnchefin Paller beim gemeinsamen Termin mit Verkehrsminister Schnieder in Berlin. Denn nicht nur die Großbaustelle Hamburg-Berlin hakte, aktuell wird die Sanierung der vielbefahrenen Strecke Nürnberg-Regensburg diese Woche auch nicht fertig. Tine Klimach, Nachrichtenredaktion.
1: Die Deutsche Bahn will ihr großes Sanierungsprogramm für die wichtigsten Strecken auf den Prüfstand stellen. Insgesamt sollen Kosten und Zeitabläufe nochmal kontrolliert werden, sagte Verkehrsminister Schnieder. Zum Sport. Alexander Zverev steht zum ersten Mal im Halbfinale von Wimbledon. Einen Monat nach seinem French Open Triumph in Paris besiegte der 29-Jährige im Viertelfinale von London seinen Angstgegner Taylor Fritz überraschend glatt in 3 Sätzen. Und das waren die Nachrichten mit Dirk Zeitler.
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4: Die Wolken sind noch da, zwischendurch auch so ein paar Auflockerungen in den nächsten Stunden. Geht es auch ganz entspannt rein in die Nacht, Tiefstwerte zwischen 16 und 13 Grad. Morgen macht die Sonne wieder mehr mit, also die konnte sich heute ein bisschen ausruhen. Nur im Nordosten, da halten sich noch ein paar mehr Wolken. Ansonsten wird es überall heiter und sonnig bei bis zu 29 Grad.
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4: 21 Uhr ist durch, ab 10 Minuten 2 Meldungen. Die A1 Köln-Euskirchen zwischen dem Kreuz Köln-Nord und Köln-Bocklemünd. 2 Kilometer Stau, eine Viertelstunde plus. Und 20 Minuten auf der A2 Hannover-Dortmund zwischen Beckum und Hamm-Untrop. 2 Kilometer Stau. Allen unterwegs eine gute Fahrt, kommt gut an.
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4: Einen schönen guten Abend zusammen wünsche ich. Robert Jantz ist hier und jetzt geht's im wahrsten Sinne zurück in die 90er. 90er Kino habe ich für euch. Bryan Adams mit All for Love, 1993 aus dem Soundtrack zu Die drei Musketiere und im Original zusammen mit Rod Stewart und Sting. Also wirklich alle für einen, einer für diesen Refrain, so kann man es sagen.
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0: Teddy Swims war das mit Mr. Know It All. Wir stellen euch die besten Badeseen in NRW vor. Und das macht ja auch nur Sinn, denn es war schon super heiß. Und ab morgen kommt der Sommer ja auch zurück. Zwar nicht mit der knaller Hitze, aber es wird einfach schön warm und sonnig. Und da ist eine Abkühlung ja einfach was wunderschönes. Da haben wir unsere Serie, das große Badesee-Tindern. Da checken wir verschiedene Badeseen aus. Und Kollege Thorsten Ortmann, der war für uns am Tutenborgsee, direkt an der A2 in Beckum und hat sich da mit Gästen und Mitarbeitern getroffen.
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2: Das große Badesee-Tindern. Wo treffen wir uns?
3: Willkommen am Tutenbrocksee in Beckum. Ein wahres Paradies für alle, die Wassersport lieben.
2: Muss ich was bezahlen?
4: Und es fängt an beim Strandbadeintritt, 7 Euro für eine Tageskarte. Der Aquapark wäre 14 Euro für eine Stunde, wo dann der Tageseintritt mit drin ist für Strandbad den ganzen Tag. SUP sind wir bei 16 Euro und Anfängerkurs Wasserski fängt bei 32 Euro an.
2: Was können wir da machen?
5: Hier kann man richtig viel Spaß haben und das Wasser ist auch nicht so kalt, also man kann es gut aushalten hier. Ja. Der Aquapark dort, das ist richtig cool, also auch mit mehreren Leuten da mit den Freunden zusammen dort.
6: Ich mag sehr die Natur hier.
4: Beachvolleyball spielen, schwimmen, Stand-up-Paddling oder Wasserski und Wakeboard fahren.
7: Kann ich meine Kids mitbringen?
4: Ja, selbstverständlich. Wir gucken schon, dass wir familienfreundlich sind und viele Familien freuen sich. Die Kinder verbringen eine schöne Zeit im Aquapark und die Eltern können mal entspannen in der Gastronomie.
2: Treffen wir uns zum Essen oder nur für Drinks?
4: Ja, durchaus beides möglich.
8: Unser Kracher sind die Chicken Filet-Straps mit Pommes. Dann bieten wir an Kibbelinger. Dann gehen wir weiter. Flammkuchen haben wir. Dann haben wir jeden Mittwoch an der Happy Hour. Kostet mittwochs jedes Kraftbier 3 Euro. Jeder Aperitif, als Beispiel Aperol Spritz, Lele Valperi 5 Euro.
7: Können wir da chillen?
6: Ja, man kann da sitzen, mit Freunden chillen und Snacks essen. Ich mag sowas. Es macht sehr Spaß, auch einfach den zuzugucken.
8: Ist wie ein kleines Urlaubsparadies.
2: Ist es ein Match?
3: Absolut. Es ist ein wunderschönes Strandbad. Es gibt einen Strand, es gibt Liegewiesen, es gibt einen großen Aquapark. Man kann hier Wakeboard fahren oder auch Wasserski fahren. Es gibt ein tolles Restaurant. Alles, was man braucht. Viel Spaß.

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1: Gerade ist es noch oft wolkig, aber trocken mit ein paar Lücken am Himmel. In der Nacht bleibt der Regen aus. Das ist die gute Nachricht. Temperaturen sinken so auf 16 bis 13 Grad. Schauen wir auf morgen. Das wird wirklich ein freundlicher Sommertag. Trocken, viel Sonne und Höchstwerte bis 29 Grad.
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1: Wir checken schnell die Lage auf den Straßen und da habe ich nur zwei Meldungen für euch. Einmal die A1 Köln-Euskirchen zwischen dem Kreuz Köln-Nord und Köln-Bocklemünd. 2 Kilometer 17 Minuten. Plus und die A2 Hannover-Dortmund zwischen Beckum und Hamm-Untrop 1 Kilometer 6 Minuten plus. Allen unterwegs eine gute Fahrt, kommt gut an.
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1: Hi zusammen, Robert Jantz ist hier. Gemeinsam geht's durch diesen Abend. Und wer Olivia Dean im Mai in Köln erlebt hat, der weiß einfach, die ist live der absolute Wahnsinn. Aber auch hier im Radio einfach richtig, richtig gut. Wir hören sie jetzt mit So Easy to Fall.

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0: Lifeline war das von Glockenbach und Ella Henderson. Wenn ich zu Hause irgendwie eine Serie oder sowas schauen möchte, um ein bisschen zu entspannen, dann geht das bei mir eigentlich zack, zack. Dann setze ich mich auf die Couch, im Idealfall noch einen Burger und eine kühle Cola dazu oder so. Und dann gucke ich Mord mit Aussicht. Ich weiß nicht, ob ihr Mord mit Aussicht kennt, aber ich kenne alle Folgen, kann so rückwärts mitsprechen. Und das ist auch das Geheimnis. Ich muss mich nicht konzentrieren, ich muss mich nicht anstrengen. Ich kann das einfach, kann da einfach sitzen und gucken. Aber so einfach, wie ich das handhabe, machen das offenbar nicht viele. Es gibt eine Studie, Screens in Motion heißt die, von der Zeitschrift TV Spielfilm. Und die haben jetzt Zahlen, die zeigen diese Entscheidungsfindung. Ne? Was gucke ich heute Abend? Mediathek hat ja auch unfassbar viel Auswahl. Das kostet uns richtig Lebenszeit. Wer unter 29 ist, verbringt zum Beispiel hochgerechnet fast 5 Tage im Jahr allein damit, ein Format auszuwählen. Und in der Gruppe der 30- bis 49-Jährigen sind es hochgerechnet fast 4 Tage. Also im Jahr, ne? Und das klingt stressig, empfindet auch meine Kollegin Laura Potting so.
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2: Ich bin's, Laura.
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2: Also jetzt mal ganz im Ernst, ich hatte damals schon in der Videothek Probleme, mir einen Film auszusuchen. Wie soll ich denn bitte jetzt klarkommen? Und ja, ich war noch in einer Videothek, damals 1865, so, und danach habe ich das Automobil erfunden. Zurück zum Streaming. Jetzt mal ehrlich, wer soll denn mit dieser Auswahl zurechtkommen? Da musst du ja 1 Million Entscheidungen treffen und Entscheidungen, ne? Ich hasse die. Das größte Problem am Erwachsenwerden sind die ganzen Entscheidungen, die du treffen musst. Das und die Steuererklärung. Und Rückenschmerzen. Ach, ihr wisst, was ich meine. Entscheidungen, das ist ein Massenmord an Möglichkeiten. War das jetzt von Konfuzius oder eine StudiVZ-Gruppe? Ich weiß es nicht mehr, egal. Es stimmt. Zum Beispiel, wie soll man sich denn in einem Restaurant bitte zwischen Pizza und Nudeln entscheiden? Das macht doch keinen Sinn. Deswegen, liebe Leute, hat irgendein Mensch die Pizza Bolognese erfunden. Wer auch immer das war, möge dein Ärmel beim Händewaschen niemals runterrutschen und nass werden, Brudi. Zurück zum Thema, das abendliche Netflix and Chill. Ich sag lieber nicht, wie lange ich gebraucht habe, um zu checken, dass Netflix and Chill ein Code für Sex ist. Und dann sitzt du da mit Chips und Nüsschen und freust dich auf Sharknado 1 bis 1000, während er dich mit leeren Augen ansieht. Aber das ist eine andere Geschichte. Streaming. Das stresst mich. Da musst du dich erstmal zwischen Netflix und Prime und so entscheiden und dann auch noch zwischen Komödie und Thriller und dann welchen Thriller von den 30 Millionen. Ich muss sagen, ich lande am Ende einfach immer bei irgendeinem Film aus den 90ern, den ich schon 1000 Mal gesehen habe. Oder bei Herr der Ringe. Weißt du, das macht mich einfach glücklich. Ich weiß, wie es ausgeht, ich werde nicht enttäuscht und ich habe keinen Stress. Das hat ja auch schon Bilbo Beutlin gesagt, wenn du dich nicht für einen Film entscheiden kannst, Frodo, dann bring den Ring nach Mordor und guck danach Armageddon. Get on. So.
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1: Ich bin David Riemer. In der Türkei ist der NATO-Gipfel zu Ende gegangen. Kanzler Merz sieht die NATO gestärkt, trotz der massiven Kritik von US-Präsident Trump an Verbündeten. Wir sind einen wichtigen Schritt vorangekommen auf dem Weg in die neue NATO, sagte Merz zum Abschluss des Treffens in Ankara.
2: Der große Knall ist ausgeblieben, das allein sorgt für gute Laune beim Kanzler. Merz lobt ausdrücklich den Auftritt von Trump in den Beratungen. Der habe aufmerksam zugehört und auch Äußerungen kleinerer Mitgliedstaaten mit großer Sympathie begleitet. Und Trump habe zwar kritische Punkte angesprochen, aber auch anerkannt, dass die Europäer sich in Sachen Verteidigung mehr anstrengen. Merz würdigt auch die Rolle von NATO-Generalsekretär Rutte, dem ja immer wieder vorgeworfen wird, Trump zu sehr zu umschmeicheln. Rüttes charmante und engagierte Art habe den Erfolg erst möglich gemacht. Aus Berlin, Thomas Brockt.
1: Bei einer mutmaßlichen Amoktat an einem Gymnasium im oberbayerischen Schongau hat ein 16-Jähriger zwei Mädchen schwer verletzt. Sie schweben aber nicht mehr in Lebensgefahr. Die Ermittlungen laufen.
3: Der Jugendliche war nach Angaben von Bundesinnenminister Dobrindt ein ehemaliger Schüler des Gymnasiums. Er war demnach mit einer Schusswaffe bewaffnet, doch die versagte nach einem Schuss ins Leere. Daraufhin zückte der Teenager ein Messer und griff die Mädchen an. Sie waren wohl zufällige Opfer. Das Tatmotiv ist noch unklar. Der Tatverdächtige war den Behörden zufolge in psychiatrischer Behandlung. Er sitzt jetzt in Untersuchungshaft. Aus München, Joshua Heise.
1: Während Kreml-Chef Putin die Treibstoffkrise in Russland als vorübergehend einstuft, hat die Regierung in Moskau den Export von Diesel gestoppt und mit der Einfuhr von Kraftstoffen begonnen. Das teilte Russlands Vizeregierungschef Novak auf einer von Putin einberufenen Sitzung zur Lage im Energiesektor mit. Vor russischen Tankstellen stehen Autofahrer teils in kilometerlangen Schlangen, um Sprit zu ergattern. Hintergrund ist, dass die Ukraine zuletzt zahlreiche Ölverarbeitungsanlagen mit Drohnenangriffen außer Betrieb gesetzt hat. Zum Tennis. Alexander Zverev steht zum ersten Mal im Halbfinale von Wimbledon. Einen Monat nach seinem French Open-Triumph in Paris besiegte der 29-Jährige im Viertelfinale von London seinen Angstgegner Taylor Fritz überraschend glatt in 3 Sätzen. Damit beendete Deutschlands bester Tennisspieler nach 7 Niederlagen am Stück die Negativserie gegen den Amerikaner. Und das waren die Nachrichten mit David Riemer.
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4: Es ist und bleibt die meiste Zeit trocken. In den nächsten Stunden ändert sich daran auch eigentlich nichts. Die Nacht wird mild mit 16 bis 13 Grad. Morgen kommt der Sommer dann zurück. Es wird deutlich freundlicher als heute. Im Nordosten sind noch ein paar Wolken unterwegs, aber nichts Dramatisches. Also wir können uns auf Sonne freuen und auf bis zu 29 Grad.
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4: 22 Uhr ist durch und eine Sperrung habe ich für euch, und zwar die A30 Rheine-Bad Oeynhausen. Zwischen Osnabrück-Sutthausen und dem Kreuz Osnabrück-Süd gab es einen Unfall. Die Unfallaufnahme läuft aktuell. Autobahn ist wie gesagt gesperrt und Polizei vor Ort. Und wir haben dort aktuell 1 Kilometer Stau. 15 Minuten kommt da aktuell oben drauf. Dann ab 10 Minuten noch 2 Meldungen. Einmal die A1 Dortmund-Köln zwischen Wermelskirchen und Burscheid. Dichter Verkehr 10 Minuten plus. Und genauso lang dauert es auf der A1 Köln-Euskirchen zwischen dem Kreuz Köln-Nord und Köln-Bocklemünd. 1 Kilometer Stau. Allen unterwegs eine gute Fahrt. Kommt gut an.
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4: Robert Janz ist hier. Gemeinsam machen wir uns eine ganz entspannte Zeit. Wenn ihr gerade unterwegs seid, dann kommt bitte gut an. Ich versorge euch weiter mit Musik. Als nächstes kommt die jetzt von Alex Warren. Auch mal so ein bisschen ruhigere, klängere. Ist ja auch mal was Feines, ne? Ist ja auch schon spät. Also jetzt Alex Warren, hier ist er mit Ordinary. 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

0: Michael Jackson habe ich euch gespielt mit Bad. 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
1: Regen ist kein Thema mehr, gerade ziehen aber noch einige Wolken durch, aber nichts Dramatisches. In der Nacht bleibt es also trocken. Temperaturen, die pendeln sich in den nächsten Stunden ein, so zwischen 16 und 13 Grad. Morgen kommt dann der Sommer zurück, also deutlich mehr Sonne als heute. Trockenes Wetter und Höchstwerte bis 29 Grad.
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1: Wir checken die Lage auf den Straßen. Da haben wir die A1 Dortmund-Köln zwischen Wermelskirchen und Burscheid. 2 Kilometer Stau, 22 Minuten plus. Die A2 Hannover-Dortmund zwischen Beckum und Hamm-Untrop, 2 Kilometer 26 Minuten und 25 Minuten on top. Auf der A45 Dortmund-Gießen zwischen dem Kreuzhagen und Lüdenscheid-Nord, 2 Kilometer Stau. Allen unterwegs eine gute Fahrt, kommt gut an.
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1: Robert Jantz ist hier am Start. Ich erhalte hier die Stellung, versorge euch mit Musik. Und jetzt holen wir uns mal so ein bisschen Festival-Feeling ins Radio. Und zwar machen wir das mit Avicii. Hier ist er mit Waiting for Love.

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0: Mit Musik von NSYNC geht's hier durch die noch ganz junge Nacht. Und morgen wird's wieder richtig schön sommerlich, ganz viel Sonne und um die knapp 29 Grad so ungefähr. Was fehlt da noch zum Glück morgen? Ich sag's euch, ein Eis. Ja? Dabei ist nicht jedes Eis gleich gut. Kollegin Kimberly Klages, was macht denn ein gutes Eis aus der Eisdiele aus?
1: Ja, ein Indiz für so richtig gutes Eis ist, wenn sich das nicht so türmt. Also es gibt ja teilweise so riesen Eisberge in der Auslage. Das ist dann meistens so ein Zeichen dafür, dass da ordentlich Chemie drin ist, denn sonst würde das direkt schmelzen. Also wenn das Eis dann gerade so bis zum Rand der Metallwanne gefüllt ist, ist das schon ein deutlich besseres Zeichen.
0: Ah, guck mal, bei meiner Lieblingseisdiele ist das so. Also ist die Optik denn auch wichtig?
1: Ja, obwohl, wenn ihr so ein richtig gutes Eis essen möchtet, dann am besten mit wenig Farbe. Gerade knallige Farben an der Theke sind oft ein Indikator für Farbstoffe im Eis. Davon also lieber die Finger weg. Gleiches gilt auch für Eis, das so einen fettigen Film auf der Zunge hinterlässt. Das deutet dann auf den Einsatz von günstigem Pflanzenfett hin und das hat in Milcheis eigentlich nichts zu suchen.
0: So sieht's nämlich aus. Ganz wichtig auch ist dann also der Geschmack.
1: Definitiv, Janine Koch von der Eisfachschule in Werl weiß, worauf es ankommt.
2: Dass so ein Bananeneis aus einer Banane oder ein Erdbeereis aus einer echten Erdbeere. Leider haben viele heutzutage den Geschmack der echten Frucht zum Beispiel ein bisschen verloren. Da ist man so ein bisschen, ich sage mal, versaut worden von der Industrie.
1: Ja, und Geschmack ist übrigens auch bei der Waffel sehr wichtig. Wohl kaum ein Eisverkäufer würde ein wirklich gutes Eis in so einer Presswaffel, die nach absolut nichts schmeckt, verkaufen.
0: So, dann wissen wir jetzt alle Bescheid. Also lasst euch das Eis morgen schmecken. Danke dir, Kim.
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1: Ich bin David Riemer. In der türkischen Hauptstadt Ankara ist der NATO-Gipfel zu Ende gegangen. Im Mittelpunkt stand wieder einmal der US-Präsident. Und Donald Trump zog zum Abschluss eine überraschend positive Bilanz.
2: Trump hatte in Ankara ausgesprochen schlechte Laune. Das änderte sich erst am Ende. Es habe Liebe in der Luft gelegen, bemerkte Trump. Und es sei ein von Einigkeit bestimmter Gipfel gewesen. Schwerpunkt war der Iran. Das Land sei erledigt, die Waffenruhe wohl vorbei, die iranische Führung Abschaum. Solche Kraftausdrücke ist man von Trump gewohnt. Insgesamt aber schraubte er die Temperatur in der Eskalation wieder etwas herunter, wohl auch den Märkten zuliebe. Nach Hause fliegt Trump nicht in seinem neuen Flugzeug aus Katar, aus Sicherheitsbedenken. Aus den USA, Tina Eck.
1: Die Deutsche Bahn will ihr großes Sanierungsprogramm für die wichtigsten Strecken auf den Prüfstand stellen. Hintergrund sind die Verzögerungen bei der Baustelle Nürnberg-Regensburg. Insgesamt sollten Kosten und Zeitabläufe nochmal kontrolliert werden, sagte Verkehrsminister Schnieder in Berlin.
3: Die Deutsche Bahn will bis Mitte der 2030er Jahre rund 40 besonders wichtige Strecken komplett sanieren. Das heißt auch längere Vollsperrungen. Im Detail entwickelt die Bahn schon jetzt für jede Strecke etwas unterschiedliche Pläne, um die Baumaßnahmen nicht in die Länge zu ziehen. Aber das Wie soll nochmal umfassend geprüft werden, so Bahnchefin Paller beim gemeinsamen Termin mit Verkehrsminister Schnieder in Berlin. Denn nicht nur die Großbaustelle Hamburg-Berlin hakte. Aktuell wird die Sanierung der vielbefahrenen Strecke Nürnberg-Regensburg diese Woche auch nicht fertig. Aus Berlin, Tine Klimach.
1: Neue Anträge für die staatliche Heizungsförderung können ab Mitternacht vorerst nicht mehr gestellt werden. Grund ist eine technische Umstellung bei der staatlichen Förderbank KfW und dem Bundesamt BAFA. Sie dauert etwa anderthalb Wochen. Ab dem 21. Juli gelten dann die neuen Förderbedingungen. Künftig gibt es für klimafreundliche Heizungen weniger Zuschuss vom Staat. An einem Gymnasium im oberbayerischen Schongau hat sich eine mutmaßliche Amoktat ereignet. Dabei habe der 16-jährige Tatverdächtige nach Worten von Bundesinnenminister Dobrindt einen Schuss abgegeben. Dann habe die Waffe versagt. Anschließend habe der Täter ein Messer gezogen. Lehrkräfte und Polizei hätten den Täter wenig später überwältigt und gestoppt. Zwei 13-jährige Mädchen wurden schwer verletzt. Sie schweben nicht in Lebensgefahr. Und das waren die Nachrichten mit David Riemer.
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4: Eine Stunde haben wir noch an diesem Mittwoch und ja, da bleibt's trocken. Temperaturen pendeln sich jetzt in der Nacht ein, so zwischen 16 und 13 Grad. Schauen wir auf morgen, da startet der Tag dann wirklich freundlich und es bleibt insgesamt trocken. Im Nordosten sind noch ein paar mehr Wolken unterwegs, aber alles nichts dramatisch insgesamt. Also deutlich mehr Sonne als heute und 29 Grad in der Spitze.
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4: Kurz nach 11 und da habe ich zwei Meldungen. Einmal die A1 Köln-Euskirchen zwischen dem Kreuz Köln-Nord und Köln-Bocklemünd, 1 Kilometer 5 Minuten. Und die A2 Hannover-Dortmund zwischen Beckum und Hauntrop, 2 Kilometer 10 Minuten plus. Allen unterwegs, eine gute Fahrt, kommt gut an.
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4: Robert Jantz ist hier, gemeinsam geht's durch die Nacht. Eine Stunde haben wir noch gemeinsam, dann ist Mitternacht. Und ich habe euch jetzt mal was ganz Besonderes mitgebracht. Musik aus Island. Der Song auch auf Isländisch vom isländischen Singer-Songwriter Askir. Und in dem Song geht es, ja, wie soll ich das sagen, zwischen Sturmwolken, Schatten und Geistern darum, den Halt in einer Welt zu finden, die plötzlich auf dem Kopf steht. Und obwohl ich kein Isländisch kann und ihr wahrscheinlich auch nicht, kommt dieser poetische Vibe, finde ich, irgendwie.

0: Turn the Lights Off habe ich euch gespielt. Der Junge, hast du mal auf die Uhr geguckt? Wird schwierig, weil dann ist es hier komplett duster. Heute ist Tag des Videospiels. Noch ein bisschen haben wir ja, ne? Also noch ein bisschen können wir den zelebrieren. Und wenn wir dieses Jahr über ein Spiel reden, dann ist das GTA 6. Es ist der größte Titel der letzten Jahre, hat einen Milliardenbetrag in der Entwicklung gekostet und wirklich jeder will es haben, außer vielleicht er hier.
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2: Mensch, was machen sich denn alle so kirre wegen GTA 6? Mit dicken Karren rumproleten, irgendwelche dubiosen Jobs machen und danach im Puff mal guten Tag sagen? Im Ruhrgebiet ist das eine ganz normale Arbeitswoche. Ich meine, ich check schon den Reiz, ne? GTA, das steht für krasse Grafik und totale Detailverliebtheit von den Spielemachern. Mensch, was habe ich das gefeiert, als man einen Radiosender in dem Spiel auswählen konnte. Und ey, euch kann ich ja jetzt sagen, Daily Hannes läuft bei GTA 6 auf allen Frequenzen. Stimmt leider nicht, aber dann würde ich wenigstens den Hype verstehen. Aber so? Ja, du kannst dir das jetzt vorbestellen. Ey, habe ich was nicht mitbekommen? Das Spiel gibt's doch nur digital. Sind die doof, sag mal? Digital heißt, das ist unendlich da. Du kannst ja auch nicht das Internet leer gucken. Das Spiel ist wie eine Grippe im Winter. Das kriegst du eh. Ja, für mich lohnt sich das sowieso nicht. Ich cheate einfach nur unendlich viel Geld, unendlich viel Leben und zwischendurch mal einen Hubschrauber. Das geht dann so eine Viertelstunde und danach ist mir langweilig. Da kann ich auch staubsaugen oder einen Keller aufräumen. Ist billiger. Und immer dran denken, beim Zocken auf die Ernährung achten. Ne? Denn Augen können nicht viereckig werden, aber Bäuche rund.
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1: Regen ist jetzt in der Nacht kein Thema und auch morgen früh bleibt es trocken und mild. In den nächsten Stunden pendeln sich die Temperaturen so ein, irgendwo zwischen 16 und 13 Grad. Und der Donnerstag, der wird dann wirklich wieder richtig sommerlich, also viel Sonne. Und vor allem wird es auch wieder warm, Spitzenwerte bis 29 Grad.
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1: Wir checken schnell die Lage auf den Straßen. Zwei Meldungen habe ich da für euch. Einmal die A1 Köln-Euskirchen zwischen dem Kreuz Köln-Nord und Köln-Bocklemünd. 1 Kilometer Stau, 7 Minuten kommen da oben drauf. Und 20 Minuten mehr einplanen müsst ihr auf der A2 Hannover-Dortmund zwischen Beckum und Hamm-Untrop. Dort aktuell 2 Kilometer Stau. Allen unterwegs eine gute Fahrt, kommt gut an.
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1: Hi zusammen, Robert Jantz ist hier. Kommt gut durch diese Nacht. Ich versorge euch weiter mit guter Musik. Als nächstes kommt die jetzt von Bebe Rexha. Spiele ich euch New Religion hier im Radio. Und im August ist er auch in Weeze auf der Bühne am Start. Aber jetzt erstmal hier bei uns. Und das ist auch gut so. Also viel Spaß damit, habt eine gute

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0: Cyril mit Stumbling In habe ich euch gespielt in der Mittwochnacht. Das Jahr ist schon gut halb rum, da kann man schon mal musikalisch Halbzeitbilanz ziehen. Die Konsumforscher von GfK Entertainment haben genau das gemacht. Kollege Ronny Thor, Ronny, was war denn da los in der ersten musikalischen Halbzeit in diesem Jahr?
1: Ja, dass Megastar Taylor Swift ganz vorne liegt bei den Singles, ist ja fast schon Routine. Erstaunlich höchstens, dass sie mit The Fate of Ophelia vorne lag jetzt im ersten Halbjahr, obwohl der Song ja schon letzten Oktober rauskam. Bei den Alben liegen die Toten Hosen vorn, vor den K-Pop-Stars BTS und Harry Styles. Aber das Album Trink aus, wir müssen gehen, soll ja angeblich auch das letzte Studioalbum von Campino und Co. sein. Größte Überraschung des ersten Halbjahres, aber vielleicht Michael Jackson lag jetzt posthum nochmal mit 3 Alben weit vorn in den Charts. Hat natürlich mit dem Erfolg des Kinofilms Michael zu tun, der vielen die Musik des King of Pop nochmal nahe gemacht hat.
0: Danke Ronny, also Taylor Swift und die Toten Hosen sind die bisherigen Chartkönige 2026. Und dann hören wir jetzt mal vom neuen Album der Toten Hosen, Trink aus, wir müssen gehen, diesen Song hier.
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1: Ich bin David Rima. In der türkischen Hauptstadt Ankara ist der NATO-Gipfel zu Ende gegangen. Dabei wurden unter anderem neue Rüstungsverträge im Umfang von mehr als 43 Milliarden Euro angekündigt. NATO-Generalsekretär Rutte wertete den Gipfel trotz der Attacken von US-Präsident Trump gegen Alliierte als Erfolg. Das Bündnis sei stärker als je zuvor. Auch Bundeskanzler Merz lobte das Treffen in seiner Abschlusspressekonferenz.
2: Wir tun alle mehr und noch einmal, wir tun es nicht zum Gefallen einzelner Mitgliedstaaten der NATO, sondern wir tun es aus unserem eigenen Interesse. Und vielleicht kann man es etwas salopper ausdrücken, die Trittbrettfahrerei der Europäer ist jetzt halt zu Ende.
1: Bundeskanzler Merz. Während Kreml-Chef Putin die Treibstoffkrise in Russland als vorübergehend einstuft, hat die Regierung in Moskau den Export von Diesel gestoppt und mit der Einfuhr von Kraftstoffen begonnen. Vor russischen Tankstellen stehen Autofahrer teils in kilometerlangen Schlangen, um Sprit zu ergattern. Hintergrund ist, dass die Ukraine zuletzt zahlreiche Ölverarbeitungsanlagen mit Drohnenangriffen außer Betrieb gesetzt hat. Die Zahl der jährlichen Krebsdiagnosen weltweit wird sich nach Angaben der Weltgesundheitsorganisation deutlich erhöhen. 2050 sei mit 35 Millionen neuen Krebspatienten pro Jahr zu rechnen, im Vergleich zu rund 21 Millionen im Jahr 2024. Das teilte die WHO in ihrem neuen Krebsreport mit.
3: Alkohol, Rauchen, Bewegungsarmut und Übergewicht, das sind und bleiben laut WHO die Killerfaktoren. Gerade die steigende Zahl übergewichtiger Menschen macht den Experten große Sorgen. Darüber hinaus kritisiert der Report die weltweit immensen Unterschiede bei Vorsorge und Behandlung. In vielen Ländern könnten Patienten und Patientinnen nicht auf eine adäquate Therapie hoffen. Ein weiterer Aspekt ist, dass die Krebsdiagnose für die Betroffenen aufgrund von Arbeitslosigkeit und hoher Kosten oftmals den finanziellen Ruin bedeutet. Aus Wien, Matthias Röder.
1: An einem Gymnasium im oberbayerischen Schongau hat sich eine mutmaßliche Amoktat ereignet. Dabei habe der 16-jährige Tatverdächtige nach Worten von Bundesinnenminister Dobrindt einen Schuss abgegeben. Dann habe die Waffe versagt. Anschließend habe der Täter ein Messer gezogen. Lehrkräfte und Polizei hätten den Tatverdächtigen wenig später überwältigt und gestoppt. Zwei 13-jährige Mädchen wurden schwer verletzt, die schweben allerdings nicht in Lebensgefahr.
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4: Die bewölkte Lage geht weiter. Also heute Nacht bleibt es immerhin trocken, auch wenn der Himmel weiter wolkendurchzogen ist. Die Temperaturen verändern sich wenig und liegen bei 13 bis 16 Grad. Morgen geht es dann heiter weiter und vor allem trocken. Dazu wird es tagsüber angenehm sommerlich mit 23 bis 29 Grad.
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5: Zurzeit liegen uns keine Meldungen vor. Wir wünschen allen unterwegs gute Fahrt.
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4: Ja, diejenigen, die gerade auch ein neues Zuhause suchen, kennen vielleicht den Struggle. Der Wohnungsmarkt hier in NRW ist teilweise echt grausam. Also die Wohnungen sind mittlerweile viel zu teuer für das, was sie sind. Und dann muss man ja auch noch das Glück haben, einen Besichtigungstermin zu bekommen. Halleluja. Ich zum Beispiel suche aktuell auch nach einer Wohnung und dachte, ich bin ganz special, wenn ich eine Vorstellungsmappe mit so ein paar persönlichen Infos zu mir mitnehme. Und naja, auf die Idee sind wohl mehr Leute gekommen, als ich dachte. Aber ganz ehrlich, trotzdem macht sowas immer einen guten Eindruck. Und ich glaube ganz fest daran, dass wir alle bald ein ganz schönes Zuhause finden werden. Und ich finde, der nächste Song passt thematisch ganz gut dazu. Hier ist Leonie mit Don't Worry. Also, ne, nicht stressen, wird schon alles.

0: Wir stellen euch die besten Badeseen in NRW vor, damit ihr am kommenden heißen Wochenende auch wisst, wo ihr es am besten aushalten könnt. Reporter Thorsten Ortmann war für euch am Tuttenbrocksee, direkt an der A2 im Beckum und hat sich mit Gästen und Mitarbeitern getroffen. Thorsten, Match oder No Match?
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2: Das große Badeseetindern. Wo treffen wir uns?
3: Willkommen am Tuttenbrocksee in Beckum. Ein wahres Paradies für alle, die Wassersport lieben.
2: Muss ich was bezahlen?
4: Und es fängt an beim Strandbadeintritt, 7 Euro für eine Tageskarte. Aquapark wäre 14 Euro für eine Stunde, wo dann der Tageseintritt mit drin ist für Strandbad den ganzen Tag. SUP sind wir bei 16 Euro und Anfängerkurs Wasserski fängt bei 32 Euro an.
2: Was können wir da machen?
5: Hier kann man richtig viel Spaß haben und das Wasser ist auch nicht so kalt, also man kann es gut aushalten hier.
6: Der Aquapark dort, das ist richtig cool, also auch mit mehreren Leuten da, mit den Freunden zusammen dort.
7: Ich mag sehr die Natur hier.
4: Beachvolleyball spielen, schwimmen, Stand-up-Paddling oder Wasserski und Wakeboard fahren.
8: Kann ich meine Kids mitbringen?
4: Ja, selbstverständlich. Wir gucken schon, dass wir familienfreundlich sind und viele Familien freuen sich. Die Kinder verbringen eine schöne Zeit im Aquapark und die Eltern können mal entspannen in der Gastronomie.
2: Treffen wir uns zum Essen oder nur für Drinks?
4: Ja, durchaus beides möglich.
9: Unsere Kracher sind die Chicken Filet-Straps mit Pommes. Dann bieten wir an Kibbelinger. Dann gehen wir weiter. Flammkuchen haben wir. Dann haben wir jeden Mittwoch eine Happy Hour. Kostet mittwochs jedes Kraftbier 3 Euro. Jeder Aperitif, als Beispiel Aperol Spritz, Lele Valperi 5 Euro.
8: Können wir da chillen?
7: Ja, man kann da sitzen, mit Freunden chillen und Snacks essen. Ich mag sowas. Es macht sehr Spaß, auch einfach den zuzugucken.
9: Ist wie ein kleines Urlaubsparadies.
2: Ist es ein Match?
3: Absolut. Es ist ein wunderschönes Strandbad. Es gibt einen Strand, es gibt Liegewiesen, es gibt einen großen Aquapark. Man kann hier Wakeboard fahren oder auch Wasserski fahren. Es gibt ein tolles Restaurant. Alles, was man braucht. Viel Spaß.

0: Das Wetter.
1: Ja, wir kriegen eine kühle Nacht, teils sogar wolkenlos. Klingt auf jeden Fall nach einer ruhigen Nacht und vielleicht auch nach gutem Schlaf. Die Temperaturen liegen bei 13 bis 16 Grad, dazu bleibt es trocken. Und am Tag geht es genauso heiter weiter, ebenfalls ohne Regen. Die Höchstwerte liegen dann bei 23 bis 29 Grad.
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2: Zurzeit liegen uns keine Meldungen vor. Wir wünschen allen unterwegs gute Fahrt.
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1: Ich finde die Story hinter unserem nächsten Song richtig süß. Natasha Bedingfield hatte ihren Mega-Hit Unwritten geschrieben und im Kopf dabei ihren Bruder gehabt. Der Song ist nämlich so ein Reminder, das Leben in vollen Zügen zu genießen, da man jeden Tag ein neues ungeschriebenes Blatt hat, was man neu schreiben kann. Und den Song hat sie dann aus der Perspektive eines 14-Jährigen geschrieben, also ihrem Bruder. Und das ist ja so eine Phase, in der man viel Input von außen bekommt und noch gar nicht richtig weiß, wohin mit sich. Und das lässt sich auch schön in einem Song verpacken. Siehe Unwritten von Natasha Bedingfield, hier bei uns jetzt im besten Mix. Ich bin Ariane Lippo-Glawitz. Habt eine schöne Nacht.

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0: König der Löwen, Die Schöne und das Biest oder zuletzt Lilo und Stitch. Seit gut 10 Jahren legt Disney so gut wie jeden seiner Animationsklassiker neu auf als Live-Action-Movie. Und das Recycling geht munter in die nächste Runde mit Vaiana, der diese Woche in unsere Kinos kommt. Filmexperte Jörg Albrecht.
1: Ja, Vaiana, da werden sich viele denken, Moment mal, das Original ist doch gerade mal 10 Jahre alt und jetzt schon ein Live-Action-Remake? Das klingt nicht nur so, als ob es komplett überflüssig wäre. Das ist es auch, zumal den neuen Vaiana fast nichts vom Original unterscheidet. Trotz der menschlichen Darsteller sieht er außerdem ebenfalls aus wie ein Animationsfilm aus dem Computer.
2: Vaiana, hör mir zu. Weißt du jetzt, wer du bist?
3: Dann sind die Geschichten wahr.
2: Die Geschichte fängt gerade erst an.
0: Ja, falls jemand diese Geschichte vielleicht doch noch nicht kennen sollte, wovon handelt Vaiana?
1: Also im Mittelpunkt steht die 16-jährige Vaiana. Das ist die furchtlose Tochter des Chiefs vom Volk der Motunui in der Südsee. Als das dann in Not gerät, sticht Vaiana in See, um den Halbgott Maui zu finden, der an dieser Notlage nicht so ganz unschuldig ist.
3: Maui, Halbgott des Windes und des Meeres.
4: Held der Seefahrer. Es heißt korrekt Maui, Formwandler, Halbgott des Windes und des Meeres, Held der Seefahrer.
1: Dwayne Johnson hat Maui ja schon im Original die Stimme geliehen und er spielt ihn jetzt auch in der Realverfilmung mit Langhaar-Perücke.
3: Seht euch nur seine wilden Locken an.
4: Ja, ich hab wirklich Schönes Haar.
1: Für einen Gag sind seine Locken zwar gut, aber eigentlich sieht Dwayne Johnson extrem dämlich damit aus. Auch da wollten die Macher dem ursprünglichen Vaiana treu bleiben. Und ich hab's ja auch schon gesagt, das Remake ist eine 1:1-Kopie, die wirklich niemand braucht.
0: Ja, wir müssen auch noch mal kurz über den Filmtitel sprechen. Der ist ja im Original gar nicht Vaiana, sondern Moana. Wie kommt's?
1: Ja, Vaiana heißt er bei uns in Deutschland, weil es Markenrechte einer Kosmetikfirma am Namen Moana gibt. Das ist die nicht so spektakuläre Erklärung für die Titeländerung. Die bei weitem interessantere, die hat mit einer Frau zu tun, nämlich dem italienischen Pornostar Moana Pozzi. Die Legende geht, dass Disney verhindern wollte, dass Kids, die nach ihrer Prinzessin Moana googeln, auf eben diese Moana Pozzi stoßen. Und hey, ich habe nicht gesagt, ihr sollt jetzt googeln.
0: Ja, nur 10 Jahre nach dem Animationsfilm Vaiana bringt Disney das Ganze jetzt nochmal als Live-Action-Movie in die Kinos. Die Infos hatte Filmexperte Jörg Albrecht.
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1: Ich bin David Riemer. Das US-Militär hat nach eigenen Angaben eine neue Welle von Angriffen gegen den Iran gestartet. Ziel sei es, Teherans Fähigkeit einzuschränken, den Schiffsverkehr in der Straße von Hormuz zu beeinträchtigen. Bereits am Vortag hatte das US-Militär Ziele in der Islamischen Republik angegriffen. Der Iran kündigte daraufhin eine Reaktion an. Trotz der neuen Angriffe hält US-Präsident Trump daran fest, dass der Konflikt bald wieder beigelegt werden könne. In der Türkei ist der NATO-Gipfel zu Ende gegangen. Kanzler Merz sieht die NATO gestärkt, trotz der massiven Kritik von US-Präsident Trump an Verbündeten. Wir sind einen wichtigen Schritt vorangekommen auf dem Weg in die neue NATO, sagte Merz zum Abschluss des Treffens in Ankara.
2: Der große Knall ist ausgeblieben, das allein sorgt für gute Laune beim Kanzler. Merz lobt ausdrücklich den Auftritt von Trump in den Beratungen. Der habe aufmerksam zugehört und auch Äußerungen kleinerer Mitgliedstaaten mit großer Sympathie begleitet. Und Trump habe zwar kritische Punkte angesprochen, aber auch anerkannt, dass die Europäer sich in Sachen Verteidigung mehr anstrengen. Merz würdigt auch die Rolle von NATO-Generalsekretär Rutte, dem ja immer wieder vorgeworfen wird, Trump zu sehr zu umschmeicheln. Rüttes charmante und engagierte Art habe den Erfolg erst möglich gemacht. Aus Berlin, Thomas Brockt.
1: Weniger Bürokratie. Lange waren die Anträge auf Kindergeld und Elterngeld mit einem Wust an Formularen verbunden. Das soll einfacher werden. Das Kindergeld soll künftig ohne Antrag ausgezahlt werden. Das will der Bundestag heute beschließen.
3: Mit dem neuen Gesetzesentwurf soll die Kindergeldbeantragung nach der Geburt mehr oder weniger automatisch ablaufen. Das Kind müsste von den Eltern dann nur noch beim Standesamt angemeldet werden. Oft übernimmt das aber auch schon das Krankenhaus für sie. Bei Eltern, die schon ein Kind haben, würde dann ab März 2027 bei jedem weiteren Kind das Kindergeld auf das bisherige Konto überwiesen werden. Für Personen, die zum ersten Mal Eltern werden, würde das System erst ab November 2027 greifen. Aber auch da, solange eine IBAN vorliegt, soll das Kindergeld automatisch kommen. Aus Berlin, Jonas Mikulajczak.
1: Zum Tennis. Alexander Zverev steht zum ersten Mal im Halbfinale von Wimbledon. Einen Monat nach seinem French Open-Triumph in Paris besiegte der 29-Jährige im Viertelfinale von London seinen Angstgegner Taylor Fritz überraschend glatt in 3 Sätzen. Damit beendete Deutschlands bester Tennisspieler nach 7 Niederlagen am Stück die Negativserie gegen den Amerikaner.
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4: Wir können uns auf eine trockene und teils wolkenlose Nacht freuen. Vielleicht schimmert ja sogar ein paar Sternchen durch. Man kann auf jeden Fall rausgehen, ohne nass zu werden. Dazu wird es mit 13 bis 16 Grad ziemlich frisch. Tagsüber geht es dann bewölkt weiter, aber Regen ist erstmal nicht in Sicht. Die Höchstwerte liegen bei 23 bis 29 Grad.
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5: Zurzeit liegen uns keine Meldungen vor. Wir wünschen allen unterwegs gute Fahrt.
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4: Es ist kurz nach 1, es ist eine ruhige, frische Nacht. Ich bin Ariane Lippo-Glawitz und hier bei uns wird relaxed, natürlich mit dem besten Mix. Hier ist Alex Warren mit Fever Dream.

0: Sign von Ace of Base. Und auch wenn der Sommer gerade gefühlt so eine kleine Pause macht, eins geht doch immer, und zwar Eis. Jedes Jahr verdrücken wir Deutschen ca. 20 Kugeln Eis aus der Eisdiele. Dabei ist nicht jedes Eis gleich gut. Kollegin Kim Klages, was macht denn ein gutes Eis aus der Eisdiele aus?
1: Ja, ein Indiz für so richtig gutes Eis ist, wenn sich das nicht so türmt. Also es gibt ja teilweise so riesen Eisberge in der Auslage. Das ist dann meistens so ein Zeichen dafür, dass da ordentlich Chemie drin ist, denn sonst würde das direkt schmelzen. Also wenn das Eis dann gerade so bis zum Rand der Metallwanne gefüllt ist, ist das schon ein deutlich besseres Zeichen.
0: Ist die Optik denn auch wichtig?
1: Ja, obwohl, wenn ihr so ein richtig gutes Eis essen möchtet, dann am besten mit wenig Farbe. Gerade knallige Farben an der Theke sind oft ein Indikator für Farbstoffe im Eis. Davon also lieber die Finger weg. Gleiches gilt auch für Eis, das so einen fettigen Film auf der Zunge hinterlässt. Das deutet dann auf den Einsatz von günstigen Pflanzenfett hin, und das hat in Milcheis eigentlich nichts zu suchen.
0: Also viel wichtiger ist dann der Geschmack, ne?
1: Definitiv. Janine Koch von der Eisfachschule in Werl weiß, worauf es ankommt.
2: Das ist so ein Bananeneis aus einer Banane oder ein Erdbeereis aus einer echten Erdbeere. Leider haben viele heutzutage den Geschmack der echten Frucht zum Beispiel ein bisschen verloren. Da ist man so ein bisschen, ich sage mal, versaut worden von der Industrie.
1: Ja, und Geschmack ist übrigens auch bei der Waffel sehr wichtig. Wohl kaum ein Eisverkäufer würde ein wirklich gutes Eis in so einer Presswaffel, die nach absolut nichts schmeckt, verkaufen.
0: Ja, und dann wissen wir jetzt Bescheid, worauf wir beim Eis und der Eisdiele achten sollten. Danke, Kim.
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0: Das Wetter.
1: In der Nacht bleibt es relativ frisch bei 13 bis 16 Grad und im trockenen, fast wolkenlosen Himmel. Der Donnerstag wird tagsüber zwar nicht ganz so sommerlich sonnig, da sich einige Wolken zeigen. Dafür bleibt es aber angenehm warm mit Temperaturen von 23 bis 29 Grad.
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2: Zurzeit liegen uns keine Meldungen vor. Wir wünschen allen unterwegs gute Fahrt.
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1: Irgendwie eine interessante Love Story. Tom DeLonge von Blink-182 hatte den Song All the Small Things quasi für seine Freundin geschrieben. Denn die hat sich darüber beschwert, dass er zu viele Songs über andere Frauen schreiben würde. Dann dachte er sich so, komm, den Song widme ich jetzt dir. Und das fand sie anscheinend ganz toll. Ich meine, der Song wurde ja auch immer ein Hit. Also danke an die Freundin für All the Small Things von Blink-182.

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0: Ich erwische mich manchmal dabei, wie ich sonntags beim Programme durchklicken tatsächlich beim ZDF-Fernsehgarten hängen bleibe. Nicht, weil ich Fan bin, aber weil es einfach crazy ist, dass so ein Fiebertraum im Fernsehen noch existiert. Zum Glück bin ich nicht die Einzige, die so denkt.
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4: Was ist denn nur los in unserem Land? Die nächste Instanz wackelt. Der ZDF-Fernsehgarten hat große Probleme. Die feiern gerade 40 Jahre Fernsehgarten. Und da frage ich mich, 40 Jahre erst? Ich hätte ja so 80 getippt. Aber so richtig erfolgreich wurde der Fernsehgarten erst, als Kiwi kam. Ja, die hat den Laden im Griff. Kiwi moderiert das Ding ja nicht nur. Die macht ja auch noch selber die Aufnahmeleitung, Regie, Kamera, Platzanweiserin und singt und dann selbst am lautesten auf dem Tisch. Ja, und ich weiß, wovon ich rede, Leute. Ich war schon mal da. Ja, ich hatte aus Versehen zugesagt und habe dann die Nervensäge hautnah erlebt. Ey, die ist wie 10 Junggesellenabschiede am Ballermann gleichzeitig. Und ich habe mich immer gefragt, wie schaffen die das, bei so einem Affentheater trotzdem so eine gute Stimmung ins Publikum zu bringen? Die müssen denen noch was gegeben haben, habe ich immer gedacht. Ja, und stimmt auch. Alkohol, ja sicher. Die ganze Meute ist seit 40 Jahren jeden Sonntagvormittag hup. Bin voll. Nur so erträgst du es, wenn die Gumbay Dance Band zum 80.000. Mal Sun of Jamaica schallert. Ja, das schaffst du nicht unter 2 Promille. Und damit ist jetzt Schluss. Der ZDF zieht den Stecker, beziehungsweise den Zapfhahn. Alkoholverbot im Fernsehgarten. Super, da kannst du die Bude auch direkt dicht machen. Auch wenn Kiwi meint, wir können auch ohne Alkohol lustig sein. Nein, es war auch mit Alkohol kaum auszuhalten.
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